US-Friedensplan für Gaza ablehnt. Das Wetter wird wechselnd bewölkt und stellenweise gibt es kräftige Schauer und Gewitter, im Norden bei 24, im Süden bis 30 Grad. Das waren Nachrichten von Radio SRF, verantwortlich Konrad Muschk.

0: Der Pianist Christian Spring spielte die Elegie Largo Cantabile aus dem Opus 15 von Friedrich Theodor Fröhlich.
1: Ludwig van Beethovens Eroica, die Sinfonie Nummer 3 in Es-Dur Opus 55, wird nun gespielt vom Sinfonieorchester des Bayerischen Rundfunks. Die Leitung hat Maris Jansons.

Sie hörten die Sinfonie Nummer 3 in Es-Dur Opus 55 von Ludwig van Beethoven, die sogenannte Eroica. Dirigent Maris Jansons leitete das Sinfonieorchester des Bayerischen Rundfunks.

0: Das Ensemble Northern Sinfonia unter der Leitung von David Lloyd Jones spielte den zweiten Satz, das Intermezzo, aus der Momentum-Suite von Peter Hope.
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2: Und jetzt Larghetto und Rondo al Español, der zweite und der dritte Satz aus dem Klarinettenkonzert Nummer 4 in E-Moll von Louis Spohr. Der Solist ist Paul Mayer. Er musiziert zusammen mit dem Orchestre de Chambre de Lausanne, dirigiert von Christian Zacharias.

Der Klarinettist Paul Meyer und das Orchestre de Chambre de Lausanne spielten unter der Leitung von Christian Zacharias. Sie hörten die beiden Sätze Larghetto und Rondo al Español aus dem Klarinettenkonzert Nummer 4 in E-Moll von Louis Spohr.

0: Von Cécile Chaminade hörten wir das Concertino für Flöte und Orchester. Der Soloflötist Emmanuel Pahut wurde begleitet vom Orchestre de Chambre de Paris unter der Leitung von François Leleu.
1: Und nun steht Musik von Joseph Boulogne auf dem Programm. Dieser französische Komponist des späten 18. Jahrhunderts wird auch Chevalier de Saint-Georges genannt. Hören Sie hier die Nummer 2 aus seinem Opus 11, eine Sinfonie in D-Dur. Bernard Wahl dirigiert das Orchestre de Chambre de Versailles.

Das war die Sinfonie in D-Dur, Opus 11, Nummer 2 von Chevalier de Saint-Georges. Es spielte das Orchestre de Chambre de Versailles. Die Leitung hatte Bernard Wahl.

Von Jacques Offenbach erklang die Ouvertüre zur Oper La Grande Duchesse de Gerolstein. Es spielte das Orchestre de la Suisse Romande unter der Leitung von Neeme Järvi.

Das Rondo aus der Posthornserenade Köchelverzeichnis 320 von Wolfgang Amadeus Mozart. Sie hörten eine Aufnahme vom Franz Liszt Kammerorchester Budapest. Dirigent Janosch Roller.

0: Die Nachrichten von SRF um 4 mit Konrad Muschk. Der derzeitige Ausbruch der Krankheit Ebola in Kongo-Kinshasa ist der tödlichste in der Geschichte des Landes. Das meldet die Nachrichtenagentur Reuters unter Berufung auf neue Daten der Gesundheitsbehörden im Kongo. Die Zahl der bestätigten Infektionen stieg demnach auf fast 5000. Am Wochenende seien innerhalb 24 Stunden über 100 neue Fälle entdeckt worden. Beim derzeitigen Ausbruch seien bisher über 2300 Menschen gestorben, melden die Behörden. Das seien mehr als während der Epidemie von 2018 bis 2020. Im US-Bundesstaat Hawaii waren wegen des Tropensturms Lala am Sonntag zeitweise mehr als 200.000 Haushalte ohne Strom. Mindestens 100 Häuser seien ganz oder teilweise zerstört worden, sagte der Gouverneur vor den Medien. Er warnte die Menschen davor, ins Freie zu gehen. Eine Person sei bei einem Autounfall gestorben. Für Teile der Hauptinsel warnten die Behörden vor Hangrutschen und Sturzfluten. Obwohl sich der Sturm von einem Hurricane zu einem tropischen Sturm abgeschwächt habe, sei die Gefahr noch nicht gebannt. Gegenseitige Angriffe zwischen der Ukraine und Russland haben auf beiden Seiten zivile Todesopfer gefordert. Gemäß der Nachrichtenagentur AFP liegt die Zahl der Toten auf beiden Seiten bei 19. Laut den russischen Behörden hat die Ukraine Ziele in der russischen Hauptstadt Moskau ins Visier genommen. Es sei einer der größten ukrainischen Angriffe gewesen, mit Hunderten von Drohnen. In verschiedenen Regionen Russlands sind bei den Angriffen Zivilpersonen getötet worden. In Wohngebieten in der südlichen Region Rostov etwa seien 5 Menschen getötet worden. Bei russischen Angriffen in der Ukraine sind ebenfalls mehrere Zivilistinnen und Zivilisten ums Leben gekommen. In der Hauptstadt Kiew wurde auch ein bekannter Buchmarkt zerstört. Die japanische Wirtschaft ist im zweiten Quartal schwächer gewachsen als erwartet. Das Bruttoinlandsprodukt stieg von April bis Juni auf das Jahr hochgerechnet um 1,1%, wie offizielle Daten zeigen. Fachleute hatten mit einem Wachstum von rund 2% gerechnet. Insbesondere der private Konsum stagnierte, dies wegen gestiegener Rohstoffpreise und Lieferengpässen im Zusammenhang mit dem Krieg im Nahen Osten. Gestützt wurde das Wachstum durch Exporte und der hohen Nachfrage nach japanischen Hybridautos in den USA. Der Blick aufs Wetter: Es wird wechselnd bewölkt und stellenweise gibt es kräftige Schauer und Gewitter. Im Norden um 24, im Süden bis 30 Grad. Das waren Nachrichten von Radio SRF. Verantwortlich Konrad Muschk.
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Das Kammerorchester Basel unter der Leitung von Heinz Holliger spielte das Menuett und Trio aus der Sinfonie Nummer 4 in C-Moll, der sogenannten Tragischen, von Franz Schubert.

Die Ouvertüre Légère von Lou Costa hörten wir in der Interpretation des Ensembles Estro Armonico unter der Leitung von Jonathan Kell.

Lars Ulrik Mortensen dirigierte das Concerto Kopenhagen in dieser Aufnahme der Sinfonie in G-Moll von Friedrich Ludwig Emilius Kunzen.

Die Violinistin Arabella Steinbacher spielte den dritten Satz aus dem Violinkonzert in E-Moll Opus 64 von Felix Mendelssohn Bartholdy. Sie wurde begleitet vom Orchestre de la Suisse Romande unter der Leitung von Charles Dutoit.

0: Sie hörten die Sonate in Fis-Dur von Padre Antonio Soler. Am Klavier war Marie-Louise Hinrichs.
1: Als nächstes hören wir die Sinfonie Nummer 3 in G-Dur von Joseph Haydn. Unter der Leitung von Giovanni Antonini spielt das Kammerorchester Basel.

Das Kammerorchester Basel unter der Leitung von Giovanni Antonini spielte die Sinfonie Nummer 3 in G-Dur von Joseph Haydn.

Das Orchestra della Svizzera Italiana unter der Leitung von Markus Poschner spielte die Sinfonia scritta al Conventello von Gioachino Rossini.

Das BBC Philharmonic Orchestra unter der Leitung von Matthias Bamert spielte das Scherzo aus der Orchestersuite in Fis-Moll von Ernst von Dohnányi.

Das war der zweite Satz, das Andante, aus der Sinfonie in C-Dur Opus 6 Nummer 2 von Gaspar Fritz. Es spielte das Kesselberg-Ensemble unter der Leitung von Ilse Grudule.

0: Sie hörten das Klavierstück für Elise von Ludwig van Beethoven. Der Pianist Se Siang Wong spielte.
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0: Arthur's Passage to Avalon aus der Schauspielmusik zu King Arthur von Edward Elgar. Es spielte die Bournemouth Sinfonietta. Am Dirigentenpult stand George Hurst.
1: Von Piotr Ilitsch Tschaikowski erklingt nun der dritte Satz, das Finale, aus dem Violinkonzert in D-Dur Opus 35. Solistin ist Arabella Steinbacher, sie wird begleitet vom Orchestre de la Suisse Romande. Die Leitung hat Charles Dutoit.

Von Pjotr Iljitsch Tschaikowski erklang der dritte Satz aus dem Violinkonzert in D-Dur. Sie hörten eine Einspielung mit dem Orchestre de la Suisse Romande unter der Leitung von Charles Dutoit. Solistin war Arabella Steinbacher.

Das war die Ouvertüre zur Oper Ascanio in Alba von Wolfgang Amadeus Mozart. Die Staatskapelle Dresden spielte. Dirigent Hans Funk.

Wir hörten »The Heart Asks Pleasure First« aus der Musik zum Film »Das Piano«, komponiert von Michael Nyman. Es spielten der Cellist Gauthier Capuçon und Jérôme Ducrot am Klavier, sowie das Orchestre de Chambre de Paris. Adrien Perruchon war der Dirigent.

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1: Die Nachrichten von SRF um 6 Uhr mit Lukas Lüthi. Die gemeinsamen Militärmanöver der USA und Südkoreas. US-Präsident Donald Trump will sie drastisch reduzieren. Die Übungen haben aber bereits begonnen. Die Leichtathletik-EM in England mit 7 Medaillen hat die Schweiz ihr Ziel erreicht. Das Wetter, es ist wechselnd bewölkt heute. Stellenweise gibt es kräftige Schauer und Gewitter. Im Norden gibt es 24 Grad und im Süden bis 30 Grad. US-Präsident Donald Trump ist unzufrieden mit den gemeinsamen Militärmanövern mit Südkorea, die heute begonnen haben. Auf seinem sozialen Netzwerk schrieb Trump, er habe Verteidigungsminister Pete Hegseth angewiesen, die Manöver drastisch zu reduzieren. Diese sendeten ein feindliches Signal an Nordkorea, das sich als

0: respektvoll und nicht bedrohlich gezeigt habe, schrieb Trump. Er kritisierte Südkorea dafür, sich nicht am Krieg gegen den Iran zu beteiligen. Ostasien-Korrespondent Samuel Emch sagt zu Trumps Äußerungen:
1: Was die Ankündigung für konkrete Auswirkungen haben auf diese Übung, das wissen wir noch nicht. Aus Südkorea hieß es, man starte wie geplant. Aber die Signalwirkung von Trumps Ankündigung, militärisch zurückfahren zu wollen, die ist sicher auch relevanter als die konkreten Auswirkungen auf die Militärübung.
0: Es gäbe Länder, welche Trumps Vorgehen gut fänden. Dazu gehöre Nordkorea, aber auch China.
1: Der chinesische Präsident Xi Jinping stört sich ebenfalls an der US-Präsenz in der Nachbarschaft, sieht sie als Bedrohung. China hat den Druck auf Taiwan, das die Volksrepublik China für sich beansprucht, zunehmend erhöht, vor allem auch militärisch erhöht. Und während dieser militärische Druck eben gestiegen ist, hat sich die USA nach und nach ein wenig zurückgezogen militärisch.
0: Sagt Ostasien-Korrespondent Samuel Emch. In mehreren Ländern in Europa wüten weiterhin Waldbrände. Auf der griechischen Insel Salamis nahe Athen sind mindestens 2 Menschen ums Leben gekommen. 8 weitere seien verletzt worden, melden die Behörden. Auch der Waldbrand im Osten von Belgien nahe der Grenze zu Deutschland ist weiterhin nicht unter Kontrolle. In Belgien sind 2 Ortschaften evakuiert worden. Gestern Abend ordneten auch die Behörden der deutschen Stadt Monschau eine teilweise Evakuierung an. Und noch nach Spanien. Dort ist in der nordöstlichen Region Aragon ein Soldat bei der Bekämpfung eines Waldbrandes ums Leben gekommen. Zu 2 Meldungen aus dem Ausland. Jared Kushner, der Schwiegersohn von US-Präsident Donald Trump, ist im Nahen Osten, um über die Zukunft des Gazastreifens zu verhandeln. Er hat sich mit Vertretern der Vermittlerstaaten Ägypten, Katar und der Türkei getroffen. Dabei sei teilweise auch die radikal-islamische Hamas mit am Tisch gewesen, berichten Nachrichtenagenturen. Der aktuelle Ebola-Ausbruch in Kongo-Kinshasa ist der tödlichste in der Geschichte des afrikanischen Landes. Das schreibt die Nachrichtenagentur Reuters. Sie bezieht sich auf Zahlen der Gesundheitsbehörde im Kongo. Über 2300 Menschen sind inzwischen an Ebola gestorben. Das sind mehr als bei der letzten Epidemie von 2018 bis 2020. Sie sind erfolgreich, sammeln Medaillen und begeistern die Massen. Die Schweizer Leichtathletinnen und Athleten. An der Europameisterschaft im englischen Birmingham gewinnen sie 7 Medaillen. Gestern Abend ist die EM zu Ende gegangen. Die Bilanz von Sportredaktor Men Maruk.
2: Mit einer Rekorddelegation reist die Schweiz nach England. Mit erreichten Medaillenzielen kommt sie nach Hause. Entsprechend zufrieden ist Philipp Bandi, der Leistungssportchef von Swiss Athletics.
3: Das Ziel war 7 Medaillen oder wenn es gut läuft, etwas mehr. Von daher sind wir da voll auf Kurs, haben das Ziel erreicht und haben auch 20 Finalplätze. Das spricht dann auch für die Breite und das ist doch hervorragend und lässt uns mit großer Hoffnung in die Zukunft blicken.
2: Diese Zukunft verspricht weitere Erfolge, weitere Medaillen. Der Schweiz ist es gelungen, in mehreren Disziplinen über beide Geschlechter hinweg Spitzenathletinnen und Athleten auszubilden. Das aktuell grösste Schweizer Talent in der Leichtathletik lieferte den internationalen Höhepunkt aus Schweizer Sicht, Audrey Vero. Die 22-jährige Freiburgerin gewinnt mit Meisterschaftsrekord über 800 Meter und schlägt die amtierende Olympiasiegerin. Neben Vero waren 2 weitere junge, aufstrebende Schweizer Talente im Finale mit dabei. Auch dies deutet auf weitere Schweizer Leichtathletikerfolge in der Zukunft.
0: Die Börsendaten von SIX. Der Nikkei-Index in Tokio steigt um 0,2%. Der Euro wird zu 94,02 gehandelt und der Dollar zu 81,16. Das waren Nachrichten von Radio SRF. Verantwortlich Tobias Mayer.
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5: Schnecken können bis zu 3 Jahre lang schlafen. Wäre das was? Falls Sie unter Schlaflosigkeit leiden, vielleicht eine nicht allzu unattraktive Vorstellung. Aber gut, jetzt wo Sie das hören, sind Sie halbwegs wach. Guten Morgen, am Mikrofon Florian Hauser und es wird kühler.

zum Tagesauftakt ein Flötenkonzert von Matthias Georg Monn mit Siglinde Grössinger und ihrem Ensemble Klinge Kunst. Und wir kommen jetzt zu einem, der bei zwei Bachs Unterricht bekam, beim Vater Johann Sebastian Bach, der hat ihm Komponieren beigebracht, und der Sohn Wilhelm Friedemann Bach, der hat ihm das Klavierspielen beigebracht, Christoph Nichelmann, und das ist draus geworden.

0: Musik aus dem Dunstkreis von Johann Sebastian Bach. Christoph Nichelmann heißt der Mann, der das hier komponiert hat und der zu profitieren wusste von dem Kompositionsunterricht, den er genießen durfte bei Johann Sebastian Bach. Das war eine Ouvertüre von ihm in B-Dur mit der Akademie für Alte Musik Berlin und die Zeit genau 6:16.
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tut sich nicht sehr viel in dieser Musik, verbreitet aber wohlige Stimmung. Fragment heißt dieses Stückchen, von Max Richter komponiert und von Jeroen van Veen gespielt.

viel warme und sehr schön, ausnehmend schön gestaltete warme Luft. Von Antonio Rossetti hier ein Adagio aus seinem Quartett in S-Dur mit dem Schweizer Bläserensemble.

0: Die Geigerin Chloe Hanslip im zweiten Geigenkonzert G-Moll von Benjamin Godard. Und die Zeit für die Nachrichten, 6:30.
1: Die große Militärübung der USA mit Südkorea ist unser erstes Thema gleich. Die hat vor einigen Stunden begonnen. US-Präsident Donald Trump aber passen diese Übungen gar nicht mehr. Er hat angeordnet, sie zumindest zu reduzieren. Dazu die Einschätzung unseres Ostasien-Korrespondenten. Und wir ziehen Bilanz nach den Leichtathletik-Europameisterschaften. Für die Schweiz gibt es keine weitere Medaille am letzten Wettkampftag. Aber alles in allem sei diese EM eine erfolgreiche, sagt unser Sportredaktor. Kurz vor dieser Sendung, Simon Riechel hat es hier draußen richtig geschüttet. Ja, das sind wir uns nicht mehr gewohnt.
2: Ja, recht untypisches Wetter heute für diesen Sommer. Es ist wechselnd bewölkt, eher grau, stellenweise eben auch kräftig Regen und Gewitter heute. Und auch die Temperaturen sind heute deutlich weniger heiß als sonst.
1: Ich bin Vera Deragisch. Guten Morgen. Stopp, so nicht. US-Präsident Donald Trump interveniert bei der jährlichen Militärübung seines Landes mit Südkorea. Er spricht von einem feindseligen Signal, das man da an Nordkorea aussende, und hat seinen Verteidigungsminister angewiesen, die Übung zurückzufahren. Schließlich habe er eine gute Beziehung zum nordkoreanischen Machthaber Kim Jong-un. Was das jetzt konkret heißt für diese Übung, die seit einigen Stunden schon läuft, ist unklar. Aber wie wichtig diese für Südkorea ist, das konnte mir Ostasien-Korrespondent Samuel Emch sagen.
3: Nach wie vor sehr wichtig. Die USA ist der wichtigste militärische Verbündete von Südkorea, hat über 28.000 Truppen in Südkorea stationiert. Auch wenn Südkorea seit Jahrzehnten sehr viel in seine eigene Verteidigung investiert, die USA ist immer noch essentiell als Bündnispartner.
1: Welche Rolle spielen denn die USA militärisch in der Region?
3: Der Entscheid, die Militärübung mit Südkorea zu reduzieren, dürfte in der ganzen Region ein gewisses Unbehagen auslösen, weil die USA ist auch für andere militärisch sehr wichtig. Es ist also ein Signal an andere Bündnispartner, auch bei anderen Partnern, die eben ein Verteidigungsbündnis oder eine militärische Abhängigkeit haben von den USA, wie zum Beispiel Japan oder Taiwan. Es stellt sich die Frage, wie fest man sich noch auf die USA verlassen kann. Einmal mehr stellen sich die Bündnispartner hier in der Region diese Frage. Im Verlauf des Iran-Kriegs wurden bereits Waffensysteme vom Pazifik in den Nahen Osten verlegt. Zudem verlässt der letzte verbleibende Flugzeugträger der USA den Westpazifik und wird jetzt auch eben in den Nahen Osten abgezogen. Das signalisiert, wie die USA hier weniger investiert ist.
1: Sagt Ostasien-Korrespondent Samuel Emch. Seit Wochen wüten in Europa verschiedene Waldbrände. In Griechenland gibt es erneut Todesopfer.
2: Auf der Insel Salamis in der Nähe von Athen sind mindestens 2 Menschen ums Leben gekommen und 8 weitere seien verletzt worden. Das melden die Behörden. Auch ein Waldbrand im Osten von Belgien nahe der Grenze zu Deutschland ist weiterhin nicht unter Kontrolle. In Belgien sind 2 Ortschaften deswegen evakuiert worden und am späten Abend haben auch die Behörden der deutschen Stadt Monschau eine teilweise Evakuierung angeordnet. Und dann auch in Spanien ist in der nordöstlichen Region Aragon ein Soldat bei der Bekämpfung eines Waldbrandes ums Leben gekommen.
1: Auch in der Schweiz ist es nach wie vor sehr trocken und die Gefahr für Waldbrände groß. Das zeigt nun auch ein Fall aus dem Kanton Tessin.
2: Am Monte Gambaronio, der am Lago Maggiore liegt, ist ein Feuer ausgebrochen. Laut der Warn-App des Bundes Alert Swiss ist die Feuerwehr im Einsatz. Die Bevölkerung, die müsse aber keine besonderen Maßnahmen ergreifen.
1: Nach Zentralafrika. In Kongo-Kinshasa breitet sich seit Mai das Ebola-Virus aus. Inzwischen ist es der tödlichste Ausbruch in der Geschichte des Landes.
2: Und zwar mit über 2300 Menschen, die bisher laut den Behörden beim derzeitigen Ebola-Ausbruch gestorben sind. Es seien mehr als während der Epidemie, die von 2018 bis 2020 gedauert hat, schreibt die Nachrichtenagentur Reuters. Bestätigte Infektionen gibt es mittlerweile fast 5000 in Kongo-Kinshasa. Zuletzt sind innerhalb eines Tages über 100 neue Fälle entdeckt worden. Für die aktuelle Version von Ebola gibt es keine zugelassenen Medikamente und auch keine zugelassenen Impfstoffe.
1: Jetzt schauen wir noch in den Nahen Osten. Dort ist zurzeit der Schwiegersohn von US-Präsident Trump, Jared Kushner, und er will dort über die Zukunft des Gazastreifens verhandeln.
2: Kushner hat sich in Ägypten deswegen mit Vertretern der Vermittlerstaaten Ägypten, Katar und der Türkei getroffen. Und es hat auch ein zweistündiges Treffen mit dem Chef der islamistischen Hamas gegeben. Das melden verschiedene Nachrichtenagenturen. Heute will der US-Gesandte Kushner auch noch in Israel mit dem dortigen Regierungschef Benjamin Netanyahu sprechen. Zuvor gab es für Israel Kritik von mehreren arabischen Staaten, weil Israel den sogenannten Friedensplan der USA für den Gazastreifen ablehnt.
1: Wir wechseln zum Sport. Am letzten Abend der Leichtathletik-Europameisterschaften in Birmingham gab es für die Schweiz keine weitere Medaille.
4: Ich würde sicher stolz sein auf das, was ich erreicht habe. Erste EM ist völlig okay, aber ja, es ist schwierig, wenn man die Zahlen sieht und genau weiss, was man vor zwei Tagen geworfen hat. Ja, das ist ein bisschen hart.
1: Sagt eine enttäuschte Leonie Hügli. Die junge Speerwerferin hadert mit ihrer Leistung im Finalwettkampf. Nichtsdestotrotz waren es mit 7 Medaillen, davon 3 goldenen, erfolgreiche Titelkämpfe für die Schweizer Delegation. Bilanz von Sportredaktor Min Maruk.
5: Mit einer Rekorddelegation reist die Schweiz nach England. Mit erreichten Medaillenzielen kommt sie nach Hause. Entsprechend zufrieden ist Philipp Bandi, der Leistungssportchef von Swiss Athletics.
6: Das Ziel war 7 Medaillen oder wenn es gut läuft etwas mehr. Von daher sind wir da voll auf Kurs, haben das Ziel erreicht und haben auch 20 Finalplätze. Das spricht dann auch für die Breite und das ist doch hervorragend und lässt uns mit großer Hoffnung in die Zukunft blicken.
5: Diese Zukunft verspricht weitere Erfolge, weitere Medaillen. Der Schweiz ist es gelungen, in mehreren Disziplinen über beide Geschlechter hinweg Spitzenathletinnen und Athleten auszubilden. Sinnbild für die Entwicklung der Schweizer Leichtathletik ist die 4x100-Meter-Staffel der Frauen. Seit 2010 verfolgt der Verband das Ziel einer Medaille an einem internationalen Grossanlass. Nach immer wieder guten Leistungen, aber häufigen Problemen bei der Stabübergabe, gab es nun in Birmingham mit Silber die lang ersehnte Erlösung.
6: Man darf nicht vergessen, dass dieses Projekt eine unglaubliche Sogwirkung hatte im letzten Jahrzehnt auf die Schweizer Leichtathletik. Das sieht man daran, dass eben der Kurzsprint der Frauen, also 100 und 200 Meter, eigentlich Top of Europe ist.
5: Hinter dem einstigen Aushängeschild Mushinga Kambunji ist es dem Verband gelungen, eine neue Generation an Sprinterinnen an die Spitze zu führen. Die gewonnene Staffelmedaille ist darum auch ein Versprechen für die Zukunft. Die von Philipp Bandi erwähnte Breite zeigt sich auch daran, dass das Medaillenziel erreicht wurde, obwohl die beiden Top-Favoritinnen Annik Kählin im Siebenkampf und Ditashi Kambunji im Hürdensprint mit Platz 4 Vorlieb nehmen mussten und die erwartete Medaille verpassten. Den internationalen Höhepunkt aus Schweizer Sicht liefert das größte Talent der hiesigen Leichtathletik, Audrey Vero. Die 22-jährige Freiburgerin gewinnt mit Meisterschaftsrekord über 800 Meter und schlägt die amtierende Olympiasiegerin. Neben Vero waren zwei weitere junge, aufstrebende Schweizer Talente im Finale mit dabei. Auch dies deutet auf weitere Schweizer Leichtathletikerfolge in der Zukunft.
1: Min Maruk, das Wichtigste vom letzten EM-Abend gibt es bei uns auf der Sport-App. Zum Beispiel auch den Einsatz der 4x100 Meter Mixed-Staffel, wo die Schweiz knapp an den Medaillen vorbeigelaufen ist. Jetzt nochmals zu Simon Richle, hat die ausführlichen Wetteraussichten und die Börsendaten.
2: Die kommen von SIX. Der Nikkei-Index in Tokio steigt um 0,3%. Der Euro wird zu 94,02 gehandelt und der Dollar kostet 81,12. Und das Wetter wechselnd bewölkt heute. Stellenweise regnet es recht stark und es gibt auch kräftige Gewitter. Dazu gibt es im Norden noch zwischen 22 und 26 Grad. Und im Süden erreichen die Temperaturen knapp 30 Grad.
1: Heute Morgen heisst diese Sendung, produziert hat sie Amir Ali. Die Zeit, es ist 6.39 Uhr.
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0: Mit Musik des unheimlich begabten und so früh verstorbenen Henry Purcell starten wir in diese nächste musikalische Runde. Guten Morgen.

Die Prophetin oder die Geschichte des Diokletian, eine Semioper von Henry Purcell, ein paar Sätzchen daraus mit dem Freiburger Barockorchester. Und jetzt um 6.44 Uhr ein bisschen Filmmusik. The Hours, auf Deutsch von Ewigkeit zu Ewigkeit. Da geht es um die Lebensläufe von drei Frauen aus unterschiedlichen zeitlichen Epochen zwischen weiblicher Pflichterfüllung und Verweigerung. Und es geht um das Kräfteverhältnis zwischen den Geschlechtern. 2002 kam der Film raus, kam sehr gut an beim Publikum. Und die Musik, die kommt von Phil Glass.

Morning Passages, passend zur Zeit jetzt, 7:10. Diese Musik von Phil Glass aus dem Film The Hours oder Von Ewigkeit zu Ewigkeit auf Deutsch. Valentina Lisica hat gespielt. Verdi, unser nächster, jetzt ein Verdi, der mal nicht der Opernkomponist ist, sondern ein Romanzenkomponist. Und das hier, das ist eine dieser 6 Romanzen von 1838. Sharon Kamm, Klarinette und das Württembergische Kammerorchester Heilbronn.

0: Eine der sechs Romanzen von Giuseppe Verdi, hier eine Klarinettenbearbeitung. Sharon Kamm war die Solistin, begleitet vom Württembergischen Kammerorchester Heilbronn. Die Zeit gleich 5:05.
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0: Heute mit einer besonderen Art des dokumentarischen Theaters, dem Pre-Enactment. Dabei wird ein mögliches zukünftiges Ereignis mit den Mitteln des Theaters vorweggenommen. Gerade am Theaterspektakel in Zürich etwa, wo es um die Zukunft der Demokratie geht. Mit echten Politikern und echten Diplomatinnen. Dagmar Walser.
2: Bekannter als das Pre-Enactment ist das Re-Enactment. Bei einem solchen werden historische Ereignisse möglichst genau rekonstruiert und nachgespielt. Da schlüpfen etwa Hunderte von Menschen in historische Kostüme und spielen bekannte Schlachten, politische Ereignisse oder den Alltag einer vergangenen Epoche nach. Das Pre-Enactment dagegen richtet den Blick in die Zukunft. Da wird nicht die Vergangenheit mit den Mitteln des Theaters heraufbeschwört und rekonstruiert, sondern es wird inszeniert, was sein könnte –

0: nicht nur denken, sondern real erproben. Das Theater wird so zum Erfahrungsraum für zukünftige Szenarien. Einem Ort, an dem im besten Fall sicht- und erlebbar wird, was wir heute tun könnten, um ein mögliches Zukunftsszenario Wirklichkeit werden zu lassen, beziehungsweise ein anderes zu verhindern.
1: Und übrigens, in 2 Stunden im Kulturplatz-Talk heute geht's auch um ein Pre-Enactment. Gast ist Injas Pravdic, der ist der künstlerische Leiter vom Proberaum Zukunft und hat am Wochenende im Rahmen des Zürcher Theaterspektakels ein Pre-Enactment veranstaltet zum Thema Demokratie. Um 9 erzählt er, wer dabei war, was ihn überrascht hat und warum ihn diese Form des Theaters so interessiert.

0: Eine Komponistin, von der Sie vielleicht noch nie was gehört haben. Susan Spain Dunk heißt sie, eine Engländerin, eine Londonerin. Und die hat gearbeitet und gelebt am Anfang des 20. Jahrhunderts. Die Zeit 7 Uhr.
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0: Katharina Brierley jetzt hier im Studio zu den Kulturnachrichten. Wir starten in Großbritannien. Dort sorgt der Tod des schwarzen Soziologen Jason Arday für Bestürzung. Mehr als 30.000 Menschen verlangen nun eine Untersuchung nach einer mutmaßlich rassistischen Kampagne gegen ihn. Katharina, kannst du noch mal erst mal kurz erklären, worum es geht in dem Fall?
2: Jason Arday war der jüngste schwarze Professor in der Geschichte der altehrwürdigen Universität Cambridge. Vor knapp 2 Wochen war er wegen Plagiatsvorwürfen von seinem Posten zurückgetreten. Wir haben darüber berichtet. Am Freitagabend ist Arday tot aufgefunden worden in seiner Londoner Wohnung. Die Polizei vermutet, dass er sich das Leben genommen hat oder dass eine natürliche Todesursache dahinter steckt.
0: Und jetzt verlangen rund 30.000 Menschen, dass die Umstände, die zu seinem Tod geführt haben, genauer untersucht werden?
2: Ja, die Organisation Good Law Project hat einen entsprechenden Appell an den britischen Premierminister verfasst. Diesen Appell haben auch mehrere Abgeordnete unterschrieben. Auf der Website der Organisation heißt es, es könne keinen Zweifel geben, dass Dr. Ardays tragischer Tod das, Zitat, direkte, vorhersehbare und vorhergesehene Ergebnis von Schikane durch die Presse war. Ein bedeutendes Element bei diesem Mobbing sei Rassismus.

0: gewesen.
1: Gehen wir nach Sizilien. In Messina haben Diebe in der Nacht zum Sonntag 4 Gemälde des Renaissance-Künstlers Antonello da Messina gestohlen.
0: Darunter sind 3 Altartafeln und eine beidseitig bemalte Tafel mit der Darstellung einer Madonna auf der einen Seite und einem Christus auf der anderen Seite. Nach Angaben der Behörden gingen die Diebe sehr präzise vor. Sie umgingen Alarmsysteme und konnten so in die Ausstellungsräume eindringen. Die Direktorin des Museums erklärte, das Museumsteam sei erschüttert über das, was geschehen sei. Die gestohlenen Arbeiten haben laut Medienberichten einen Wert von mehreren Dutzend Millionen Franken. Antonello da Messina gilt als bedeutender Künstler des 15. Jahrhunderts.
1: Von gestohlenen Kunstwerken weiter zu einem gestohlenen Kunstwerk, das wieder aufgetaucht ist. Im US-Bundesstaat Wisconsin ist ein gestohlenes Werk von Picasso wiedergefunden worden. Was für eins?
0: Eine Radierung mit dem Titel Torero. Sie war 2018 gestohlen worden. Ein Vermieter fand das gerahmte Werk bei der Zwangsräumung einer Wohnung und informierte die Polizei. Dem Fernsehsender WISN-TV erzählte er, das Kunstwerk habe an einer ungewöhnlichen Stelle an der Wand gehangen. Es sei sehr verstaubt gewesen. Auf der Rückseite klebte noch der Aufkleber des Galeristen. Der sagte, er sei überwältigt zu hören, dass der Picasso wiedergefunden sei.
1: Wie viel ist denn diese Radierung wert? Ich nehme an, nicht im Millionenbereich?
0: Nein, aber laut diesem Galeristen sind weltweit nur 30 signierte Exemplare dieser Radierung bekannt. Im Jahr des Diebstahls wurde der Wert auf 35.000 bis 50.000 Dollar geschätzt. Wegen der Geschichte des Bildes könnte es nun eher 50.000 Dollar wert sein, so der Galerist.
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1: Am Montag, den 17. August, in der Morgenredaktion Katharina Brierley, am Mikrofon Florian Hauser. Guten Morgen.
0: Guten Morgen.
1: Und die Musik, die kommt heute von Valerio Benz.

0: Ein Klavierwalzer von Emilie Meyer mit dem schönen Namen Tonwellen. Mira Kotte hat gespielt. Die einen sind prächtig und bunt, andere eher schlicht und in gedeckten Farben gehalten. Schweizer Trachten sehen je nach Kanton ganz unterschiedlich aus. Die ganze Bandbreite Schweizer Trachten können Sie jetzt in einem neuen Bildband bewundern. Da sind Frauen, Männer und Kinder aus jedem Kanton in ihrer jeweiligen Tracht abgebildet. Das letzte derartige Standardwerk ist vor rund 50 Jahren erschienen. Also fragen wir mal nach, wie sind Trachten in ihrer heutigen Form eigentlich entstanden? Katharina Brierley ist dieser Frage nachgegangen.
1: Drei Dinge spielten bei der Entwicklung der Schweizer Tracht eine wesentliche Rolle: Tourismus, Malerei und Politik. Aber der Reihe nach. Ab Mitte des 18. Jahrhunderts wird die heutige Schweiz interessant für Touristen aus Europa. Vor allem Engländer wollen die hiesige Bergwelt entdecken. Gleichzeitig beginnen Schweizer Maler, Gemälde und Druckgrafiken herzustellen, die das Landleben idealisieren. Oft darauf zu sehen, Bäuerinnen und Bauern in Tracht. Ursula Karbacher ist Kunsthistorikerin und spezialisiert auf Textilien. Über die Schweizer Trachtenmaler sagt sie:
2: Sie haben dann diese Trachten gemalt, also das schöne Landleben. Und so bei den Bauern, wie gut man es hatte. Und dann diese Trachten vielleicht erotisiert etwas von den Frauen. Und das haben die Touristen aufgenommen und dann konnten sie Druckgrafiken kaufen und nach Hause nehmen.
1: Solche Grafiken sind damals beliebte Souvenirs. Doch dass Trachten gegen Ende des 18. und Anfang des 19. Jahrhunderts immer populärer werden, hat auch politische Gründe. Es sind unruhige Zeiten. 1798 marschieren napoleonische Truppen in die alte Eidgenossenschaft ein. Unter dem Druck der Franzosen wird die Helvetische Republik gegründet. Auch verschiedene Kantone entstehen neu, Kantonsgrenzen werden immer wieder verschoben. Im Jahr 1815 schließen sich 24 Kantone und Halbkantone mit dem Bundesvertrag zu einem neuen Staatenbund zusammen. Textilhistorikerin Ursula Karbacher sagt dazu:
2: Mit diesem ersten Bundesvertrag wurde es ganz wichtig, dass diese Kantone, die da dabei waren, repräsentiert wurden vom Volk und von der Obrigkeit. Und das war dann durch die Tracht möglich.
1: Die Tracht wird damals zu einem wichtigen Symbol regionaler Zugehörigkeit, zu Kantonen, die teilweise erst seit kurzem bestehen. Mit der Bundesverfassung von 1848 kommt die Schweiz politisch wieder zur Ruhe. Gleichzeitig schwindet das Interesse an Trachten. Das ändert sich erst, als der Massentourismus einsetzt, ab etwa 1870.
2: Man hat immer mehr Restaurants gebaut, Hotels. Und man begann so von der Dirndlmode auch Fantasietrachten zu tragen, gerade an Touristenorten.
1: Diese Fantasietrachten stoßen jedoch in der Bevölkerung auf Widerstand. Viele wünschen sich echte Trachten. Weil immer mehr Menschen in Städten wohnen und in Fabriken arbeiten, sehnen sich viele nach der guten alten Zeit. Und so bricht um 1900 eine wahre Trachtenbegeisterung aus, mit diversen Umzügen und Festen. 1926 wird schließlich die Schweizerische Trachtenvereinigung gegründet. Eines ihrer Ziele mag zunächst überraschen. Die Trachtenvereinigung macht sich damals daran, neue Trachten zu erfinden. Das hat einen praktischen Grund: die mangelnde Bequemlichkeit der alten Trachten. Ein Problem seien die sogenannten Vorstecker gewesen, eine Art starres Mieder, erklärt Kunsthistorikerin Ursula Karbacher.
2: Diese Vorstecker, die waren also von gerade über den Brustansatz bis hinunter, fast zum Schambein konnten die gehen. Und wie will man sich da noch bücken oder bewegen bei diesen starren Trachten? Und da hat man die erleichtert und weicher gemacht.
1: Bei diesen neu erfundenen, bequemeren Trachten orientiert sich die Trachtenvereinigung damals übrigens an den über 100 Jahre alten Trachtendarstellungen Schweizer Maler. So schließt sich der Kreis.
0: Ursula Karbacher hat den Einführungstext geschrieben zum neuen Überblicksbuch über Trachten. Ein opulenter Bildband heißt Geschichte, Handwerk, Kultur, das Schweizer Trachtenbuch und kommt raus im Hauptverlag.

Brigitte Ballet mit einem Liedchen von Hector Berlioz und davor eine kleine Romanze von Johann Strauss. Und so geht's jetzt hier weiter um 7 Uhr und gleich 19 Minuten.

La Fockere, eine Fuge von Jean-Philippe Rameau für vier Gitarren bearbeitet und gespielt von dem Ensemble Neptunium. Das ist nicht nur ein Schwermetall, ein radioaktives, sondern eben auch ein Ensemble, ein Gitarrenensemble. Neptunium.

Eine Ouvertüre von Georg Philipp Telemann mit dem Ensemble L'Arpa Festante. Und die Zeit, jetzt schon wieder Zeit für die Nachrichten, 7:30 Uhr, 7:30, 7:30.

0: Die USA und Südkorea starten ihre gemeinsame Militärübung. Und ausgerechnet jetzt will US-Präsident Donald Trump diese Manöver verkleinern, weil er eine sehr gute Beziehung zu Nordkorea habe, sagt er. Wir schätzen das ein. Und 7 Podestplätze gab es für die Schweizer Athletinnen und Athleten an den Leichtathletik-Europameisterschaften. Das sei trotz einiger Enttäuschungen ein Versprechen für die Zukunft, sagt unser Sportredaktor. Regentropfen an der Fensterscheibe, Simon Richle, das ist ja mal ein ganz anderes Bild als in den letzten paar Wochen.
1: Ja, das gibt es heute wahrscheinlich noch ein paar Mal. Stellenweise gibt es immer wieder kräftigen Regen und auch Gewitter heute. Dazu bleibt es wechselnd bewölkt und die Temperaturen eher kühl für das Verhältnis. Im Norden rund 24 und im Süden bis 30 Grad.
0: Die USA und Südkorea haben ihre gemeinsame Militärübung begonnen. Soweit so normal, das machen die beiden verbündeten Länder regelmäßig. Nun aber hat US-Präsident Donald Trump interveniert. Er will diese Manöver drastisch reduzieren und hat seinem Verteidigungsminister entsprechende Anweisungen gegeben. Diese Übung, so Trump, sende ein unangemessenes und feindliches Signal an Nordkorea aus. Was das jetzt bedeutet für die laufende Übung, das lasse sich nicht sagen, meint Ostasien-Korrespondent Samuel Emch. Wohl aber, wie wichtig diese Übungen für die Region und Südkorea im Speziellen sind.
2: Nach wie vor sehr wichtig. Die USA ist der wichtigste militärische Verbündete von Südkorea, hat über 28.000 Truppen in Südkorea stationiert. Auch wenn Südkorea seit Jahrzehnten sehr viel in seine eigene Verteidigung investiert, die USA ist immer noch essentiell als Bündnispartner.
0: Welche Rolle spielen denn die USA militärisch in der Region?
2: Der Entscheid, die Militärübung mit Südkorea zu reduzieren, dürfte in der ganzen Region ein gewisses Unbehagen auslösen, weil die USA ist auch für andere militärisch sehr wichtig. Es ist also ein Signal an andere Bündnispartner, auch bei anderen Partnern, die eben ein Verteidigungsbündnis oder eine militärische Abhängigkeit haben von den USA, wie zum Beispiel Japan oder Taiwan. Es stellt sich die Frage, wie fest man sich noch auf die USA verlassen kann. Einmal mehr stellen sich die Bündnispartner hier in der Region diese Frage. Im Verlauf des Iran-Kriegs wurden bereits Waffensysteme vom Pazifik in den Nahen Osten verlegt. Zudem verlässt der letzte verbleibende Flugzeugträger der USA den Westpazifik und wird jetzt auch eben in den Nahen Osten abgezogen. Das signalisiert, wie die USA hier weniger investiert ist.
0: Das sagt Ostasien-Korrespondent Samuel Emch. Seit Wochen wüten in Europa verschiedene Waldbrände. Simon Richle, in Griechenland gibt es deswegen erneut Todesopfer.
1: Und zwar auf der Insel Salamis in der Nähe von Athen. Dort sind mindestens 2 Menschen bei den Bränden ums Leben gekommen. 8 weitere seien verletzt worden, melden die Behörden. Auch im Osten von Belgien, nahe der Grenze von Deutschland, ist weiterhin ein Waldbrand nicht unter Kontrolle. In Belgien sind 2 Ortschaften evakuiert worden und am späten Abend haben auch die Behörden der deutschen Stadt Monschau in der Nähe eine teilweise Evakuierung angeordnet. Und auch in Spanien, in der nordöstlichen Region Aragon, ist ein Soldat bei der Bekämpfung eines Waldbrandes ums Leben gekommen.
0: Auch in der Schweiz ist die Gefahr für Waldbrände noch groß. Das zeigt nun auch ein Fall aus dem Kanton Tessin.
1: Und zwar vom Monte Gambarogno, der liegt am Lago Maggiore und dort ist ein Feuer ausgebrochen ebenfalls am Abend. Laut der Warn-App des Bundes Alert Swiss ist die Feuerwehr im Einsatz. Die Bevölkerung müsse aber keine besonderen Massnahmen ergreifen.
0: In Kongo-Kinshasa breitet sich seit Mai das Ebola-Virus aus. Und inzwischen ist es der tödlichste Ausbruch in der Geschichte des zentralafrikanischen Landes.
1: Konkret sind mittlerweile über 2300 Menschen beim derzeitigen Ebola-Ausbruch gestorben, das sagen die Behörden. Und das seien mehr als während der Epidemie von 2018 bis 2020, schreibt die Nachrichtenagentur Reuters. Bestätigte Infektionen gibt es in Kongo-Kinshasa mittlerweile fast 5'000. Zuletzt sind innerhalb eines Tages über 100 neue Fälle entdeckt worden. Für diese aktuelle Version von Ebola gibt es keine zugelassenen Medikamente oder Impfstoffe.
0: Und jetzt schauen wir noch in den Nahen Osten. Dort ist zurzeit der Schwiegersohn von US-Präsident Trump, Jared Kushner, um über die Zukunft des Gazastreifens zu verhandeln.
1: Jared Kushner hat sich in Ägypten mit Vertretern der Vermittlerstaaten Ägypten, Katar und der Türkei getroffen und auch zu einem zweistündigen Gespräch mit dem Chef der islamistischen Hamas. Das berichten verschiedene Nachrichtenagenturen. Heute will der US-Gesandte Kushner auch noch in Israel mit dem dortigen Regierungschef Benjamin Netanyahu sprechen. Zuvor gab es für Israel Kritik von mehreren arabischen Staaten, weil Israel den sogenannten Friedensplan der USA für den Gazastreifen ablehnt.
0: Wir wechseln zum Sport. Am letzten Abend der Leichtathletik-Europameisterschaften in Birmingham gab es für die Schweiz keine weitere Medaille.
3: Ich werde sicher stolz sein auf das, was ich erreicht habe. Erste EM ist völlig okay, aber ja, es ist schwierig, wenn man die Zahlen sieht und genau weiss, was man vor 2 Tagen geworfen hat. Ja, das ist ein bisschen hart.
0: Sagt eine enttäuschte Leonie Hügli. Die junge Speerwerferin hadert mit ihrer Leistung im Finalwettkampf. Nichtsdestotrotz waren es mit 7 Medaillen, davon 3 goldenen, erfolgreiche Titelkämpfe für die Schweizer Delegation. Die Bilanz von Sportredaktor Min Maruk.
4: Mit einer Rekorddelegation reist die Schweiz nach England. Mit erreichten Medaillenzielen kommt sie nach Hause. Entsprechend zufrieden ist Philipp Bandi, der Leistungssportchef von Swiss Athletics.
5: Das Ziel war 7 Medaillen oder wenn es gut läuft, etwas mehr. Von daher sind wir da voll auf Kurs, haben das Ziel erreicht und haben auch 20 Finalplätze. Das spricht dann auch für die Breite und das ist doch hervorragend und lässt uns mit großer Hoffnung in die Zukunft blicken.
4: Diese Zukunft verspricht weitere Erfolge, weitere Medaillen. Der Schweiz ist es gelungen, in mehreren Disziplinen über beide Geschlechter hinweg Spitzenathletinnen und Athleten auszubilden. Sinnbild für die Entwicklung der Schweizer Leichtathletik ist die 4x100-Meter-Staffel der Frauen. Seit 2010 verfolgt der Verband das Ziel einer Medaille an einem internationalen Großanlass. Nach immer wieder guten Leistungen, aber häufigen Problemen bei der Stabübergabe, gab es nun in Birmingham mit Silber die lang ersehnte Erlösung.
5: Man darf nicht vergessen, dass dieses Projekt eine unglaubliche Sogwirkung hatte im letzten Jahrzehnt auf die Schweizer Leichtathletik. Da sieht man daran, dass eben der Kurzsprint der Frauen, also 100 und 200 Meter, eigentlich Top of Europe ist.
4: Hinter dem einstigen Aushängeschild Mushinga Kambunji ist es dem Verband gelungen, eine neue Generation an Sprinterinnen an die Spitze zu führen. Die gewonnene Staffelmedaille ist darum auch ein Versprechen für die Zukunft. Die von Philipp Bandi erwähnte Breite zeigt sich auch daran, dass das Medaillenziel erreicht wurde, obwohl die beiden Top-Favoritinnen Annik Kählin im Siebenkampf und Ditashi Kambunji im Hürdensprint mit Platz 4 Vorlieb nehmen mussten und die erwartete Medaille verpassten. Den internationalen Höhepunkt aus Schweizer Sicht liefert das grösste Talent der hiesigen Leichtathletik, Audrey Vero. Die 22-jährige Freiburgerin gewinnt mit Meisterschaftsrekord über 800 Meter und schlägt die amtierende Olympiasiegerin. Neben Vero waren 2 weitere junge, aufstrebende Schweizer Talente im Finale mit dabei. Auch dies deutet auf weitere Schweizer Leichtathletikerfolge in der Zukunft.
0: Mein Maruk. Das Wichtigste vom letzten EM-Abend gibt es auf der SRF Sport-App. Zum Beispiel den Einsatz der 4x100 Meter Mixed-Staffel, wo die Schweiz knapp an den Medaillen vorbeigelaufen ist. Jetzt nochmals zu Simon Richle mit den Wetteraussichten und den Börsendaten.
1: Die kommen von SIX. Der Nikkei-Index in Tokio steigt um 0,3%. Der Euro wird zu 94,02 gehandelt und der Dollar zu 81,14. Und das Wetter heute wechselnd bewölkt, stellenweise nass und es gibt auch recht starke und kräftige Gewitter. Dazu gibt es im Norden noch zwischen 22 und 26 Grad, im Süden knapp 30 Grad.
0: Die Sendung heißt «Heute Morgen». Verantwortlich ist Amir Ali. Und die Zeit, das ist 7.39 Uhr.
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7: Nicht wechselnd bewölkt, sondern sehr heiter. Unsere erste Musik, die ist von Mozart. Guten Morgen und hier spielt Olivier Kave.

Olivier Cave und das Ensemble Divertissement. Leitung Rinaldo Alessandrini hier im Klavierkonzert Nummer 5 D-Dur von Mozart. Viele Jahrzehnte Musikgeschichte liegen dazwischen, zwischen dem Mozart hier und dieser Musik. Die ist von Dvorak.

Eine der Legenden von Antonín Dvořák, Opus 59 mit dem Nordischen Kammerorchester. Christian Lindberg war der Dirigent. Und jetzt um 7:12 gehen wir noch weiter in die Zukunft, also von Dvořák aus gedacht in die Zukunft, zu György Ligeti, hier sein perpetuum mobile-artiges Stückchen aus der Musica Ricercata.

0: Musik inklusive Fingerverknotungs- oder Verkrampfungsgefahr. Zumindest für den Zitherspieler hier Martin Malauen war das. Und die Akkordeonistin Viviane Chasseau in diesem Stückchen Cantabile heißt es aus der Musica Ricercata von Giorgio Ligeti. In Berlin, wir schauen jetzt ins Feuilleton und im Studio Katharina Brierly. In Berlin hat Matthias Lilienthal seine Intendanz an der Volksbühne eher ungewöhnlich gestartet, nämlich mit einem Schwimmbad vor dem Theater, dem sogenannten Volksbad. Ein 25-Meter-Becken inklusive Pommesbude und Umkleidekabinen. Das Schwimmbad soll bis Oktober stehen bleiben, der Eintritt ist kostenlos. Bei den Berlinerinnen und Berlinern kommt die Aktion gut an, trotzdem hat das Volksbad in der vergangenen Woche einen riesigen Shitstorm ausgelöst. Darüber berichtet unter anderem die Süddeutsche Zeitung heute. Katharina, warum? Was war der Grund für diesen Shitstorm?
1: Der Auslöser war folgender. Die Volksbühne hatte für vergangenen Freitag einen Verein ins Schwimmbad eingeladen und dieser Verein sollte das Bad einen Nachmittag lang exklusiv besuchen dürfen, also ganz allein. Der Berliner Verein heißt Each One Teach One. Er arbeitet mit schwarzen Kindern und Jugendlichen.
0: Und was ist daran schlimm?
1: Ja, eigentlich gar nichts. Aber viele konservative und rechte Medien haben sich geradezu auf die Volksbühne eingeschossen. Ich habe den Artikel heute ausgewählt, weil ich die Deutung dieses Shitstorms in der Süddeutschen Zeitung sehr interessant fand. Peter Laudenbach schreibt, Zitat, die Volksbühne und ihr kleines Volksbad wurden zum Zielobjekt des rechten Kulturkampfs. Der Fall zeigt exemplarisch, wie Feindbildmarkierung funktioniert. Das Volksbad ist dabei nicht die Ursache, sondern bloß der austauschbare Anlass.
0: Also das bedeutet jetzt, der Autor meint, dieser Fall ist eigentlich oder weist eigentlich über das Volksbad hinaus.
1: Genau. Dieses Beispiel zeigt, wie rechte Parteien und Gruppierungen Kulturinstitutionen angreifen. Zitat, wie unter einem Brennglas konnte man nach der ersten Meldung beobachten, wie der harmloseste Anlass genügt, um eine professionelle Aufregungs- und Einschüchterungsmaschinerie in Gang zu bringen.
0: Was genau wurde denn da gesagt, geschrieben?
1: Also das rechtspopulistische Online-Magazin Nios, das hat beispielsweise getitelt Berliner Volksbad schließt weiße Menschen vom Schwimmen aus. Auch die Bild-Zeitung und die Welt stiegen mit ein. Zitat, die Nios- und Welt-Kommentatoren bastelten sich begeistert einen Fall von Diskriminierung, rassistischer Segregation und umgekehrtem Rassismus mit der weißen Mehrheitsgesellschaft in der Rolle der verfolgten Unschuld. Täter-Opfer-Umkehr ging auch schon mal eleganter.
0: Ja, das klingt jetzt eher irgendwie übel.
1: Ja, und also einige der Kommentare sind wirklich sehr überzogen. Alice Weidel, die Fraktionsvorsitzende der AfD, sprach gar von Apartheid. Und der Publizist Hendrik M. Broder fühlte sich von der Bade- und Einlassordnung der Volksbühne im Spartenkanal Welt-TV gar an die Nürnberger Rassengesetze erinnert, also an das juristische Vorspiel des Völkermords an den europäischen Juden. Kleiner ging es wohl nicht. Der gute Mann weiß schließlich, wie Polemik geht.
0: Wie haben denn jetzt der Intendant Matthias Lilienthal und die Volksbühne darauf reagiert?
1: Die waren völlig überfordert von dieser Situation, haben damit wohl auch so nicht gerechnet und mussten am Ende zurückrudern. Wir haben darüber auch berichtet am Freitag. Zitat, als am Donnerstag Dutzende Influencer auf der Suche nach Erregungskontent mit ihren Kameras vor der Volksbühne standen, entschloss sich der Intendant, den Badenachmittag abzusagen, schon um die schwarzen Kinder nicht zum Bilderfutter zu machen und vor den Pöbeleien eines rechten Mobs zu schützen. Ulf Poschardt, der lautstärkste Kulturkämpfer des Springer Verlags, machte sich keine Mühe, seine Triumphgefühle zu verbergen, als er die Absage auf Social Media mit einem höhnischen Ha-ha-ha-ha kommentierte.
0: Kulturkampf im Wasser, so der Titel des Artikels über das Schwimmbad der Berliner Volksbühne, heute im Feuilleton der Süddeutschen Zeitung.

0: Ziemlich flott und gut gelaunt diese Klaviersonate B-Dur von Manuel Blasco de Nebra, gespielt von Javier Perianes. Die Zeit, es ist 8 Uhr.
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0: mit Katharina Brierley im Studio und wir starten mit einer Meldung aus Washington. Medienberichten zufolge soll der Name von US-Präsident Donald Trump nun doch an der Fassade des Kennedy Centers erscheinen. Ich dachte, ein Gericht hätte das mal verboten, Katharina?
2: Ja, das stimmt. Im Juni hatte ein US-Gericht verboten, dass das Kennedy Center umbenannt wird in Trump Kennedy Center. Trumps Name musste daraufhin von der Fassade entfernt werden. Nun hat sich der Verwaltungsrat des Kennedy Centers aber etwas einfallen lassen. Demnach soll die Inschrift »Restauriert und renoviert von Präsident Donald J. Trump« an der Fassade des Gebäudes erscheinen, laut New York Times direkt unter dem Namen des Kulturzentrums an der Hauptfassade. Verschiedene US-Medien berichten außerdem, dass das Gelände rund um das Kennedy Center umbenannt werden soll in President Donald J. Trump Plaza.
0: Dann ein Blick nach Brasilien. Dort hat die Polizei 8 gestohlene Werke des Malers Henri Matisse sichergestellt.
2: Sie waren vor 8 Monaten aus einer Bibliothek in Sao Paulo gestohlen worden. Die Polizei entdeckte die Kunstwerke am Wochenende in einem Haus in der Nähe von Sao Paulo. Der Mann, der im Besitz der Werke war, wurde festgenommen.
0: Und was waren das für Arbeiten von Matisse?
2: Das sind Collagen von ihm aus dem Kunstbuchalbum Jazz. Das wurde 1947 veröffentlicht. Laut dem Auktionshaus Christie's gibt es davon weltweit nur 250 signierte Exemplare. Der Wert der Collagen wird auf etwa $200.000 geschätzt.
0: Zum Schluss jetzt noch eine amüsante Geschichte. Aus Belgien in Dendermonde in Ostflandern haben Bauarbeiter einen Goldschatz gefunden.
2: Und zwar einen ziemlich großen. Beim Verlegen von Abwasserleitungen entdeckten sie 49 Goldbarren und zahlreiche alte Münzen im Wert von rund 9 Millionen Euro. Wie das Gold dorthin gekommen ist, ist laut dem belgischen Fernsehsender VRT noch nicht klar. Das Grundstück gehörte früher einer wohlhabenden Brauereifamilie, die hatte es aber der Kirche überlassen. Mittlerweile liegt der Goldschatz in einem Hochsicherheitstresor der belgischen Bundesbehörden. Sie versuchen nun herauszufinden, wer der rechtmäßige Besitzer des Schatzes ist.
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0: Ja, vollkommen ohne goldige Musik, aber mit schöner Musik starten wir jetzt hier in die nächste Runde. Valerio Benz hat sie ausgesucht und in der Morgenredaktion heute Katharina Brierley, am Mikrofon Florian Hauser. Guten Morgen.
1: Guten Morgen.

0: Sergio Azzolini und die Parnassi Musici in diesem Fagottkonzert C-Dur von Johann Baptist Georg Neruda. Sommerzeit, Festivalzeit, schauen wir heute mal über die Sprachgrenze auf den Neuenburger Jura. In den letzten zwei Augustwochen bespielt dort das Festival Les Jardins Musicaux die Landschaft mit Konzerten, etwa auf der Hauptbühne in einer zum Konzertsaal umgebauten Scheune der Grange au Concert auf dem Gelände einer Landwirtschaftsschule in Serrier und im Parc Chasseral. Den Kern dieses ländlichen Festivals bilden Klassiker der Moderne und neue Werke. Gabriel Weber jetzt hier im Studio. Du hast den künstlerischen Leiter Valentin Raymond getroffen. Kannst du uns erstmal kurz von diesem Festival erzählen? Was ist das Besondere daran?
1: Ja, speziell ist natürlich schon mal der ländliche Rahmen. Dazu stehen die gezeigten Werke der modernen Klassik im Kontrast. Und die Konzerte dauern bewusst immer nur eine Stunde ohne Pause, um nur Wichtiges zeigen zu können, also kein Füllprogramm. Hören wir dazu gleich den Festivalleiter Valentin Raymond selbst.
2: Oui, l'avantage du programme d'une heure sans entracte est le suivant. On n'est pas obligé de remplir le programme. Chaque pièce doit être absolument nécessaire ou même indispensable. Il faut éviter le répertoire inutile. Quelquefois, on sort de salle de concert, on a détesté puis on n'ose pas le dire. Ici, c'est tout à fait autorisé de dire qu'on n'a pas aimé, mais c'est aussi autorisé de dire qu'on a beaucoup aimé.
0: Im lockeren Rahmen soll man bei den Konzerten also ungehemmt miteinander ins Gespräch kommen können. Ja, klappt das?
1: Ja, das ist vor Ort sehr spürbar. Ein breites Publikum findet da Zugang zu modernen Werken. Auch besondere Formate wie Vertonungen von Stummfilmen, Klangspaziergänge oder inszenierte Werke tragen dazu bei.
0: Diese Jardins Musicaux sind beim lokalen, aber auch beim nationalen Publikum beliebt, obwohl das Festival eher nicht das gängige Repertoire zeigt. Wie erklärst du dir das?
1: Ja, das liegt stark auch am Festivalgründer und Leiter Valentin Raymond. Er ist auch Dirigent und mit Eigenproduktionen mit einem lokalen Ensemble und Orchester, das er jeweils selbst dirigiert, bindet er das lokale Publikum an. Und klassische, moderne und zeitgenössische Musik sind seine persönliche Leidenschaft. Musik hat für ihn mit dem Geschehen in der Gegenwart zu tun und das überträgt sich auch.
2: Pour nous, ce qui est important, c'est que les arts nous parlent aujourd'hui. Une salle de concert, c'est pas un musée, c'est un lieu d'expérimentation et de réflexion et de confrontation d'idées et de confrontation de problèmes. On peut pas rester insensible, bien qu'à la campagne, nous ne sommes pas hors sol.
1: Dieser Bezug zu wichtigen Zeitfragen bildet immer den Dreh- und Angelpunkt des Programms. Es wird rund um ein Schlüsselwerk zu einem Thema gebaut. 2019 war das schon zum Beispiel der Klimawandel und Galina Ustwolskajas Dies Irae. Und dieses Jahr geht es ums Machtstreben weltweiter Autokraten.
0: Mhm. Und Schlüsselwerk, sagst du, welches ist es zu diesem Thema?
1: Ja, das ist ein Werk zu einer archetypischen Machtfigur, dem selbsternannten machthungrigen König Roi Ubu. Es stammt vom deutschen Komponisten Bernd Alois Zimmermann. Dazu hören wir am besten auch gleich Raymond.
2: Nous sommes entourés d'un moment où les pouvoirs autoritaires menacent. On est entourés de dictateurs terribles. Et en fait, Ubu est l'archétype de cela. Mais ce qui était intéressant, c'était la position de Zimmermann. Parce qu'en fait, la figure d'Ubu a toujours été tutélaire chez Zimmermann.
1: Dieser falsche König stammt aus einem absurden Theaterstück von Alfred Jarry, entstanden schon zur letzten Jahrhundertwende. Dieser Ubu hat Zimmermann schon oft beschäftigt in seiner Musique pour les soupers du roi Ubu. Jetzt karikiert er ihn in einer Collage aus Zitaten großer Werke der Musikgeschichte, satirisch und zynisch. Es ist 1965 uraufgeführt worden. Lass uns da kurz reinhören.
0: Gerne.

0: Klingt flott, aber auch wild.
1: Ja, genau. Zimmermann will aufrütteln. Er ist auch bekannt für sein politisches Engagement, zum Beispiel für seine Antikriegsoper «Die Soldaten». Rund um seinen Ubu lässt das Festival aber bewusst auch Hoffnung aufscheinen. Als Kontrapunkt gibt es zum Beispiel Beethovens Neunte. Oder es bringt zum Thema Autokraten auch einen Abend zu in ihrer Heimat lange verkannten Komponistin aus Russland, Galina Ust-Wolskaja. Und es wird das letzte Werk John Cage, sein Appell an die Stille, aufgeführt. Les Jardins Musicaux sind mit ihrer Verbindung von Werken der Moderne und brennenden Zeitfragen in ländlicher Umgebung einzigartig. Eine Reise in den Jura lohnt sich.
0: Das Festival Les Jardins Musicaux, am Wochenende ist es gestartet, dauert bis zum 30. Und am 20. und 22. ist der Abend zum Roi Ubu zu hören. Bei uns übrigens übertragen im Konzertsaal am 3. September.

hupfende Tupfen hier in diesem Concerto D-Moll von Antonio Vivaldi mit der Akademie für Alte Musik Berlin. Und wir gehen jetzt zu Dvořák, Antonín Dvořák und seinem amerikanischen Streichquartett. Hier der vierte Satz daraus mit dem Merrell-Quartett. Es ist gleich 8 Uhr und 15 Minuten.

Amerikanisches Souvenir von Antonín Dvořák, hier das amerikanische Quartett. Sein 12. in F-Dur und das hat auch noch eine Opusnummer, nämlich die 96. Das war das Finale daraus mit dem Merell-Quartett. Jetzt um 10:30 gibt's ein Lied von Gabriel Fauré mit der Sopranistin Sarah Maeder.

Ein Liedlein von Gabrielle Fauré mit der Sopranistin Sarah Mäder und am Klavier war Gérard Wiss. Und wir kommen zu einer Niederländerin, Henriette Bosmans, eigentlich Henriette Hilda Bosmans. Sie hat Cellokonzerte geschrieben. Hier ist Musik aus ihrem zweiten mit dem Solisten Raphael Wolfisch.

Wie ein kleines verirrtes Vögelchen schwebt es herum hier, das Cello, in diesem Konzert Nummer 2 von Henriette Bosmans. Raphael Wolfisch war der Solist, begleitet vom BBC Scottish Symphony Orchestra.

0: Donald Trump stört sich an der gemeinsamen Militärübung mit Südkorea. Er will sie deutlich verkleinern. Als Grund nennt er seine guten Beziehungen zu Nordkorea. Wie diese Beziehungen aussehen und vor allem, was das für die Region jetzt bedeutet, gleich hier. Und Ziel erreicht. Die Schweiz holt an den Leichtathletik-Europameisterschaften in Birmingham 7 Medaillen. Wir ziehen Bilanz. Das Wetter zum Wochenstart, da ist tatsächlich Regen dabei, auch im Flachland, Simon Richle.
1: Ja, tatsächlich schon. Es gibt stellenweise teils sogar kräftigen Regen und Gewitter. Dazu bleibt es wechselnd grau und die Temperaturen sind auch deutlich tiefer als sonst.
0: Stopp, so nicht. US-Präsident Donald Trump interveniert bei der jährlichen Militärübung seines Landes mit Südkorea. Die hat vor einigen Stunden begonnen. Er will diese Übung reduzieren, spricht von einem feindseligen Signal, das man da an Nordkorea aussende, und hat seinen Verteidigungsminister angewiesen, eben diese Übung zurückzufahren. Schließlich habe er eine gute Beziehung zum nordkoreanischen Machthaber Kim Jong-un. Was heißt das jetzt? Das habe ich Ostasien-Korrespondent Samuel Emich heute früh gefragt.
2: Was die Ankündigung für konkrete Auswirkungen haben auf diese Übung, das wissen wir noch nicht. Aus Südkorea hieß es, man starte wie geplant. Aber die Signalwirkung von Trumps Ankündigung, die ist sicher auch relevanter als die konkreten Auswirkungen auf die Militärübung.
0: Kommen wir zurück auf das Militärmanöver, das jetzt eben begonnen hat. Wie wichtig ist für Südkorea diese militärische Zusammenarbeit?
2: Nach wie vor sehr wichtig. Die USA ist der wichtigste militärische Verbündete von Südkorea, hat über 28.000 Truppen in Südkorea stationiert, auch wenn Südkorea seit Jahrzehnten sehr viel in seine eigene Verteidigung investiert. Die USA ist immer noch essentiell als Bündnispartner.
0: Welche Rolle spielen denn die USA militärisch in der Region?
2: Der Entscheid, die Militärübung mit Südkorea zu reduzieren, dürfte in der ganzen Region ein gewisses Unbehagen auslösen, weil die USA ist auch für andere militärisch sehr wichtig. Es ist also ein Signal an andere Bündnispartner, auch bei anderen Partnern, die eben ein Verteidigungsbündnis oder eine militärische Abhängigkeit haben von den USA, wie zum Beispiel Japan oder Taiwan. Es stellt sich die Frage, wie fest man sich noch auf die USA verlassen kann. Im Verlauf des Irankriegs wurden bereits Waffensysteme vom Pazifik in den Nahen Osten verlegt. Zudem verlässt der letzte verbleibende Flugzeugträger der USA den Westpazifik und wird jetzt auch eben in den Nahen Osten abgezogen. Das signalisiert, wie die USA hier weniger investiert ist.
0: Trump begründet seinen Entscheid unter anderem mit den guten Beziehungen zum nordkoreanischen Machthaber Kim Jong-un. Wie sehen denn diese Beziehungen aus?
2: Pyongyang zeigt sich deutlich zurückhaltender und auch selbstbewusster, muss man sagen, als noch während der ersten Amtszeit Trumps. Die Beziehungen mit Russland lohnen sich für Nordkorea. Russland wird im Ukraine-Krieg von Nordkorea tatkräftig unterstützt und das bringt dann eben Geld und technologisches Know-how aus Russland. Neben Moskau hat jüngst auch Peking klargemacht, dass man die angespannten Beziehungen zu Pyongyang verbessern will. Nordkorea ist lange nicht mehr so isoliert, wie es noch vor 6-7 Jahren der Fall war, während Trumps erster Amtszeit.
0: Das Gespräch mit Ostasien-Korrespondent Samuel Emich. In Belgien kämpfen Feuerwehrleute gegen den größten Waldbrand in der Geschichte des Landes. Nach neuesten Angaben ist inzwischen eine Fläche von 3000 Hektaren verbrannt, also 30 Quadratkilometer, Simon Richle.
1: Das Feuer ist im Hohen Venn ausgebrochen, in einem Naturschutzgebiet an der deutsch-belgischen Grenze. Im Einsatz ist nun dort auch die deutsche Armee. Sie hilft mit zwei Helikoptern aus, die mit Löschbehältern versuchen, die Flammen einzudämmen. In Belgien sind zwei Ortschaften evakuiert worden wegen des Brandes und auch in der deutschen Stadt Monschau mussten einige Leute ihre Häuser verlassen.
0: Aber von dort gibt es auch positive Zeichen.
1: Ja, ein Reporter der ARD berichtet, die Lage bei Monschau sei derzeit stabil. Es habe leicht geregnet und es gäbe im Moment auch keinen Wind, der das Feuer weiter anfache.
0: Auch in der Schweiz ist es nach wie vor sehr trocken und die Gefahr für Waldbrände groß. Das zeigt nun auch ein Fall aus dem Kanton Tessin.
1: Am Monte Gambarogno, der am Lago Maggiore liegt, ist ebenfalls ein Feuer ausgebrochen. Laut der Warn-App des Bundes Alert Swiss ist die Feuerwehr auch im Einsatz dort. Die Bevölkerung, die müsse aber keine besonderen Maßnahmen ergreifen im Moment.
0: In Kongo-Kinshasa breitet sich seit Mai das Ebola-Virus aus. Und inzwischen ist es der tödlichste Ausbruch in der Geschichte des zentralafrikanischen Landes.
1: Über 2300 Menschen sind bisher laut den Behörden bei diesem derzeitigen Ebola-Ausbruch gestorben. Das seien mehr als während der Epidemie, die von 2018 bis 2020 gedauert hat, schreibt die Nachrichtenagentur Reuters. Bestätigte Infektionen gibt es mittlerweile fast 5000 in Kongo-Kinshasa. Zuletzt waren es innerhalb eines Tages über 100 neue Fälle, die entdeckt worden sind. Wie die aktuelle Version von Ebola, die grassiert, gibt es keine zugelassenen Medikamente oder Impfstoffe.
0: Jetzt schauen wir noch in den Nahen Osten. Dort ist zurzeit der Schwiegersohn von US-Präsident Trump, Jared Kushner, um über die Zukunft des Gazastreifens zu verhandeln.
1: Jared Kushner hat sich in Ägypten mit Vertretern der Vermittlerstaaten Ägypten, Katar und der Türkei getroffen. Und es hat auch ein zweistündiges Treffen mit dem Chef der islamistischen Hamas gegeben. Das berichten verschiedene Nachrichtenagenturen. Heute will der US-Gesandte Kushner außerdem auch noch in Israel mit dem dortigen Regierungschef Benjamin Netanyahu sprechen. Zuvor gab es für Israel Kritik von mehreren arabischen Staaten, weil Israel den sogenannten Friedensplan der USA für den Gazastreifen ablehnt.
0: Es ist nicht so rund gelaufen für die Schweizer Delegation am letzten Abend der Leichtathletik-Europameisterschaften.
3: Gut rausgekommen, dann bin ich fast der Letzte gehabt. Ja, es ist sehr, sehr frustrierend. Ja, schießt mir doch sehr fest an.
0: Salome Cora haben wir hier gehört. Sie war Teil der 4x100 Meter Mixed-Staffel, die sich mit dem undankbaren vierten Rang begnügen musste. Und auch sonst gab es gestern keine weiteren Podestplätze mehr für die Schweiz. Trotzdem waren es alles in allem gute Europameisterschaften in Birmingham mit 7 Medaillen, davon 3 goldenen. Sportredaktor Men Maruk zieht Bilanz.
4: Mit einer Rekorddelegation reist die Schweiz nach England. Mit erreichten Medaillenzielen kommt sie nach Hause. Entsprechend zufrieden ist Philipp Bandi, der Leistungssportchef von Swiss Athletics.
5: Das Ziel war 7 Medaillen oder wenn es gut läuft etwas mehr. Von daher sind wir da voll auf Kurs, haben das Ziel erreicht und haben auch 20 Finalplätze. Das spricht dann auch für die Breite und das ist doch hervorragend und lässt uns mit großer Hoffnung in die Zukunft blicken.
4: Diese Zukunft verspricht weitere Erfolge, weitere Medaillen. Der Schweiz ist es gelungen, in mehreren Disziplinen über beide Geschlechter hinweg Spitzenathletinnen und Athleten auszubilden. Sinnbild für die Entwicklung der Schweizer Leichtathletik ist die 4x100-Meter-Staffel der Frauen. Seit 2010 verfolgt der Verband das Ziel einer Medaille an einem internationalen Grossanlass. Nach immer wieder guten Leistungen, aber häufigen Problemen bei der Stabübergabe, gab es nun in Birmingham mit Silber die lang ersehnte Erlösung.
5: Man darf nicht vergessen, dass dieses Projekt eine unglaubliche Sogwirkung hatte im letzten Jahrzehnt auf die Schweizer Leichtathletik. Da sieht man daran, dass eben der Kurzsprint der Frauen, also 100 und 200 Meter, eigentlich Top of Europe ist.
4: Hinter dem einstigen Aushängeschild Mushinga Kambunji ist es dem Verband gelungen, eine neue Generation an Sprinterinnen an die Spitze zu führen. Die gewonnene Staffelmedaille ist darum auch ein Versprechen für die Zukunft. Die von Philipp Bandi erwähnte Breite zeigt sich auch daran, dass das Medaillenziel erreicht wurde, obwohl die beiden Top-Favoritinnen Annik Kählin im Siebenkampf und Ditashi Kambunji im Hürdensprint mit Platz 4 Vorlieb nehmen mussten und die erwartete Medaille verpassten. Den internationalen Höhepunkt aus Schweizer Sicht liefert das größte Talent der hiesigen Leichtathletik, Audrey Vero. Die 22-jährige Freiburgerin gewinnt mit Meisterschaftsrekord über 800 Meter und schlägt die amtierende Olympiasiegerin. Neben Vero waren zwei weitere junge, aufstrebende Schweizer Talente im Finale mit dabei. Auch dies deutet auf weitere Schweizer Leichtathletikerfolge in der Zukunft.
0: Men Maruk. Eines dieser jungen Talente ist Speerwerferin Leonie Hügli, die gestern nicht an die starke Qualifikation anknüpfen können und wurde Zehnte. Das Interview mit einer sehr enttäuschten Athletin gibt's auf der Sport-App. Und jetzt hat Simon Richner noch die ausführlichen Wetteraussichten und die Börsendaten.
1: Die sind geliefert von SIX. Der Nikkei-Index in Tokio steigt um 0,7%. Der Euro wird zu 93,98 gehandelt und der Dollar kostet 81,09. Und das Wetter, es ist wechselnd bewölkt heute. Stellenweise regnet es recht stark und es gibt auch kräftige Gewitter. Dazu gibt es im Norden noch zwischen 22 und 26 Grad und im Süden gibt es knapp 30 Grad.
0: Die Informationen von heute Morgen. Verantwortlich ist Produzent Amir Ali. Die Zeit, es ist 20 vor 9.
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7: Guten Morgen in diesem frühen Montagmorgen. In diese Stunde, in diese Runde starten wir mit einem Zeitgenossen aus dem Dunstkreis von Georg Friedrich Händel. Und zwar ist das Attilio Ariosti. Hier ist eine Ouvertüre von ihm.

tief im 17. Jahrhundert geboren. Attilio Ariosti, ein italienischer Sänger, Geiger, Orgelspieler und Komponieren, konnte er natürlich auch. Und ein Kirchenmann war er auch noch. Und das hier, das war eine Ouvertüre zu seiner Oper Vespasiano mit dem Ensemble La Nuova Musica. Die Zeit 8:46 Uhr, ein kleines Tänzchen von Claude Debussy.

0: Die Klanggirlanden, die kommen von dem Harfenisten Emmanuel Cesson, und das Orchester unten drunter, das war das Orchestre de Chambre de Paris, in diesem Tanz von Claude Debussy. Schauen wir, was im Kulturplatz-Talk nach 9 Uhr so alles vor sich geht. Rael Giga, du hast einen Gast, nämlich Ineas Pravcic, einen Theatermann. Was habt ihr vor?
1: Wir haben vor, uns jetzt gleich mit Ihnen zusammen in einen Simulator zu setzen. Und Ineas Pravcic ist jetzt hier schon bereit, uns kurz ein bisschen mitzunehmen vorweg. Ineas?
2: Ja, guten Morgen, vielen Dank. Stellen Sie sich vor, es ist der 17. August 2027. Und in diesem Jahr 2027, genau in einem Jahr, haben sich einige Dinge verändert. Und sie wurden per Los ausgewählt, um für die Schweiz eine wegweisende Entscheidung zu treffen.
0: Ups. Gut, das ist der Simulator. Und das wird dann, was machen Sie? Sie sprechen das in allen Details dann durch, was da passieren kann, was passieren darf, was nicht passieren sollte?
2: Ja, absolut. Also wir springen in eine Welt, genau in einem Jahr, in der die Schweizer Bevölkerung über Demokratiefragen, über Neutralität darüber entscheiden muss, befinden muss, ob wir uns einem Block anschließen wollen, einen neu zu gründenden Block von liberalen Demokratien, die sich gründen, um die Demokratie fit zu machen für die Herausforderungen des 21. Jahrhunderts.
0: Ja. Spannendes Thema. Okay, Zukunft ausprobieren, das ist das Thema Demokratie, Politik, Theater im Kulturplatz-Talk jetzt hier gleich nach 9 Uhr.

Ein kleines Musikstückchen von Claudio Monteverdi, ein Ritornello mit der Capella Mediterranea. Und das war's schon fast wieder für heute. Die Musik hat Valerio Benz rausgesucht für heute. Ein kleines Stück für Klarinette kommt jetzt hier noch am Schluss, für Klarinette und Klavier, komponiert und gespielt von Onyen Popovic.

0: Die Nachrichten von SRF um 9 Uhr mit Lukas Lüthi. US-Präsident Donald Trump will die gemeinsamen Militärmanöver mit Südkorea deutlich reduzieren. Neben Nordkorea sei das auch für China positiv, sagt unser Korrespondent. An der deutsch-belgischen Grenze kämpfen die Einsatzkräfte gegen einen Waldbrand. Der Regen hilft beim Löschen. Und damit gleich zum Blick aufs Wetter. Auch hier gibt es stellenweise kräftige Schauer und Gewitter. Im Norden gibt es 24 Grad, im Süden bis 30 Grad. US-Präsident Donald Trump ist unzufrieden mit den gemeinsamen Militärmanövern mit Südkorea, die heute begonnen haben. Auf seiner Online-Plattform schrieb Trump, er habe Verteidigungsminister Pete Hegseth angewiesen, die Manöver drastisch zu reduzieren. Diese sendeten ein feindliches Signal an Nordkorea, das sich als respektvoll und nicht bedrohlich gezeigt habe, schrieb Trump. Er kritisierte Südkorea dafür, sich nicht am Krieg gegen den Iran zu beteiligen. Welche konkreten Auswirkungen Trumps Ankündigungen haben, sei noch unklar, sagt Ostasien-Korrespondent Samuel Emch.
1: Aus Südkorea hieß es, man starte wie geplant, aber die Signalwirkung von Trumps Ankündigung, militärisch zurückfahren zu wollen, die ist sicher auch relevanter als die konkreten Auswirkungen auf die Militärübung.
0: Für gewisse Länder in der Region seien Trumps Ankündigungen durchaus positiv. Dazu gehöre Nordkorea, aber auch China.
1: Der chinesische Präsident Xi Jinping stört sich ebenfalls an der US-Präsenz in der Nachbarschaft, sieht sie als Bedrohung. China hat den Druck auf Taiwan, das die Volksrepublik China für sich beansprucht, zunehmend erhöht, vor allem auch militärisch erhöht. Und während dieser militärische Druck eben gestiegen ist, hat sich die USA nach und nach ein wenig zurückgezogen, militärisch.
0: Sagt Ostasien-Korrespondent Samuel Emch. In Belgien kämpfen Feuerwehrleute gegen den größten Waldbrand in der Geschichte des Landes. Nach neuesten Angaben ist inzwischen eine Fläche von 30 Quadratkilometern verbrannt. Das Feuer ist im Hohen Venn ausgebrochen, einem Naturschutzgebiet an der deutsch-belgischen Grenze. Während in Belgien zwei Ortschaften evakuiert wurden, mussten auch in der deutschen Stadt Monschau einige Leute ihre Häuser verlassen. Doch nun gibt es positive Zeichen, wie ARD-Korrespondent David Zanjons sagt.
2: Im Moment freuen sich die Einsatzkräfte über das Wetter. Leichter Regen, zumindest zeitweise, und kein Wind. Das ist gut für uns, heißt es von der Feuerwehr. Die Lage ist deshalb derzeit stabil, das Feuer rückt nicht näher. Es ist ungefähr 300 Meter von den Häusern entfernt. Etwa 30 Menschen mussten gestern Abend in Monschau ihr Zuhause verlassen. Zwischen ihren Häusern und dem Feuer sind Wiesen. Die werden von den Einsatzkräften permanent gewässert. So will die Feuerwehr verhindern, dass die Flammen auf die Häuser

0: übergreifen.
1: In der russischen Region Bjelgorod sind mindestens 6 Menschen getötet worden bei ukrainischen Raketenangriffen. Das schreibt der Gouverneur der Region. 4 weitere Personen seien verletzt worden. Bjelgorod liegt an der Grenze zur Ukraine und ist immer wieder Ziel ukrainischer Angriffe. Und auch die Ukraine meldet einen Angriff. Russland habe einen Hafen am Fluss Donau in der südukrainischen Region Odessa angegriffen, sagen die ukrainischen Behörden. Dabei sei die Infrastruktur in Brand geraten und ein ziviles Schiff getroffen worden. Nun noch 2 kurze Meldungen aus der Schweiz. Ein ukrainischer Softwareentwickler steht heute vor dem Zürcher Bezirksgericht. Die Staatsanwaltschaft wirft ihm Erpressung vor. Er soll eine sogenannte Ransomware entwickelt haben, die unter anderem gegen den Zugbauer Stadler Rail eingesetzt wurde. Die Software verschlüsselt Firmendaten, für deren Freigabe wird dann Geld verlangt. In der Aargauer Gemeinde Feldheim läuft ab heute nur noch 1 Dorfbrunnen, alle anderen werden abgestellt. Zuletzt sei viel Wasser aus den Brunnen bezogen worden, schreibt die Gemeinde, teils sogar mit Fässern oder Pumpen. Das gehe nicht. Die Gemeinde ruft dazu auf, verantwortungsvoll mit dem Wasser umzugehen. Zum Blick an die Börse mit den Devisenkursen von SIX. Der Euro wird zu 94,02 gehandelt. Und ein Dollar kostet aktuell 81,09 Rappen. Und das Wetter? Es ist heute wechselnd bewölkt, dazu regnet es stellenweise kräftig und es kann auch Gewitter geben. Im Norden gibt es 22 bis 26 Grad und im Süden knapp 30 Grad. Das waren Nachrichten von Radio SRF. Verantwortlich Tobias Meyer.
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3: Was wäre, wenn ich kündige? Was wäre, wenn ich auswandere? Manchmal, da würde man ja ganz gerne ausprobieren, wohin eine Entscheidung führt, bevor man sie trifft. Einen Simulator, der uns zeigt, wie unser Leben nach einer Entscheidung weitergeht, das gibt es nicht wirklich. Dafür gibt es neuerdings einen für die Politik. Der Theatermacher Eneas Pravcic baut nämlich so etwas für politische Entscheidungen in seinem Proberaum Zukunft. Da lässt er am Zürcher Theaterspektakel gerade eine mögliche Zukunft schon heute stattfinden, mit echten Politikerinnen und Politikern und mit dem Publikum. Wir fragen uns deshalb heute, kann man Entscheidungen also proben und hilft uns das im Ernstfall? Guten Morgen, Eneas Pravcic.
4: Guten Morgen, vielen Dank.
3: Herzlich willkommen. Wie fühlt sich die Realität heute Morgen an, so nach 2 Abenden im politischen Ernstfall?
4: Ich freue mich, hier zu sein und bin voller Erlebnisse der letzten Tage im Jahr 2027.
3: Zurück im Jahr 2026. Sie haben diesen politischen Simulator Proberaum Zukunft am Wochenende nun 2-mal ausprobiert. Die beiden Abende, die waren ziemlich unterschiedlich. Was hat Sie daran am meisten überrascht?
4: Jedes Mal ist die Dynamik eine andere. Also man muss sich vorstellen, wir haben hochkarätige Politikerinnen, aber auch ein Publikum, das sich in einer Rolle wiederfindet, sich aktiv an der Debatte und auch der Entscheidungsfindung zu beteiligen. Und das ist natürlich je nach Person vor Ort dann wieder ein komplett neues Erlebnis.
3: Wie emotional wurde es? Gab es Streit?
4: Es gibt jedes Mal Streit. Ich glaube, der Streit, die Debatte, der Antagonismus, der steht im Zentrum dieser Anlage, der auch ein Simulator oder ein Proberaum für die Demokratie ist.
3: Bevor wir genauer verstehen, was hier wirklich entschieden wird und von wem, so klingt es, wenn diese fiktive politische Sitzung eröffnet wird, hören wir hier mal rein.
5: Sehr geehrte Anwesende, wir treten hier zu einer Entscheidung zusammen, deren Folgen weit über diesen Saal hinausreichen werden. Genau hier wurde vor 80 Jahren schon einmal die kühne Vision einer neuen politischen Ordnung formuliert.
6: This disaster must not be repeated. We must build a kind of United States of Europe, or whatever name it may take. We must begin now.
5: Demokratische Institutionen stehen weltweit unter Druck. Autoritäre Kräfte gewinnen an Einfluss, internationale Regeln verlieren an Verbindlichkeit. Vor diesem Hintergrund wird die Allianz der Demokratien gegründet. Soll die Schweiz Teil dieser Allianz werden oder ihren eigenen Weg gehen? Die Entscheidung liegt in Ihren Händen. Ich erkläre die Debatte für eröffnet.
3: Da hält man gleich ein bisschen Gänsehaut. Es klingt wirklich nach Ernstfall.
4: Ja, das ist der definitiv. Der Ernstfall spielt zwar im Jahr 2027, aber im Grunde ist es eine Situation, die wir heute haben. Wir haben weltweit seit Jahren erleben wir eine Erosion demokratischer Institutionen. Es gibt Institute, die Demokratie messen, schlagen Alarm. Letztes Jahr gab es einen massiven Rückgang, was den Demokratieindex anbelangt. Und wir müssen uns die Frage stellen, wenn es so weitergeht, überlebt die Demokratie als sozusagen größeres Phänomen, als eine Regierungsform auf der Welt, die viel praktiziert wird, überlebt diese Regierungsform das 21. Jahrhundert?
3: Nehmen Sie uns mit in diesen Saal. Was wird dann genau passieren nach dieser Antrittsrede?
4: Ja, ich mache kurz einen Schritt zurück. Also stellen Sie sich vor, in Ihrem Postfach liegt ein Brief der Schweiz. Dieser Brief fordert Sie auf, Sie sind per Los gewählt, für die Schweiz eine zentrale Entscheidung zu treffen. Mhm. Wir sind im 2027 und in diesem 2027 hat es auch eine Entscheidung gegeben von Seiten des Parlaments, dass bei internationalen Verhandlungen, beim Abschluss von Verträgen nicht mehr der Bundesrat entscheidet, sondern ein per Los gewählter Rat. Das als Reaktion auf das EU-Rahmenabkommen, die Verhandlungen rund um den Zollstreit, also Stichwort Goldbarrendiplomatie, und dass jetzt eben das Volk stärker mit einbezogen wird. Also bei Ihnen liegt diese Einladung, Sie müssen kommen. Und der Ort, an dem das stattfindet, ist die Aula der Universität Zürich, ein historischer Raum. Und dahin gehen Sie mit den Unterlagen und werden in einen Diskurs, in eine Debatte, in eine Situation geworfen, in denen auch Sie das Wort ergreifen können.
3: Und in diesem fiktiven Jahr, da sitzen also die echten Schwerkräfte, die politischen, Sie haben es gesagt, also wirklich querbeet von links bis rechts, zum Beispiel Altbundesrätin Micheline Calmire, Politikerinnen und Politiker von SVP, FDP und Mitte, dazu etwa die ehemalige slowakische Präsidentin Susanna Čaputová oder der ehemalige schwedische Ministerpräsident Stefan Löfven. Also ihr habt hier alle Register gezogen.
4: Ich glaube, also wir freuen uns, wir sind extrem froh, dass wir so hochkarätige Gäste, Beteiligte, also im Grunde dann Schauspielerinnen und Schauspieler, die hier mitmachen, finden konnten. Und das ist nur möglich, weil dieses Thema, glaube ich, auch bei diesen wichtigen Persönlichkeiten, erfahrenen Menschen, einen großen Stellenwert hat, weil die Frage, was müssten wir tun im Hier und Heute, damit die Demokratie gestärkt aus dieser Zeit hervorgeht oder zumindest nicht weiter erodiert. Das beschäftigt auch ehemalige Ministerpräsidentinnen und Präsidenten oder auch eine Altbundesrätin wie Micheline Calmire.
3: Wie schwierig war es, diese Expertinnen und Experten zu überzeugen?
4: Das ist wahrscheinlich so ein bisschen eine Typsache, ob man sich auf ein Szenario einlässt, ob man die Offenheit hat, mal nicht einfach an ein Panel zu kommen und einfach über etwas zu sprechen, sondern sich auch so mit dieser Neugierde auf etwas Unbekanntes sich einzulassen. Und da haben wir jetzt doch so einige gefunden. An vier Abenden findet das statt, und zwar viermal mit unterschiedlichen Entscheidungsträgerinnen, ehemaligen oder aktuellen Diplomatinnen und Diplomaten, aber auch weltweit bekannten anderen Figuren, wie zum Beispiel Jason Stanley, ein weltbekannter Philosoph, der vorgestern aufgetreten ist.
3: Und jetzt sitze ich da im Publikum mit meinem Abstimmungsbüchlein und diese Spitzenpolitikerinnen auf der Bühne. Was geht da ab? Wie kann ich dann entscheiden? Weil es waren ja die beiden Abende auch komplett verschieden, mit verschiedener Besetzung auf der Bühne. Auch das Resultat interessanterweise nicht gleich deutlich ausgefallen. Also, dass man dieser Allianz dann auch beitritt. Was passiert da genau?
4: Ja, also ich glaube, am einfachsten ist es, sich eine Art Delegiertenversammlung oder noch genauer eine Ratsdebatte vorzustellen. Also wie, also man kommt in diese historische Aula, in der Winston Churchill, wie eben beim Einspieler schon gehört, gesprochen hat, nämlich vor genau 80 Jahren. Mhm. Und wir diese Frage aufgreifen, die Winston Churchill sich schon gestellt hat, brauchen wir eine neue multilaterale Organisation? Und wir diese Frage updaten auf das 21. Jahrhundert, auf die Gegenwart. Und in diesem Raum oder mit dieser auch Atmosphäre, schon irgendwie metaphysisch, vor genau 80 Jahren hat er hier gesprochen, kommt man zu einer Versammlung zusammen. Und diese Versammlung, die ja im 2027 spielt, die muss man erstmal vermitteln. Die muss man atmosphärisch schaffen, so dass die Anwesenden im Raum nach und nach vergessen, dass wir nicht im 2026 sind, sondern in diesem Szenario. Und ja, da haben wir, das sind Mittel des Theaters, das ist dramaturgisch so gebaut, dass die Anwesenden einsteigen können oder die Fakten kennen müssen, über was stimme ich überhaupt ab, was ist die Dringlichkeit, und dafür arbeiten wir mit den anwesenden Gästen, die eben helfen, diese Welt zu kreieren in einzelnen Statements.
3: Also die haben klare Rollen, die wurden klar auch gebrieft.
4: Genau, zum Beispiel ja, die Micheline Calmeret, die Chefunterhändlerin spielt, die eben für die Schweiz vielleicht muss man das noch sagen, dass insgesamt, also es ist eine internationale Konferenz, die in der Schweiz stattfindet. Und diese internationale Konferenz von liberalen Demokratien, über 40 Demokratien, einigen sich überraschenderweise auf eine Charta, auf Massnahmen, die eine neue Organisation gründen, also begründen. Und in diesem Setting, das ist natürlich relativ komplex.
3: Ja, da waren Menschen im Publikum, die waren auch ein bisschen gebrieft, entstand da eigentlich.
4: Ja, es gibt ja zu unserem. Also einerseits erhalten alle Anwesenden im Vorfeld auch per Mail schon das Abstimmungsbüchlein, wie wir das ja aus der Schweiz gut kennen, und sie können sich vorbereiten. Manche tun das sehr gut und die bringen sich dann sehr, sehr aktiv ein. Und dann aber ja, haben wir so unsere inszenatorischen Kniffs, wie das Ganze ins Rollen kommt. Ja.
3: Weshalb, denken Sie, ist beim zweiten Abend diese Abstimmung, also man wollte knapp nicht beitreten, dieser Allianz der Demokratien. Das ist ja eigentlich ein bemerkenswertes Resultat. Was ist hier geschehen?
4: Ja, am Schluss gab es ein knappes Ja. Es gibt sogar das Gerücht, dass die Sitzungsleitung es falsch verstanden hat und es eigentlich ein Nein gegeben hat. Also dass man muss sich das so vorstellen, dass alles sehr unter Druck stattfindet.
3: Ja.
4: Und dann die Sektoren ausgezählt werden. Also ich hoffe, es ist alles richtig, haben wir richtig ausgezählt.
3: Aber weshalb denken Sie, wollte der Rat nicht beitreten?
4: Ja,
3: der
4: Demokratie? Also er hat ja schlussendlich höchstwahrscheinlich ist er beigetreten. Aber ich glaube, dieser knappe Ausgang zeigt, dass viele zwar ideell die Idee teilen, aber dann ganz praktisch sich dann Fragen stellen, okay, es besteht Handlungsbedarf, aber wie müsste man handeln? Und hier auch sehr viel Kritik angebracht wurde, von links bis rechts, also einerseits oder Micheline Galmerey, die sehr stark darauf plädiert, dass in einer Welt, in der es eine Blockbildung gibt, oder mit China, Russland, USA immer mehr ein eigener Block, ist es dann richtig, einen weiteren Block zu bilden, jetzt der liberalen Demokratien. Aber auch die Kritik daran, dass in dieser Charta, bei diesen Maßnahmen das Klima völlig ausgeblendet wird, obwohl eigentlich gesprochen wird von demokratischer Sicherheit. Und man kann sich ja fragen, was schafft diese Democratic Security? Ist Klima nicht ein wichtiges Thema? Oder wie wir das ja vor einem Jahr mit 2026 erleben durften. Jetzt ein kurzer Sprung wieder zurück in unsere Realität. Gegenwart. Aber auch andere Themen wie Umverteilung, Reichtum, das sind alles Themen, die diese Allianz nicht angehen, weil wie immer, wenn sich Länder auf etwas einigen, dann ist es ein Kompromiss, dass da auch sehr eine große Unzufriedenheit war mit diesem Verhandlungsergebnis. Ja.
3: Was verändert sich, wenn wir eine mögliche Zukunft nicht nur im Kopf durchspielen, sondern so real wie möglich erleben?
4: Ich bin überzeugt, es gibt einen sehr großen Unterschied zwischen sich etwas vorzustellen und es zu erleben. Es gibt so diesen schönen Begriff, die normative Kraft des Faktischen. Also das heißt, dass wenn man etwas wirklich erlebt, dass das eine Kraft entwickelt und dass das Spuren hinterlässt, das Erlebte. Und dass sich das dann auch ein bisschen in unserem Hirn absetzt und dann vielleicht Entscheidungen, die wir in Zukunft treffen müssen, wir auf Basis dieser Erfahrungen, Erlebnissen anders treffen. Und das ist eine zentrale Motivation hinter diesen Projekten. Also es ist ja, wir machen immer mal wieder solche Pre-Enactments. Und einerseits für die beteiligten Entscheidungsträgerinnen und Entscheidungsträger, also Politikerinnen und Politiker, die vielleicht dann eine Entscheidung im Parlament anders treffen oder etwas anders, einen Vorstoß einreichen. Das hat es auch schon gegeben nach unseren Projekten. Aber natürlich auch einfach für die Breite, für die Beteiligten, die Bevölkerung, die dann vielleicht einen Impuls hat, oder? So wie Sie ganz anfangs gesagt haben, wir wären in einem Simulator, stellen Sie sich vor, was war das für ein Beispiel, dass Sie...
3: Ich kündige,
4: oder? Wenn man das einmal erlebt, dann hinterlässt er Spuren und dann, wenn man das simulieren könnte, dann merkt man ja,
3: was
4: vielleicht
3: soll ich kündigen. Was das wirklich bedeutet, ja, oder eben...
4: Ja, oder besser nicht.
3: Mhm. Ja. Sie haben auch Professorinnen und Professoren der Universität gefragt, was sollen Sie überhaupt thematisieren und mit welchen Ergebnissen in die Runde gehen? Oder was sind da die großen Herausforderungen, denken Sie jetzt für die Demokratien auch im 21. Jahrhundert? Was wurde erarbeitet aus diesem Projekt für die Allianz der Demokratien?
4: Ja, die Professorinnen und Professoren wurden nicht nur befragt, sie waren Teil des Prozesses in einem Beirat. An der Stelle, das hat nicht nur an der Universität Zürich stattgefunden, sondern auch mit der Universität Zürich eine Zusammenarbeit zwischen dem Theaterspektakel und der Universität Zürich, dem Art and Science Office, einer Fachstelle der Universität Zürich. Und dass da ganz klar das Interesse daran war, ein Szenario zu schaffen, dass die Herausforderungen der Demokratie weltweit des 21. Jahrhunderts, dass die angegangen werden und wir mit einem Beirat von Professorinnen und Professoren uns auseinandergesetzt haben, was sind die Herausforderungen, und die sind natürlich komplexer Natur, und wie kann man diese, also jetzt Stichwort, Sie haben gefragt, was sind das, also einerseits sind das natürlich große globale Fragen der auch Einmischung von anderen Staaten. Also was passiert, wenn es zu einer Verlagerung der Macht führt, also hin zu autoritären Staaten, wie diese wiederum Einfluss nehmen auf die Demokratie. Eine liberale, offene Gesellschaft ist sehr verwundbar. Ein weiteres Beispiel ist Umgang mit Falschinformationen. Und auch zum Beispiel der Frage, die wir gerade in Deutschland erleben, der wehrhaften Demokratie. Also darf eine liberale Gesellschaft Menschen oder oder ganzen Institutionen die Grundrechte entziehen, um die liberale Demokratie zu schützen? Oder ist die Demokratie eben die Staatsform, die sich auch selber abschaffen darf? Und dann noch weitere Themen, und dann komme ich zu einem Punkt, weil es sind viele, oder?
3: Ja,
4: transformative Technologien, Big Tech,
3: die Abhängigkeit KI. Der USA von der USA. Warum, könnte man sich beim Zuhören fragen, um Himmels Willen, muss denn das Theater sein? Also, oder was daran ist eigentlich Theater? Das ist ja wieder so real.
4: Ja, ich glaube, also ich mache ganz verschiedene Formen von Theater. Es muss nicht immer so realistisch sein wie jetzt. Ich glaube, was die Qualität von Theater, also von Theater ist, ist, dass sie ein Möglichkeitsraum bauen kann, oder dass man mit den Mitteln des Theaters, also mit szenischen Vorgängen, mit dem Licht, mit der Dramaturgie, also jetzt in diesem spezifischen Falle, eine verdichtete Realität kreiert, in der man in 2 Stunden erlebt, was man zum Beispiel bei solchen Prozessen, parlamentarischen Prozessen Tagen oder vielleicht auch Wochen stattfinden würde. Und in dieser verdichteten Realität, die nicht eben 1:1 die Realität wiederbildet, aber dann doch eine Macht entwickelt, also eine Intensität, die man wahrscheinlich mit keinem anderen Mittel so auf den Punkt bringen kann.
3: 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Zu Gast im Kulturplatz Talk ist der Theatermacher Eneas Pravcic, künstlerischer Leiter von Proberaum Zukunft am Zürcher Theaterspektakel. Lässt er gerade Politik und Publikum eine mögliche Zukunft durchspielen. Wir fragen, kann man politische Entscheidungen überhaupt proben? Und ich frage Sie, bei jedem Simulator gibt es ja jemand, der ihn programmiert, oder? Bei diesem sind Sie das und das Team. Sie bestimmen die Welt, die Krise, die Regeln, die Möglichkeiten. Wie frei ist meine Entscheidung da überhaupt noch?
4: Das ist eine gute Frage. Es ist, ich glaube, wenn alles offen wäre, dann ist es zu komplex. Das heißt, es ist, man muss eine Form von Rahmung schaffen, die auch die Komplexität wieder reduziert durch Regeln. Gut, das ist jetzt ein bisschen eine theoretische Antwort, aber es geht darum, einen Debattenraum zu schaffen, in dem Sie genügend Wissen haben und auch schlussendlich die Hemmschwelle so niedrig ist, dass immer mehr Personen, und das ist auch in den letzten 2 Editionen dieses Simulators passiert, dass sich immer mehr Leute zu Wort melden, weil sie eben merken, dass nur weil hier die Botschafterin der Schweiz in Deutschland oder eben die ehemalige Altbundesrätin sitzt, kann ich genauso diese Debatte mit meinen Wortmeldungen mitprägen und am Ende dann mit auch meiner Stimme entscheiden.
3: Es haben aber auch einige Protagonistinnen abgesagt, die wollten nicht dabei sein. Weshalb? Da gab es ja auch eine Kritik.
4: Ja, ich glaube, die Kritik, also erst einmal, es gab ein paar wenige, die haben zugesagt und erst dann realisiert, dass es eben so ein Erproben einer anderen Welt ist und nicht einfach ein Panel. Das heißt, es braucht diese Offenheit, dieses Interesse und auch vielleicht die Überzeugung, dass das was bringt, oder? Es gibt halt Leute, die sagen, das ist ja Fiktion, das bringt ja gar nichts. Mhm. Aber ich glaube, jede Person, die das erlebt, diese Situation erlebt, realisiert, dass es gegenwärtige Fragen sind und dass wir einen Raum schaffen, in dem diese gegenwärtigen Fragen eine zusätzliche Dringlichkeit erhalten und es doch im Interesse aller politischer Akteurinnen und Akteure meines Erachtens wäre, sich mit diesen grossen Fragen auseinanderzusetzen.
3: Aber im Simulator spielt es nicht so eine Rolle, was ich abstimme, oder? Das ist nicht dasselbe wie im richtigen Leben dann, oder?
4: Ja, wobei, also ich natürlich als Theaterschaffender, mein Ziel ist es schon, dass diese Verabmachung, dass das jetzt hier alles, also mein Ziel ist schon, dass die Leute mal für einen Moment vergessen, dass das nur eine Fiktion ist. Das passiert natürlich nur in bestimmten Momenten. Aber ich kann Ihnen sagen, die Spannung im Raum, bevor abgestimmt wird, die fühlt sich ziemlich real an.
3: Mhm. Vielleicht ist ja dann gutes Theater, was lernen wir daraus über unser Verhalten? Ist das wirklich Politik oder Theater? Was würden Sie meinen?
4: Ich glaube, das Theater schafft die Möglichkeit, sozusagen wie einen Schritt zurückzumachen und das Ganze als eine soziale Plastik, als eine soziale Skulptur anzuschauen. Oder? Das sind was für Rituale, also was für Ritualen besteht denn ein solcher politischer Prozess? Die Rhetorik als Stilmittel. Dann in dem Sinne, also in der, also habe auch mal Soziologie studiert, in die Beobachtung zweiter Ordnung zu treten und damit vielleicht auch ja, bestimmte Dinge auch nachher anders zu sehen, wenn ich auf die Politik schaue. Also das sozusagen, dass die Politik in einen Theaterraum zu tun, auch ja, einen zusätzlichen Erkenntnisgewinn liefert, wenn ich dann wieder in der Tagesschau oder hier bei SRF 2 Kultur echte Politikerin in der Realität höre.
3: Was nehme ich dann mit konkret, wenn das Licht angeht, ich meine Jacke hole, nach einer solchen Vorstellung nach Hause gehe?
4: Da würde ich natürlich jetzt sehr gerne Zuschauerinnen, Zuschauer respektive Akteurinnen und Akteure fragen, die vor Ort waren. Ich sitze immer als sagen, Live-Regisseur neben der Sitzungsleitung. Was die Leute mitnehmen, wenn das Licht angeht. Also mein Ziel und das ist, glaube ich, das ist auch das Ziel der Universität Zürich und aber auch des Theaterspektakels, ist, ich glaube, der Glaube an die Demokratie, an den Dialog und auch, ja, dass diese Fragen, den Zustand der Demokratie und was wir im Hier und Heute tun müssen, dass diese Frage einem nachgeht, wenn man die Universität Zürich verlässt und vielleicht die eine oder andere Person dann selber aktiv wird.
3: Und Sie proben ja munter weiter solche Szenarien. Also die Allianz der letzten Demokratien ist nicht das einzige Pre-Enactment, wie Sie dieser Form sagen, von Proberaum Zukunft. Gemeinsam mit dem Forum Außenpolitik voraus hat die Gruppe die Jahrtausendflut bereits eine andere politische Zukunft durchgespielt und im Herbst tun sie es wieder, vermehrt in der Schweiz, in Basel. Was proben sie hier?
4: Genau, am 11. September feiert die Basler Edition der Jahrtausendflut an der Kaserne Basel, aber im Grossen Rat, wieder im Parlament, die Premiere. Und da ist es total, also zentral, dass es ist auch wieder eine große Herausforderung. Wir sind im Jahr 2037. Die Klimafolgen zeigen sich immer deutlicher. Also man müsste gar nicht in die Zukunft springen, wie wir das dieses Jahr schon erleben. Nämlich, es ist eine Auseinandersetzung mit den Extremwetterereignissen, die Folge des Klimawandels auf die Schweiz. Nicht extreme Trockenheit, wie wir sie heute haben, sondern auch Extremniederschläge, wie sie auch die Schweiz erreichen wird und die Frage, wie die Schweiz sich dort in einer Notsituation positionieren soll.
3: Und wenn Sie Ihren Simulator einmal nur für sich selbst benutzen würden, welche Zukunft würden Sie gerne ausprobieren, bevor Sie sich für Sie entscheiden?
4: Da gibt es, ich glaube, zahlreiche. Ich glaube, das kennen wir doch alle, dass wir eigentlich verschiedene Leben gerne leben würden. Ich würde sehr gerne mehr auch im Ausland arbeiten und auch dort durch die Zusammenarbeit mit anderen Kunstschaffenden, aber auch Politikerinnen etc. Meinen Horizont erweitern.
3: Und würden Sie danach nach der Simulation den Mut haben, es auch umzusetzen?
4: I hope so.
3: Die Hoffnung. Mit dieser hören wir gerne auf. Eneas Pravcic, Theatermacher und künstlerischer Leiter von Proberaum Zukunft. Vielen herzlichen Dank für das Gespräch und gute Vorstellungen weiterhin.
4: Besten Dank, ich danke Ihnen.
3: Die Allianz der letzten Demokratien ist am 21. und 22. August nochmals am Zürcher Theaterspektakel zu sehen. Beide Vorstellungen sind bereits ausverkauft. Am 28. August spricht Eneas Pravcic dort nochmals über Demokratie proben. Hier ist der Eintritt frei. Und ab September ist Proberaum Zukunft eben mit einem weiteren Pre-Enactment an der Kaserne Basel zu Gast. Die Jahrtausendflut gespielt wird im Grossratssaal des Basler Rathauses. Nachhören können Sie unser Gespräch hier heute natürlich auch jederzeit in unserer Audiobibliothek auf srf.ch. Ich bin Rahel Giger. Von der Zukunft geht's zurück ins 17. Jahrhundert. Morgen fragt der Kulturplatz Talk nämlich, wie ein Schweizer Barockstar in Vergessenheit geraten konnte. Felix Münger über Johann Melchior Glättle, gleiche Zeit hier auf SRF 2 Kultur.

0: Die Kölner Akademie, Leitung Michael Alexander Willens, mit einem Rondo von Johann Wilhelm Wilms. Wilms, der Komponist, Willens, der Dirigent, und Mozart, der Nächste.
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Danse macabre, sinfonische Dichtung Opus 40 von Camille Saint-Saëns mit dem Geiger Renaud Capuçon und der deutschen Kammerphilharmonie-Leitung Daniel Harding und davor Luca Pisaroni mit der Registerarie aus dem Don Giovanni von Mozart. Und jetzt um genau 10 vor 10 gibt's eine Runde Ravel.

Forlan aus dem Tombeau du Couperin von Maurice Ravel mit dem Zürcher Tonhalle Orchester, und die Leitung hatte Lionel Brangier.

0: Die Nachrichten von SRF um 10 mit Basil Koller. Wer in der Schweiz arbeitet, soll nächstes Jahr im Schnitt 2% mehr Lohn bekommen. Das fordert Travail Suisse, der zweitgrößte Dachverband der Arbeitnehmenden. Travail Suisse sagt, die finanzielle Situation vieler Angestellter habe sich in den letzten 10 Jahren verschlechtert, vor allem weil die Krankenkassenprämien immer teurer werden. Aber auch wenn Preise und Kosten steigen, sei es wichtig, dass die Kaufkraft der Arbeitnehmenden gesichert werde. Die geforderten 2% mehr Lohn sind ein Durchschnittswert. Je nach Branche fordert Travail Suisse mehr oder auch weniger. Deutlich höher liegt die Forderung im Gesundheitswesen. Dort sollen die Löhne um 5-6% steigen. Anders beim Bundespersonal, dort sollen es 1,5% sein. Wir machen weiter mit zwei kurzen Meldungen aus der Schweiz. Ein ukrainischer Softwareentwickler steht heute vor dem Zürcher Bezirksgericht. Die Staatsanwaltschaft wirft ihm Erpressung vor. Er soll eine sogenannte Ransomware entwickelt haben, die unter anderem gegen den Zugbauer Stadler Rail eingesetzt wurde. Die Software verschlüsselt Firmendaten und für deren Freigabe wird dann Geld verlangt. Und in der Aargauer Gemeinde Feldheim läuft ab heute nur noch ein Dorfbrunnen. Alle anderen werden abgestellt. Zuletzt sei viel Wasser aus den Brunnen bezogen worden, schreibt die Gemeinde, teils sogar mit Fässern oder Pumpen. Das gehe nicht. Die Gemeinde ruft dazu auf, verantwortungsvoll mit dem Wasser umzugehen. In der russischen Region Bjelgorod sind mindestens 6 Menschen getötet worden bei ukrainischen Raketenangriffen. Das schreibt der Gouverneur der Region. 4 weitere Personen seien verletzt worden. Bjelgorod liegt an der Grenze zur Ukraine und ist immer wieder Ziel ukrainischer Angriffe. Auch die Ukraine meldet einen Angriff. Russland habe einen Hafen am Fluss Donau in der südukrainischen Region Odessa angegriffen, sagen die ukrainischen Behörden. Dabei sei die Infrastruktur in Brand geraten und ein ziviles Schiff sei getroffen worden. Und nun der Blick auf die Börsendaten von SIX. Der Swiss Market Index liegt im Moment bei 14.370 Punkten, minus 0,1%. Der Euro wird zu 93,83 Rappen gehandelt, der Dollar zu 80,83 Rappen. Und das Wetter? Heute ist es wechselnd bewölkt. Stellenweise gibt es kräftige Schauer und Gewitter bei Temperaturen um 24 Grad im Norden und 30 Grad im Süden. Das waren Nachrichten von Radio SRF. Verantwortlich Tobias Mayer.
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2: Mit Michael Schwendimann am Mikrofon. Wir nehmen wieder Kurs auf einen entspannten Vormittag, egal ob im Büro, unterwegs, im Auto oder zu Hause bei einer kurzen Kaffeepause. Schön sind Sie mit dabei.

Das Amphion-Bläseroktett im ersten Satz aus der Bläserpartita C-Dur von Georg Drużecki. Manchmal genügen wenige Jahrzehnte, um die Musikwelt komplett zu verändern. Gerade eben Klassik für acht Bläser, jetzt romantischer Orchesterklang aus Frankreich, komponiert von Théodore Dubois. Wir hören den dritten Satz seiner zweiten Sinfonie.

die Brüsseler Philharmoniker unter Hervé Nicke mit dem dritten Satz aus Theodor Dubois' zweiter Sinfonie. Fürs nächste Stück gilt wenig Noten, große Wirkung. Es ist ein zeitgenössisches Klavierstück, das viele Menschen berührt, I Giorni von Ludovico Einaudi. Hier in einer Fassung mit Daniel Hope und dem Deutschen Kammerorchester Berlin.

0: I Giorni von Ludovico Einaudi in einer orchestralen Fassung mit Geige, die Fassung des Geigers Daniel Hope.
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0: Theater kann Vergangenes erzählen, es kann aber auch in die Zukunft blicken. Beim sogenannten Pre-Enactment wird ein mögliches Ereignis vorweggenommen und auf der Bühne durchgespielt. Am Zürcher Theaterspektakel steht dabei die Zukunft der Demokratie im Mittelpunkt, gemeinsam mit Politikerinnen, Politikern und Diplomatinnen. Theaterredaktorin Dagmar Walser.
2: Bekannter als das Pre-Enactment ist das Re-Enactment. Bei einem solchen werden historische Ereignisse möglichst genau rekonstruiert und nachgespielt. Da schlüpfen etwa Hunderte von Menschen in historische Kostüme und spielen bekannte Schlachten, politische Ereignisse oder den Alltag einer vergangenen Epoche nach. Das Pre-Enactment dagegen richtet den Blick in die Zukunft. Da wird nicht die Vergangenheit mit den Mitteln des Theaters heraufbeschwört und rekonstruiert, sondern es wird inszeniert, was sein könnte. Nicht, was war, ist die Frage, sondern was wäre, wenn? Im Zentrum stehen mögliche Zukunftsszenarien und wie diese sich anfühlen können. Für Menschen, die heute leben und ihre aktuellen Erfahrungen und Expertisen einbringen. Denn beim Pre-Enactment geht es nicht in erster Linie um Fiktion. Im Gegenteil, es ist ein So-Tun, als ob auf der Grundlage von wissenschaftlichen Recherchen. Gesellschaftliche Fragestellungen, politische Entwicklungen, soziale Trends bilden das Fundament. Die Gruppe Proberaum Zukunft hat sich in den letzten Jahren einen Namen gemacht für diese spezifische Art des dokumentarischen Theaters. Sie schafft Räume, in denen Menschen eine mögliche Zukunft nicht nur denken, sondern real erproben. Das Theater wird so zum Erfahrungsraum für zukünftige Szenarien. Einem Ort, an dem im besten Fall sicht- und erlebbar wird, was wir heute tun könnten, um ein mögliches Zukunftsszenario Wirklichkeit werden zu lassen, beziehungsweise ein anderes zu verhindern.
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Der finnische Akkordeonvirtuose Janne Rettier. Er hat Domenico Scarlattis Cembalo-Sonate Kirkpatrick-Verzeichnis Nummer 135 auf sein Instrument übertragen und dem Barockstück ein ganz neues Gesicht gegeben. Näher am Original bewegt sich jetzt die Lautenkompanie, aber ganz original ist es auch nicht, das Stück. Es ist nämlich eine instrumentale Version einer Arie von Johann Sebastian Bach.

Sehet in Zufriedenheit 1000 helle Wohlfahrtstage. Das sind beste Wünsche für ein frisch verheiratetes Paar. Johann Sebastian Bach hat die Musik komponiert für seine Hochzeitskantate. Das war eine instrumentale Version, gespielt von der Lautenkomponei unter Wolfgang Katschner.

finnische Truppe war hier unterwegs. Der Fagottist Jaakko Luoma und die Tapiola Sinfonietta. Und die Musik, die stammte aus Italien. Es war Gioacchino Rossinis Fagottkonzert Concerto da Esperimento. Den ersten Satz daraus haben wir gehört.

Camor Cianudo heißt dieses Madrigal von Francesca Caccini. Camor Cianudo, dass die Liebe nackt sei. Gemeint ist dabei weniger körperliche Nacktheit als die Verletzlichkeit der Liebe selbst, so ungeschützt wie Amor, der geflügelte Liebesgott, wenn er seine Pfeile verschießt. Francesca Caccini, sie war Sängerin, Instrumentalistin und Komponistin am Hof der Medici in Florenz. Sie gehörte zu den bekanntesten Musikerinnen des frühen 17. Jahrhunderts. Doch sie war längst nicht die einzige. Genau diese oft überhörten Stimmen rücken die Capsberg Girls ins Zentrum. Das Ensemble gräbt in Archiven nach selten gespielter Barockmusik von Komponistinnen und bringt eine erstaunliche Vielfalt zum Vorschein. Musik aus Klöstern und Kirchen, aber auch Lieder aus dem höfischen und städtischen Leben. Der Name Capsberg Girls klingt zwar fast nach einer Girlgroup, verweist aber auf den Komponisten Girolamo Capsberger. Im Mittelpunkt ihres Programms stehen jedoch vor allem Werke von Frauen des Frühbarocks. Am 10. Juli waren die fünf Musikerinnen beim Festival International de Musique Sacrée in Freiburg zu Gast. Das Konzert ist heute Abend in voller Länge bei uns zu hören, ab 20 Uhr in der Weltklasse auf SRF 2 Kultur.

Eine glitzernde Mazurka. Claude Debussy hat sie komponiert und gespielt hat Si Xiang Wong. Nach dem Glitzern jetzt das Glänzen. Dafür sorgt Gábor Boldotsky mit seiner Trompete, wenn er hier den ersten Satz des Flötenkonzerts D-Dur von Michael Haydn interpretiert. Gábor Boldotsky mit seiner Trompete, begleitet vom Zürcher Kammerorchester unter Howard Griffiths.

Der Trompetensolist Gábor Boldocki hat hier geglänzt, zusammen mit dem Zürcher Kammerorchester unter Howard Griffiths. Im ersten Satz aus dem Flötenkonzert in D-Dur von Michael Haydn, das Gábor Boldocki eben hier mit seiner Trompete gespielt hat. Ein Stück Musikgeschichte im Konjunktiv jetzt. Franz Schuberts siebte Sinfonie, sie existiert nur als Fragment. Richard Dünser hat die verstreuten Spuren aufgenommen und daraus einen möglichen Schubert geformt. Wie das klingt, hören wir jetzt mit dem Berner Sinfonieorchester unter Mario Venzago. Der vierte Satz, Allegro Giusto, aus dieser rekonstruierten siebten Sinfonie.

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0: Die Nachrichten von SRF um 11 mit Basil Koller. Wer in der Schweiz arbeitet, soll nächstes Jahr im Schnitt 2% mehr Lohn bekommen. Das fordert Travail Suisse, der zweitgrößte Dachverband der Arbeitnehmenden. Travail Suisse sagt, die finanzielle Situation vieler Angestellter habe sich in den letzten 10 Jahren verschlechtert, vor allem weil die Krankenkassenprämien immer teurer werden. Wenn Preise und Kosten steigen, sei es wichtig, dass die Kaufkraft der Arbeitnehmenden gesichert werde. Die geforderten 2% mehr Lohn sind ein Durchschnittswert. Je nach Branche fordert Travail Suisse mehr oder auch weniger. Deutlich höher liegt die Forderung im Gesundheitswesen. Dort sollen die Löhne um 5-6% steigen. Der Schweizerische Arbeitgeberverband widerspricht. In absoluten Zahlen gemessen stiegen die Löhne stärker als die Krankenkassenprämien. Er weist die Forderungen von Travail Suisse zurück. Der Bund hat rund 1'000 Elektrogeräte getestet, die in der Schweiz verkauft werden, darunter etwa Leuchten, Airfryer-Geräte oder Steckeradapter. Jedes vierte der getesteten Geräte wies Mängel auf, so die zuständige Behörde. Mängel bei solchen Geräten können etwa zu Stromschlägen oder Bränden führen. Bei einem Teil der Geräte verbot der Bund den Verkauf. Andere Mängel waren weniger gravierend, zum Beispiel fehlten technische Unterlagen. Der Bund warnt, besonders bei sehr günstigen Elektrogeräten, die auf ausländischen Online-Plattformen verkauft werden, müsse man aufpassen. Dort habe man oftmals auch keine Ansprechperson, wenn ein Gerät Probleme mache. Insgesamt seien Elektrogeräte in der Schweiz allerdings sehr sicher. Zwei Meldungen zum Krieg in der Ukraine. Die EU-Außenbeauftragte Kaja Kallas will die Sanktionen gegen Russland ausweiten. Im Herbst werde sie die weitreichendste Sanktionsliste seit Kriegsbeginn vorlegen, sagte Kallas der deutschen Zeitung Die Welt. Sollte die EU die Maßnahmen beschließen, würde die Zahl der sanktionierten russischen Personen und Unternehmen um 1/3 steigen. Derweil meldet Russland mehrere ukrainische Raketen- und Drohnenangriffe in der Nacht. Dabei seien in verschiedenen Regionen insgesamt 7 Menschen getötet worden. Auch die Ukraine meldet einen Angriff. Russland habe einen Hafen am Fluss Donau in der südukrainischen Region Odessa angegriffen. Dabei sei die Infrastruktur in Brand geraten und ein ziviles Schiff getroffen worden. Das Wetter. Heute ist es wechselnd bewölkt. Stellenweise gibt es kräftige Schauer und Gewitter. Bei Temperaturen um 24 Grad im Norden und 30 Grad im Süden. Das waren Nachrichten von Radio SRF. Verantwortlich Frank Estermann.
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2: Bei uns geht's mit Musik weiter in den Montagvormittag. Am Mikrofon begleitet sie Michael Schwendimann und für Schub sorgt zum Auftakt dieses Stück von Antonio Vivaldi. Musik.

Eine Solovioline, zwei Oboen, zwei Hörner, ein Fagott und Streicher. Diese farbige Besetzung war im F-Dur Concerto Riumverzeichnis 568 von Antonio Vivaldi zu hören. Les Ambassadeurs unter Alexis Kosenko haben den ersten Satz gespielt. Viel ruhiger jetzt die Aufnahme mit dem Richard Carr Consort und dem Cembalisten Jean Rondeau. Wir hören eine Allemande in F-Dur von Louis Couperin.

eine Allemande in F-Dur von Louis Couperin, gespielt vom Richard Carr Consort. Haben Sie sich heute auch über die Wolken gefreut, die lang ersehnten Regentropfen? Da passt jetzt die folgende gut gelaunte Sinfonie von Wolfgang Amadeus Mozart dazu. Ein Stück des jungen Mozart, die Sinfonie G-Dur, Köchelverzeichnis 74.

Die G-Dur-Sinfonie, Köchelverzeichnis 74 von Wolfgang Amadeus Mozart, gespielt vom dänischen Kammerorchester unter Adam Fischer. Wissen Sie zufällig, wer die älteste bekannte Skizze des Dorfes Wengen im Berner Oberland angefertigt hat? Es war einer, den wir heute nicht in erster Linie als Zeichner kennen, sondern als Musiker, Felix Mendelssohn. Im August 1842 besuchte der Komponist das damals noch kleine Bergdorf und genau an dem Ort, von wo aus er seine Skizze zeichnete, steht heute eine kleine Mendelssohn-Gedenkstätte. Aber damit nicht genug. Jedes Jahr im August findet in Wengen auch die Mendelssohn-Musikwoche statt, die an den berühmten Besucher von damals erinnert. Nun ist es wieder soweit. Seit vorgestern Samstag und noch bis am kommenden Wochenende gibt es in der reformierten Kirche Wengen jeden Tag verschiedene Konzerte. Nicht ausschließlich, aber doch natürlich immer wieder mit Mendelssohn auf dem Programm. So gibt sich morgen Dienstag zum Beispiel das Tastenduo Melanie und Sergio Flores die Ehre, am Freitag das Amaryllis-Quartett oder am Samstag das Guarneri-Trio Prag. Das komplette Programm finden Sie auf der Webseite der Mendelssohn-Musikwoche. Und hier im Radio hören wir den berühmten Wengen-Besucher Mendelssohn jetzt auch schon mal. Auch dieses Intermezzo für Streichquartett wird diese Woche in Wengen erklingen.

Das Intermezzo, der dritte Satz aus dem zweiten Streichquartett von Felix Mendelssohn, hier gespielt vom Casal-Quartett. Und ganz nahe bei Mendelssohn ist jetzt auch das nächste Musikstück, das über Mondlicht auf dem Wasser und verspielte Feen erzählt. Original für Frauenstimmen und Klavier komponiert, hier eine Fassung für Flöte und Klavier.

The Moon Bridge, ein Lied von Florence Price, mit Flöte und Klavier gespielt von Brandon Patrick George und Brian Waghorn. Die Feenmusik von Florence Price, die wird jetzt abgelöst von einem Walzer der Monster, La Valse des Monstres, ein Stück von Jan Tiersen.

Le fabuleux destin d'Amélie Poulain hieß der poetische Film und Jan Thiersen hat mit seiner Musik einen wichtigen Beitrag dazu geleistet. Das war ein Stück aus dieser Filmmusik La Valse des Monstres, hier auf der Harfe gespielt von Lavinia Meyer.

0: Schweizer Musik mit dem Sinfonieorchester Biel Solothurn unter Janis Puspurikas. Das war der erste Satz aus Hans Hubers zweiter Serenade in G-Dur.
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0: Sie pöbelten oder schlugen wahllos und grundlos Passantinnen und Passanten. Rund 20 Jugendbanden in Basel-Stadt sorgten im Frühjahr 1987 schweizweit für Schlagzeilen. Heute vor 39 Jahren stellte die Kommission für Jugendfragen einen Bericht und Massnahmen vor. Die Tageschronik von Michael Wieland.
2: Wenn einer blöd rumzündet und so und sagt irgendwie, ja, schiess Jugendliche oder irgend Schießbreak und so, dann schlimmer zu hören.
3: Jugendliche sprachen im Frühjahr 1987 in der Sendung «Input» des Schweizer Radios über die Jugendgewalt in Basel.
4: Also es gibt auch zwei, drei Gruppen, vielleicht Extreme, die das gerne machen, so zu 10, 20 Leute auf einen los.
3: Die Jugendgewalt erreichte damals im Kanton Basel-Stadt einen neuen Höhepunkt, der schweizweit für Schlagzeilen sorgte. Zwischen 100 und 200 Jugendliche, so schätzte die Basler Polizei, waren damals in rund 20 Banden aktiv. 13, 14, 15-Jährige, oft bewaffnet mit Messern oder mehr.
5: Als Individuum meistens ganz nette Kerle und ansprechbar, aber in der Gruppe gewalttätig. Und zwar oft sinnlos gewalttätig. Einfach wegen dem Nervenkitzel, dem Bedürfnis der Starke zu sein.
3: So fasste Regionaljournalredaktor Rudi Palm den Bericht der Kommission für Jugendfragen zusammen. Die Kommission stellte ihn am 17. August 1987 den Medien vor. Die Jugendlichen gingen auf andere Jugendliche und auch Erwachsene los. In der Freizeit, aber auch in der Schule. Es gab Berichte über Erpressungen von Schulkolleginnen und Kollegen oder Lehrpersonen. Die Polizei, oft ahnungslos, wie Kommandant Peter Mohler erklärte, weil nicht alles angezeigt wurde.
6: Wenn solche Zustände herrschen, wie sie zum Teil geschildert worden sind, uns indirekt, nicht durch Anzeigen, dann werden wir sehr rasch und sehr deutlich eingreifen, denn sonst könnte es außer Kontrolle geraten, wenn es nicht teilweise schon ist.
3: In weiten Teilen der Bevölkerung habe die Jugendgewalt Besorgnis und Beunruhigung ausgelöst, heißt es im Basler Stadtbuch 1987. Mehrere Seiten sind dem Thema gewidmet. Gewalt von Jugendlichen, die hatte es in Basel aber schon früher gegeben. Weshalb sie genau jetzt wieder aufflammte, sei unklar, sagte Rolf Hartmann von der Basler Freizeitaktion und Kenner der Jugendszene.
7: Auch bei Zeiten von unseren Vätern hat es Banden gegeben, nur hat man nicht gerade damit assoziiert, dass es Gewalt ausgeübt wird. Dass jetzt die Jugendlichen stolz sind und sich einen Bandennamen geben, das ist neu.
3: Die Kommission für Jugendfragen zählte in ihrem Bericht verschiedenste Faktoren auf, die Jugendgewalt beeinflussen könnten. Der fehlende Raum in der Stadt für Freizeitaktivitäten, das fehlende Angebot. Aber auch die gesellschaftliche Entwicklung. Viele Eltern hätten keine Zeit oder keinen Willen mehr, ihren Kindern Grenzen aufzuzeigen, sagte Rudolf Henrich, Vorsteher des Jugendamtes.
8: Das war wahrscheinlich das Wichtigste, die Wurzelbehandlung, und die ist schwierig. Das würde also heissen, dass man an die Eltern gelangen müsste, dass man den Erzieher erziehen müsste.
3: Es brauche ein stärkeres Eingreifen der Polizei, aber auch der Politik. Im Fokus hier unter anderem Videokassetten mit brutalsten Gewaltfilmen, die teils schon bei 11-Jährigen weit verbreitet gewesen seien. Die Basler Regierung hatte den Verkauf und die Verleihung einige Wochen zuvor per Notverordnung verboten. Besser hinschauen müssten jedoch auch die Schulen, so die Kommission für Jugendfragen.
8: Im Schulbereich ist es möglich, dass man den Elternkontakt ausbaut, dass man in den Lehrerkollegien sich vermehrt mit so Problemen befasst und darüber diskutiert, vielleicht mit Beizug von Psychologen und anderen Fachleuten.
3: Im Herbst 1987 ging die Jugendgewalt in Basel-Stadt gemäß Medienberichten wieder zurück. Doch die Wellenbewegungen blieben. Im Zusammenhang mit der Räumung der besetzten Stadtgärtnerei und dann der Bandengewalt in der Steinen Vorstadt wurden die Probleme der Basler Jugendlichen und die Gewalt wenig später erneut zum Thema.

0: Heute passt zum Glück an vielen Orten das Regenlied »Walle, Regen, Walle nieder« von Johannes Brahms. Das war eine instrumentale Einspielung der Oboistin Maria Surnacheva zusammen mit Alexander Scheikin.
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0: Und hier übernimmt jetzt das Cello die Hauptrolle im Konzert C-Dur von Joseph Haydn. Den ersten Satz hören wir mit Quirin Viersen und dem Compartimento-Konsort Amsterdam unter Jan-Willem de Vriend.

Die Cellistin Quirin Viersen und das Compartimento Consort Amsterdam unter Jan-Willem de Vriend im ersten Satz aus dem Cellokonzert in C-Dur von Josef Haydn. Und die kleine Zugabe vor den Mittagsnachrichten, die kommt von Franz Schubert.

0: Krankenkassenprämien immer teurer werden. Wenn Preise und Kosten steigen, sei es wichtig, dass die Kaufkraft der Arbeitnehmenden gesichert werde. Der Schweizerische Arbeitgeberverband widerspricht. In absoluten Zahlen gemessen stiegen die Löhne stärker als die Krankenkassenprämien. Er weist die Forderungen von Travail Suisse zurück. Am 27. September stimmt die Schweiz über die Neutralitätsinitiative ab. Heute hat das Nein-Komitee seine Argumente gegen die Initiative präsentiert. Zum Komitee gehören unter anderem die Parteien SP, FDP, Mitte, Grüne und GLP. Die Neutralitätsinitiative fordert unter anderem, dass die immerwährende und bewaffnete Schweizer Neutralität in der Verfassung festgeschrieben wird. Außerdem will die Initiative Sanktionen gegen Kriegsparteien einschränken. Aus Sicht des Nein-Komitees gefährdet die Initiative die Sicherheit der Schweiz, bricht mit Schweizer Werten und schränkt die außenpolitische Handlungsfähigkeit ein. Auch der Bundesrat lehnt die Initiative ab. Von den grossen Parteien ist einzig die SVP dafür. Hinter der Neutralitätsinitiative steht unter anderem Altbundesrat Christoph Blocher. Zu zwei Meldungen aus dem Ausland. Der Waldbrand in Belgien ist weiterhin nicht unter Kontrolle. Die Flammen rücken aber nicht mehr weiter vor, heißt es von den Behörden. Positiv sei, dass es begonnen habe zu regnen und dass der Wind nachgelassen habe. Der Brand brach am Freitag aus in einem Naturschutzgebiet in der Nähe zur deutschen Grenze. Es handelt sich um den größten Waldbrand in der Geschichte Belgiens. Und die EU-Außenbeauftragte Kaja Kallas will die Sanktionen gegen Russland ausweiten. Im Herbst werde sie die weitreichendste Sanktionsliste seit Kriegsbeginn vorlegen, sagte Kallas der deutschen Zeitung Die Welt. Sollte die EU die Maßnahmen beschließen, würde die Zahl sanktionierter russischer Personen und Unternehmen um einen Drittel steigen. Die Börsendaten von SIX. Der Swiss Market Index liegt im Moment bei 14.334 Punkten, ein Minus von 0,4%. Der Euro wird zu 93,90 Rappen gehandelt und der Dollar zu 80,96 Rappen. Und es bleibt der Blick aufs Wetter. Heute ist es wechselnd bewölkt mit einigen Schauern und Gewittern bei 24 Grad im Norden und 30 Grad im Süden. Morgen ist es dann recht sonnig bei 27 Grad. Das waren Nachrichten von Radio SRF, verantwortlich Frank Estermann.
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2: Mit Katharina Brierley und unter anderem diesen Themen. Wie sind Schweizer Trachten entstanden? Warum Malerei, Politik und Tourismus bei ihrer Entwicklung eine wichtige Rolle gespielt haben? Dann rechter Kulturkampf rund um ein Schwimmbad, wie rechtspopulistische und konservative Medien der Berliner Volksbühne einen Shitstorm beschert haben. Und war Bertolt Brecht ein Revolutionär oder eher ein Verfechter des Totalitarismus? Wir ordnen ein, anlässlich seines 70. Todestags. Willkommen zu Kulturkompakt. Die einen sind prächtig und bunt, die anderen eher schlicht und in gedeckten Farben gehalten. Schweizer Trachten sehen je nach Kanton ganz unterschiedlich aus. Ihre ganze Bandbreite kann man jetzt in einem neuen Bildband bewundern. Dort sind Frauen, Männer und Kinder aus jedem Kanton in ihrer jeweiligen Tracht dargestellt. Das letzte derartige Standardwerk ist vor rund 50 Jahren erschienen. Für uns Grund genug zu fragen, wie sind Trachten in ihrer heutigen Form eigentlich entstanden? Dieser Frage bin ich nachgegangen. Drei Dinge spielten bei der Entwicklung der Schweizer Tracht eine wesentliche Rolle: Tourismus, Malerei und Politik. Aber der Reihe nach. Ab Mitte des 18. Jahrhunderts wird die heutige Schweiz interessant für Touristen aus Europa. Vor allem Engländer wollen die hiesige Bergwelt entdecken. Gleichzeitig beginnen Schweizer Maler, Gemälde und Druckgrafiken herzustellen, die das Landleben idealisieren. Oft darauf zu sehen, Bäuerinnen und Bauern in Tracht. Ursula Karbacher ist Kunsthistorikerin und spezialisiert auf Textilien. Über die Schweizer Trachtenmaler sagt sie:
3: Sie haben dann diese Trachten gemalt, also das schöne Landleben. So bei den Bauern, wie gut man es hatte. Und dann diese Trachten vielleicht erotisiert etwas von den Frauen.

0: Und das haben die Touristen aufgenommen und dann konnten sie Druckgrafiken kaufen und nach Hause nehmen.
1: Solche Grafiken sind damals beliebte Souvenirs. Doch dass Trachten gegen Ende des 18. und Anfang des 19. Jahrhunderts immer populärer werden, hat auch politische Gründe. Es sind unruhige Zeiten. 1798 marschieren napoleonische Truppen in die alte Eidgenossenschaft ein. Unter dem Druck der Franzosen wird die Helvetische Republik gegründet. Auch verschiedene Kantone entstehen neu. Kantonsgrenzen werden immer wieder verschoben. Im Jahr 1815 schließen sich 24 Kantone und Halbkantone mit dem Bundesvertrag zu einem neuen Staatenbund zusammen. Textilhistorikerin Ursula Karbacher sagt dazu:
0: Mit diesem ersten Bundesvertrag wurde es ganz wichtig, dass diese Kantone, die da dabei waren, repräsentiert wurden vom Volk und von der Obrigkeit. Und das war dann durch die Tracht möglich.
1: Die Tracht wird damals zu einem wichtigen Symbol regionaler Zugehörigkeit, zu Kantonen, die teilweise erst seit kurzem bestehen. Mit der Bundesverfassung von 1848 kommt die Schweiz politisch wieder zur Ruhe. Gleichzeitig schwindet das Interesse an Trachten. Das ändert sich erst, als der Massentourismus einsetzt, ab etwa 1870.
0: Man hat immer mehr Restaurants gebaut, Hotels. Und man begann, so von der Dirndlmode auch Fantasietrachten zu tragen, gerade an Touristenorten.
1: Diese Fantasietrachten stoßen jedoch in der Bevölkerung auf Widerstand. Viele wünschen sich echte Trachten. Weil immer mehr Menschen in Städten wohnen und in Fabriken arbeiten, sehnen sich viele nach der guten alten Zeit. Und so bricht um 1900 eine wahre Trachtenbegeisterung aus, mit diversen Umzügen und Festen. 1926 wird schließlich die Schweizerische Trachtenvereinigung gegründet. Eines ihrer Ziele mag zunächst überraschen. Die Trachtenvereinigung macht sich damals daran, neue Trachten zu erfinden. Das hat einen praktischen Grund: die mangelnde Bequemlichkeit der alten Trachten. Ein Problem seien die sogenannten Vorstecker gewesen, eine Art starres Mieder, erklärt Kunsthistorikerin Ursula Karbacher.
0: Diese Vorstecker, die waren also von gerade über dem Brustansatz bis hinunter, fast zum Schambein konnten die gehen. Und wie will man sich da noch bücken oder bewegen bei diesen starren Trachten? Und da hat man die erleichtert und weicher gemacht.
1: Bei diesen neu erfundenen, bequemeren Trachten orientiert sich die Trachtenvereinigung damals übrigens an den über 100 Jahre alten Trachtendarstellungen Schweizer Maler. So schließt sich der Kreis. Ursula Karbacher hat den Einführungstext geschrieben zum neuen Überblicksbuch über Trachten. Der opulente Bildband heißt Geschichte, Handwerk, Kultur, das Schweizer Trachtenbuch. Er ist im Hauptverlag erschienen. Und jetzt widmen wir uns dem Neuenburger Jura. In den letzten zwei Augustwochen findet dort das Musikfestival Les Jardins Musicaux statt, seit bald 30 Jahren. Die Konzerte finden unter anderem in einer umgebauten Scheune statt, auf dem Gelände einer Landwirtschaftsschule in Cernier und im Parc Chasseral. Gespielt werden vor allem Klassiker der Moderne und neue Werke. Musikredaktorin Gabrielle Weber hat mit Florian Hauser über das Festival gesprochen.
2: Gabrielle Weber jetzt hier im Studio. Du hast den künstlerischen Leiter Valentin Raymond getroffen. Kannst du uns erstmal kurz von diesem Festival erzählen? Was ist das Besondere daran?
3: Ja, speziell ist natürlich schon mal der ländliche Rahmen. Dazu stehen die gezeigten Werke der modernen Klassik im Kontrast. Und die Konzerte dauern bewusst immer nur eine Stunde ohne Pause, um nur Wichtiges zeigen zu können, also kein Füllprogramm. Hören wir dazu gleich den Festivalleiter Valentin Raymond selbst.
4: Oui, l'avantage du programme d'une heure sans entracte est le suivant. On n'est pas obligé de remplir le programme. Chaque pièce doit être absolument nécessaire ou même indispensable. Il faut éviter le répertoire inutile. Quelquefois, on sort de salle de concert, on a détesté, puis on n'ose pas le dire. Ici, c'est tout à fait autorisé de dire qu'on n'a pas aimé, mais c'est aussi autorisé de dire qu'on a beaucoup aimé.
2: Im lockeren Rahmen soll man bei den Konzerten also ungehemmt miteinander ins Gespräch kommen können. Ja, klappt das?
3: Ja, das ist vor Ort sehr spürbar. Ein breites Publikum findet da Zugang zu modernen Werken. Auch besondere Formate wie Vertonungen von Stummfilmen, Klangspaziergänge oder inszenierte Werke tragen dazu bei.
2: Diese Jardins Musicaux sind beim lokalen, aber auch beim nationalen Publikum beliebt, obwohl das Festival eher nicht das gängige Repertoire zeigt. Wie erklärst du dir das?
3: Ja, das liegt stark auch am Festivalgründer und Leiter Valentin Raymond. Er ist auch Dirigent. Und mit Eigenproduktionen, mit einem lokalen Ensemble und Orchester, das er jeweils selbst dirigiert, bindet er das lokale Publikum an. Und klassische, moderne und zeitgenössische Musik sind seine persönliche Leidenschaft. Musik hat für ihn mit dem Geschehen in der Gegenwart zu tun und das überträgt sich auch.
4: Pour nous, ce qui est important, c'est que les arts nous parlent aujourd'hui. Une salle de concert, c'est pas un musée, c'est un lieu d'expérimentation et de réflexion et de confrontation d'idées et de confrontation de problèmes. On peut pas rester insensible, bien qu'à la campagne, nous ne sommes pas hors sol.
3: Dieser Bezug zu wichtigen Zeitfragen bildet immer den Dreh- und Angelpunkt des Programms. Es wird rund um ein Schlüsselwerk zu einem Thema gebaut. 2019 war das schon zum Beispiel der Klimawandel und Galina Ustwolskajas Dies Irae. Und dieses Jahr geht es ums Machtstreben weltweiter Autokraten.
2: Mhm. Und Schlüsselwerk, sagst du, welches ist es zu diesem Thema?
3: Ja, das ist ein Werk zu einer archetypischen Machtfigur, dem selbsternannten machthungrigen König Roi Ubu. Es stammt vom deutschen Komponisten Bernd Alois Zimmermann. Dazu hören wir am besten auch gleich Raymond.
4: Nous sommes entourés d'un moment où les pouvoirs autoritaires menacent. On est entourés de dictateurs terribles. Et en fait, Ubu est l'archétype de cela. Mais ce qui était intéressant, c'était la position de Zimmermann. Parce qu'en fait, la figure d'Ubu a toujours été tutélaire chez Zimmermann.
3: Dieser falsche König stammt aus einem absurden Theaterstück von Alfred Jarry, entstanden schon zur letzten Jahrhundertwende. Dieser Ubu hat Zimmermann schon oft beschäftigt in seiner «Musique pour les soupes du roi Ubu». Jetzt karikiert er ihn in einer Collage aus Zitaten grosser Werke der Musikgeschichte, satirisch und zynisch. Es ist 1965 uraufgeführt worden. Lass uns da kurz reinhören.
2: Mhm, gern. Klingt flott, aber auch wild.
3: Ja, genau. Zimmermann will aufrütteln. Er ist auch bekannt für sein politisches Engagement, zum Beispiel für seine Antikriegsoper «Die Soldaten». Rund um seinen Ubu lässt das Festival aber bewusst auch Hoffnung aufscheinen. Als Kontrapunkt gibt es zum Beispiel Beethovens 9. Oder es bringt zum Thema Autokraten auch einen Abend zu in ihrer Heimat lange verkannten Komponistin aus Russland, Galina Ustwolskaja. Und es wird das letzte Werk John Cage, sein Appell an die Stille, aufgeführt. Les Jardins Musicaux sind mit ihrer Verbindung von Werken der Moderne und brennenden Zeitfragen in ländlicher Umgebung einzigartig. Eine Reise in den Jura lohnt sich.
1: Das Festival Les Jardins Musicaux ist am Wochenende gestartet und dauert bis zum 30. August. SRF 2 Kultur überträgt Roi Ubu in der Sendung Konzertsaal am 3. September.
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1: In Berlin hat Matthias Lilienthal seine Intendanz an der Volksbühne eher ungewöhnlich gestartet, nämlich mit einem Schwimmbad vor dem Theater, dem sogenannten Volksbad, einem 25 Meter Becken inklusive Pommesbude und Umkleidekabinen. Das Schwimmbad soll bis Oktober stehen bleiben, der Eintritt ist kostenlos. Bei den Berlinerinnen und Berlinern kommt die Aktion gut an. Trotzdem hat das Volksbad in der vergangenen Woche einen riesigen Shitstorm ausgelöst. Darüber berichtet unter anderem die Süddeutsche Zeitung heute. Über den Artikel habe ich mit Florian Hauser gesprochen.
2: Katharina, warum? Was war der Grund für diesen Shitstorm?
6: Der Auslöser war folgender. Die Volksbühne hatte für vergangenen Freitag einen Verein ins Schwimmbad eingeladen und dieser Verein sollte das Bad einen Nachmittag lang exklusiv besuchen dürfen, also ganz allein. Der Berliner Verein heißt Each One Teach One. Er arbeitet mit schwarzen Kindern und Jugendlichen.
2: Und was ist daran schlimm?
6: Ja, eigentlich gar nichts. Aber viele konservative und rechte Medien haben sich geradezu auf die Volksbühne eingeschossen. Ich habe den Artikel heute ausgewählt, weil ich die Deutung dieses Shitstorms in der Süddeutschen Zeitung sehr interessant fand. Peter Laudenbach schreibt, Zitat, die Volksbühne und ihr kleines Volksbad wurden zum Zielobjekt des rechten Kulturkampfs. Der Fall zeigt exemplarisch, wie Feindbildmarkierung funktioniert. Das Volksbad ist dabei nicht die Ursache, sondern bloß der austauschbare Anlass.
2: Also das bedeutet jetzt, der Autor meint, dieser Fall ist eigentlich oder weist eigentlich über das Volksbad hinaus.
6: Genau. Dieses Beispiel zeigt, wie rechte Parteien und Gruppierungen Kulturinstitutionen angreifen. Zitat, wie unter einem Brennglas konnte man nach der ersten Meldung beobachten, wie der harmloseste Anlass genügt, um eine professionelle Aufregungs- und Einschüchterungsmaschinerie in Gang zu bringen.
2: Was genau wurde denn da gesagt, geschrieben?
6: Also das rechtspopulistische Online-Magazin Nios, das hat beispielsweise getitelt Berliner Volksbad schließt weiße Menschen vom Schwimmen aus. Auch die Bild-Zeitung und die Welt stiegen mit ein. Zitat, die Nios- und Welt-Kommentatoren bastelten sich begeistert einen Fall von Diskriminierung, rassistischer Segregation und umgekehrtem Rassismus mit der weißen Mehrheitsgesellschaft in der Rolle der verfolgten Unschuld. Täter-Opfer-Umkehr ging auch schon mal eleganter.
2: Ja, das klingt jetzt eher irgendwie übel.
6: Ja, und also einige der Kommentare sind wirklich sehr überzogen. Alice Weidel, die Fraktionsvorsitzende der AfD, sprach gar von Apartheid. Und der Publizist Hendrik M. Broder fühlte sich von der Bade- und Einlassordnung der Volksbühne im Spartenkanal Welt-TV gar an die Nürnberger Rassengesetze erinnert, also an das juristische Vorspiel des Völkermords an den europäischen Juden. Kleiner ging es wohl nicht. Der gute Mann weiß schließlich, wie Polemik geht.
2: Wie haben denn jetzt der Intendant Matthias Lilienthal und die Volksbühne darauf reagiert?
6: Die waren völlig überfordert von dieser Situation, haben damit wohl auch so nicht gerechnet und mussten am Ende zurückrudern. Wir haben darüber auch berichtet am Freitag. Zitat, als am Donnerstag Dutzende Influencer auf der Suche nach Erregungskontent mit ihren Kameras vor der Volksbühne standen, entschloss sich der Intendant, den Badenachmittag abzusagen. Schon um die schwarzen Kinder nicht zum Bilderfutter zu machen und vor den Pöbeleien eines rechten Mobs zu schützen. Ulf Poschardt, der lautstärkste Kulturkämpfer des Springer Verlags, machte sich keine Mühe, seine Triumphgefühle zu verbergen, als er die Absage auf Social Media mit einem höhnischen Ha-ha-ha-ha kommentierte.
2: Kulturkampf im Wasser, so der Titel des Artikels über das Schwimmbad der Berliner Volksbühne, heute im Feuilleton der Süddeutschen Zeitung.
1: Er war einer der einflussreichsten Dichter und Dramatiker des 20. Jahrhunderts, Bertolt Brecht. Am Freitag hat sich sein Tod zum 70. Mal gejährt. Brecht starb im damaligen Ost-Berlin. Für seine Theaterstücke wird Brecht bis heute gefeiert, aber wie er politisch einzuordnen ist, das ist bis heute umstritten. Die einen halten ihn für den revolutionären Dichter und Denker, der sein Theater den breiten Massen zur Verfügung gestellt hat. Die anderen bescheinigen ihm eine totalitäre Grundhaltung. Literaturredaktor Michael Lüsi setzt sich seit langem mit Bertolt Brecht auseinander. Am Freitag hat er mit Barbara Peter über Bertolt Brecht und dessen politische Haltung gesprochen.
7: Michael, was genau ist denn das Problem an Brecht?
8: Einerseits war Brecht vor allem in seinen jungen Jahren ein Rebell, ein Enfant terrible, ein Visionär, der das Theater neu erfunden hat und aus einer moralischen Anstalt einen Ort des Nachdenkens gemacht hat. Andererseits war die Absicht hinter dieser Idee des Nachdenkens nicht unbedingt die Emanzipation der Leute, sondern deren politische Schulung im Sinne des Marxismus-Leninismus.
7: Und wie hat sich denn dieser erzieherische Ansatz gezeigt in seinen Stücken? Wo fängt das an? Also wenn ich jetzt zum Beispiel an die bis heute sehr viel gespielte Drei-Groschen-Oper denke, sehe ich eigentlich noch keine politischen Dogmen.
8: Ja, das stimmt auch. Und es beginnt genau nach diesem Erfolg, nach der Dreigroschenoper 1928, beginnt Brecht ganz konkret, sich mit dem Marxismus auseinanderzusetzen. Und dann entwickelt er die sogenannten Lehrstücke, also Stücke, die dazu da sind, die Massen politisch zu schulen. Das radikalste Lehrstück für mich ist Die Maßnahme, wo es um einen jungen Revolutionär geht, der einen Fehler gemacht hat und jetzt als Konsequenz seine eigene Liquidierung fordert.
7: Ja, und das ist dann tatsächlich sehr radikal. Allerdings kann man bei einem Autor wie Brecht nicht einfach von politischer Propagandakunst sprechen, oder?
8: Ja, das ist es ja gerade. Selbst seine Lehrstücke sind zum Teil einfach echte Theatererlebnisse. Ich erinnere mich an eine Aufführung von Die Mutter nach dem Roman von Maxim Gorki, damals im Burgtheater noch unter Klaus Peimann. Und ich habe selten etwas Unterhaltsameres gesehen.
7: Und relevant wird das alles ja dann erst in dem Moment, wo es Realität wird, konkret in der DDR. Brecht wird ja quasi zum Staatsdichter.
8: Nein, das wird er nicht. Staatsdichter ist Johannes R. Becher. Ein anerkanntermaßen schlechter Dichter, das muss man neidlos zugestehen. Der wird Kultusminister, der ist auch der, der die Landeshymne geschrieben hat. Brechts Vorschlag dazu wird abgelehnt. Bei Brecht geht es um was anderes und da beziehe ich mich jetzt auch auf den ursprünglich ostdeutschen Dichter Uwe Kolbe, der einen Essay zu Brecht geschrieben hat. Brecht bekommt ein Theater, das Schiffsbauer Damm, das dann zum Berliner Ensemble wird. Und der Preis dafür ist, dass er sich aus der konkreten Politik raushält. Privilegien fürs Schweigen.
7: Aber das hat dann natürlich nicht wirklich etwas zur Niederschlagung des Arbeiteraufstands von 1953. Soll er sinngemäß gesagt haben, wenn die Regierung mit dem Volk nicht zufrieden ist, solle sie doch auflösen und ein neues wählen.
8: Ja, aber dieser Satz, der stammt aus den Bukower Elegien und die wurden erst posthum veröffentlicht.
7: Trotzdem ist Brecht bis heute relevant und stilbildend. Ein großer Teil des deutschen Theaters versteht sich als politisch. Und zum Teil kann man es auch durchaus als erzieherisch bezeichnen.
8: Ja, das ist so. Allerdings ist das nur bedingt in Brechtscher Tradition. Überall, wo es moralisch wird, ist Brecht weit weg. Im Ideologischen allerdings ist er sehr präsent und auch heute noch spürbar. Und darum sind Diskussionen zu Brecht auch heute noch relevant. Trotzdem möchte ich ihn jetzt auch ein bisschen in Schutz nehmen. Ein Dichter von diesem Format sollte man nicht ausschließlich an tagespolitischen Dingen messen. Seine Bedeutung ist sehr viel größer als die konkreten Kämpfe der Zeit. Und so möchte ich auch gern an den Satz aus dem Gedicht An die Nachgeborenen erinnern, wo es heißt, ihr aber, wenn es soweit sein wird, dass der Mensch dem Menschen ein Helfer ist, gedenkt unserer mit Nachsicht.
1: Das war die Einschätzung von Literaturredaktor Michael Lüsier über den Dichter und Dramatiker Bertolt Brecht. Er ist am 14. August vor 70 Jahren gestorben. Und das waren unsere Themen aus Kultur und Gesellschaft. Am Mikrofon verabschiedet sich Katharina Brierley.

0: 12.30 Uhr Rendezvous. 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Der Lohnherbst der Gewerkschaften hat begonnen. Travail Suisse fordert 2% mehr Lohn für alle. US-Präsident Trump verunsichert Südkorea mit der Ankündigung, gemeinsame Militärmanöver könnten ganz gestrichen werden. Wenn Familienangehörige kranke Verwandte pflegen, dann können sie sich von einer privaten Spitex gegen Lohn anstellen lassen. Wie gut funktioniert dieses Modell? Und gehört die Schweiz jetzt zur internationalen Leichtathletikspitze? Fragen wir nach der erfolgreichen Europameisterschaft den Chef von Swiss Olympic, Roger Schneck.
1: Ja, es ist ein bisschen selbstverständlich geworden, was auch ein bisschen gefährlich ist. Oder? Man vergisst ein bisschen, dass da wahnsinnig viel Arbeit dahinter ist, was da jetzt eben dazu geführt hat, dass eine grosse Breite international sehr erfolgreich ist.
0: Schneck ist Gast im Tagesgespräch um 1. Für die Sendung verantwortlich Philipp Fontana. Im Studio heute Mittag ist Daniel Hofer. So sicher wie das Amen in der Kirche, so sicher kommen jedes Jahr Ende Sommer die Gewerkschaften mit ihren Lohnforderungen. So ist heute der Gewerkschaftsdachverband Travail Suisse vor die Medien getreten. Travail Suisse verlangt eine generelle Lohnerhöhung von 2%. Wirtschaftsredaktorin Nora Meuli hat für uns die Medienkonferenz verfolgt. Letztes Jahr sind die Löhne stark gestiegen. Wie begründet der Gewerkschaftsdachverband seine aktuelle Lohnforderung?
2: Ja, der Gewerkschaftsdachverband argumentiert seit Jahren, die Löhne stiegen real, also abzüglich der Teuerung, zu wenig. Letztes Jahr sind die Löhne zwar real um 1,6% gestiegen und auch dieses Jahr wird es ein Plus geben. Das ändert aber nichts daran, dass die Löhne in den letzten 10 Jahren kaum gestiegen sind. Die Gewerkschaften sagen, dass sich viele Arbeitnehmende kaum mehr Hobbys leisten könnten, sich häufiger verschuldeten. Zudem würden sie weniger konsumieren und das sei auch schlecht für die wirtschaftliche Entwicklung. Die Arbeitnehmenden sollen von den Produktivitätsgewinnen mit profitieren.
0: Welche Branchen sind denn besonders unter Druck? Sprich, wo sind die Angestellten am unzufriedensten?
2: Im Gesundheitswesen. Dort beißen die Gewerkschaften seit Jahren auf Granit. Entsprechend werden die Forderungen und Massnahmen auch immer drastischer. Die Gewerkschaft SINA fordert 5-6% mehr Lohn, denn viele Arbeitgebende hätten Lohnverbesserungen mit dem Hinweis zurückgestellt, dass die Umsetzung der Pflegeinitiative zusätzliche Kosten verursachen werde. Die Umsetzung der Pflegeinitiative wird die Arbeitsbedingungen aber Stand heute nicht wirklich verbessern. Die Gewerkschaft SINA erhöht nun den Druck. Im Kanton Jura hat sie eine kantonale Volksinitiative eingereicht, damit mehr Stellen in der Pflege geschaffen und die Löhne um 4% erhöht werden. Die Gewerkschaft droht auch in anderen Kantonen, solche Initiativen zu lancieren, wenn sich nichts ändere. Aber auch im Detailhandel sind die Gewerkschaften zum Teil sehr unzufrieden, denn es gibt noch immer keinen Branchenvertrag, also keinen Gesamtarbeitsvertrag, der zum Beispiel die Löhne regeln würde. Die Gewerkschaften betonen aber auch, dort wo sie im Detailhandel Verträge mit einzelnen Unternehmen haben, dort arbeiteten sie sehr konstruktiv zusammen.
0: Trotz Krisen, Zöllen etc. den Schweizer Unternehmen geht es den Umständen entsprechend gut. Sie könnten eigentlich den Gewerkschaften entgegenkommen. Wie reagieren die Arbeitgeber auf die Forderung von Travail Suisse?
2: Mit wenig Gegenliebe, sondern mit einem Blogpost zu den überhöhten Forderungen der Gewerkschaften. Der Arbeitgeberverband rechnet fürs nächste Jahr mit durchschnittlich rund 1% mehr Lohn.
0: Was sind denn die konkreten Streitpunkte zwischen den Sozialpartnern?
2: Die Hauptstreitpunkte sind, wie stark die Produktivität der Unternehmen gestiegen ist. Beide Seiten rechnen da unterschiedlich und ob die Arbeitnehmenden nun stark mitprofitieren oder viel zu wenig, das ist natürlich Ansichtssache. Und ein weiterer Streitpunkt ist, wer höhere Löhne erhalten soll. Die Gewerkschaften fordern, dass alle Beschäftigten beitragen und entsprechend auch höhere Löhne erhalten sollen, also generelle Lohnerhöhungen. Die Arbeitgeberseite möchte lieber individuell gute Leistung honorieren, um die wertvollsten Mitarbeitenden zu halten.
0: Und werden sich Arbeitgeber und Gewerkschaften in diesen Punkten finden?
2: Die Hauptstreitpunkte, die bleiben, das ist Politik. Einig sind sich die Verbände, dass die Löhne steigen sollen, nur eben nicht wie stark. in den Branchen, da einigen sich die Sozialpartner dann aber in aller Regel dort, wo sie sich gemeinsam an einen Tisch setzen, da steigen dann auch die Löhne tendenziell stärker an. Schwierig ist es überall dort, wo die Seiten nicht organisiert sind, denn da fehlen dann schlicht die Ansprechpartner. Und das ist eigentlich für beide Seiten mühsam. Aber ganz allgemein würde ich sagen, trotz politischem Seilziehen arbeiten Arbeitgeber und Gewerkschaften oft ganz gut zusammen.
0: Einordnungen von Wirtschaftsredaktorin Nora Meuli, vielen Dank. Und von ihr direkt weiter zu Basil Koller, er hat die Nachrichten des Vormittags.
3: Am 27. September stimmt die Schweiz über die Neutralitätsinitiative ab. Heute hat das Nein-Komitee seine Argumente gegen die Initiative präsentiert. Zum Komitee gehören unter anderem die Parteien SP, FDP, Mitte, Grüne und GLP. Die Neutralitätsinitiative fordert unter anderem, dass die immerwährende und bewaffnete Schweizer Neutralität in der Verfassung festgeschrieben wird. Außerdem will die Initiative Sanktionen gegen Kriegsparteien einschränken. Aus Sicht des Nein-Komitees gefährdet die Initiative die Sicherheit der Schweiz, bricht mit Schweizer Werten und schränkt die außenpolitische Handlungsfähigkeit ein. Auch der Bundesrat lehnt die Initiative ab. Von den grossen Parteien ist einzig die SVP dafür. Der Bund hat rund 1000 Elektrogeräte getestet, die in der Schweiz verkauft werden, darunter etwa Leuchten, Airfryer-Geräte oder Steckeradapter. Jedes vierte der getesteten Geräte wies Mängel auf, so die zuständige Behörde. Die Mängel können zu Stromschlägen oder Bränden führen. Bei einem Teil der Geräte verbot der Bund den Verkauf. Andere Mängel waren weniger gravierend, zum Beispiel fehlten technische Unterlagen. Der Bund warnt, besonders bei sehr günstigen Elektrogeräten, die auf ausländischen Online-Plattformen verkauft werden, müsse man aufpassen. Insgesamt seien Elektrogeräte in der Schweiz allerdings sehr sicher. Zum ersten Mal seit 2008 steigt die Zahl der Schülerinnen und Schüler im Kanton Zürich nicht weiter. Rund 162'000 Kinder und Jugendliche seien ins neue Schul- oder Kindergartenjahr gestartet. Das seien etwa gleich viele wie im letzten Jahr, so der Kanton Zürich in einer Mitteilung. In den letzten 18 Jahren war diese Zahl stetig gestiegen. Neben dem Kanton Zürich starten heute auch noch 12 weitere Kantone ins neue Schuljahr. Der Waldbrand in Belgien ist weiterhin nicht unter Kontrolle. Die Flammen rückten aber nicht mehr weiter vor, heißt es von den Behörden. Positiv sei, dass es begonnen habe zu regnen und dass der Wind nachgelassen habe. Der Brand brach am Freitag in einem Naturschutzgebiet in der Nähe zur deutschen Grenze aus. Es handelt sich um den größten Waldbrand in der Geschichte Belgiens. Inzwischen ist eine Fläche von 30 Quadratkilometern verbrannt. In Belgien wurden zwei Ortschaften evakuiert und auch in der deutschen Stadt Monschau mussten einige Leute ihre Häuser verlassen. In der russischen Region Bjelgorod sind bei ukrainischen Raketenangriffen mindestens 6 Menschen getötet worden. Das schreibt der Gouverneur der Region. 4 weitere Personen seien verletzt worden. Zudem wurde bei einem ukrainischen Angriff in der südrussischen Region Astrachan nach Behördenangaben eine Frau getötet. Auch die Ukraine meldet einen Angriff. Russland habe einen Hafen am Fluss Donau in der südukrainischen Stadt Odessa angegriffen, in der Region Odessa angegriffen, sagen die ukrainischen Behörden. Dabei sei die Infrastruktur in Brand geraten und ein ziviles Schiff getroffen worden. Und der Blick aufs Wetter. Bei wechselnder Bewölkung gibt es heute vielerorts Schauer und Gewitter, stellenweise auch kräftige. Die Temperatur erreicht um 24 Grad, im Süden bis 30 Grad. Morgen ist es trotz einiger Wolken recht sonnig, bei 27 Grad im Norden und 31 Grad im Süden.
0: Südkorea startet heute gemeinsame Manöver mit der US-Armee. Die USA garantieren seit Jahrzehnten die südkoreanische Sicherheit vor einem Angriff des kommunistischen Nordens. Deshalb haben sie dort gut 28'000 Soldaten stationiert. Diese Manöver finden jedes Jahr statt und jedes Jahr protestiert Nordkorea dagegen. Soweit, so normal. Dieses Jahr aber wird eine spezielle Übungsanlage trainiert. Freddy Gsteig ist unser Experte für internationale Sicherheitspolitik. Kurz vor der Sendung habe ich ihn gefragt, was denn das Spezielle am aktuellen Manöver sei.
4: Der Akzent liegt diesmal klar auf der Zusammenarbeit gegen Angriffe im Cyberbereich, bei der Drohnenabwehr oder angesichts von Störungen der für die Streitkräfte immer wichtigeren Navigationssysteme. Gerade im Cyberbereich verfügt Nordkorea über beträchtliche Kapazitäten, aber Südkoreaner und Amerikaner sind sich bewusst, dass das nordkoreanische Regime in jüngster Zeit generell große Fortschritte militärisch gemacht hat. Nicht zuletzt haben zumindest etliche tausend nordkoreanische Soldaten im Dienst Russlands und in dessen Krieg gegen die Ukraine Erfahrungen im Schlachtfeld gesammelt.
0: Muss sich Südkorea Sorgen machen, weil Nordkorea jetzt Kriegserfahrung in der Ukraine hat?
4: Ich denke durchaus, auch aus politischen Gründen. Das Regime in Pyongyang ist in seiner Rhetorik immer aggressiver. Es fühlt sich derzeit stark und geht auf Versöhnungs- oder Kooperationsangebote der südkoreanischen Regierung überhaupt nicht ein. Die Signale stehen auf Konfrontation und tatsächlich ist Nordkorea eben militärisch stärker geworden. Lange Zeit besaß es im Wesentlichen Atombomben, aber eine völlig veraltete Armee am Boden und auch zum Teil zur See mit veralteten Waffen, veralteter Ausrüstung, auch nicht besonders gut ausgebildet. Aber das ändert sich gerade.
0: US-Präsident Trump verunsichert Südkorea mit der Aussage, dass die gemeinsamen Manöver in Zukunft deutlich kleiner sein werden oder ganz ausfallen könnten. Warum tut er das?
4: Es scheinen keine nachvollziehbaren geostrategischen Überlegungen dahinter zu stecken. Denn diesen zufolge und auch gemäß seit US-Präsident Barack Obama vielfach wiederholten Absichten in Washington wollen sich die USA eigentlich künftig stärker und nicht weniger in Asien engagieren, ihre Partnerschaften dort ausbauen mit Japan, Südkorea, Taiwan, Australien oder Neuseeland. Und dieser Politik hängen eigentlich auch viele US-Republikaner nach wie vor an. Aber für Trump selber scheint es momentan wichtiger zu sein, dass sich mit weniger Engagement in Asien Geld sparen lässt. Dazu kommt, dass Trump solche Entscheidungen oft aus einer spontanen Verärgerung heraus trifft. Konkret missfällt ihm momentan offenbar, dass sich Südkorea nicht an seinem Krieg gegen den Iran beteiligen will. Und zudem schätzt Trump offenkundig ganz generell autokratische Führer wie Xi Jinping, Wladimir Putin oder Kim Jong-un mehr als demokratische. Was er allerdings als Gegenleistung für seine Freundschaftsbekundungen gegenüber dem nordkoreanischen Diktator bekommen könnte, steht in den Sternen.
0: Und wie fällt die südkoreanische Reaktion auf Trumps Ankündigung aus?
4: Zunächst zurückhaltend. Man weiß in Seoul, dass man auf die USA angewiesen ist. Aber Politologie und Strategiefachleute machen deutlich in Südkorea, dass ihr Land künftig sich weniger auf die USA verlassen kann, mehr für seine eigene Sicherheit tun muss. Und damit erhält auch die Diskussion dort um eine eigene südkoreanische Atombombe neue Nahrung, genauso wie im benachbarten Japan. Beide Länder sehen sich sozusagen umgeben von drei Atommächten, China, Russland und Nordkorea, drei Ländern, die ihnen keineswegs freundlich gesonnen sind.
0: Weiten wir den Blick zum Schluss noch aus. Seit Trumps zweitem Amtsantritt sorgen sich die europäischen NATO-Partner, von den USA früher oder später im Stich gelassen zu werden. Trump sagte, seine Sicherheitsprioritäten lägen in Asien. Nun lässt er auch dort Verbündete hängen. Wie muss man die neue Entwicklung lesen?
4: Trump hat offenkundig ein Problem mit Allianzen. Er schwächt diese mutwillig, obschon gerade diese Allianzen die USA überhaupt erst zur Supermacht gemacht haben. Sie haben die USA stärker erscheinen lassen, als wären sie allein gewesen. Und noch in einem anderen zentralen Punkt handelt Trump völlig inkonsequent und rückt ab von einer jahrzehntealten US-Maxime, nämlich sich dafür einzusetzen, dass es weltweit nicht immer mehr Atommächte gibt. Gerade weil auf die USA weniger Verlass ist bei den Allianzpartnern, gibt es nun immer mehr von ihnen, eben wie Japan, Südkorea, aber etwa auch Saudi-Arabien. Oder die Diskussion um eine europäische Atombombe, also mehr Länder, die nach Atomwaffen streben könnten.
0: Information von Fredrik Steiger, SRF-Experte für internationale Sicherheitspolitik. So geht es weiter bei uns. Die Ernährungsinitiative geht es Initiantin Franziska Herren im Grunde um sauberes Trinkwasser wie beim gleichnamigen gescheiterten Volksvorschlag von 2021.
5: Die Initiative für eine sichere Ernährung ist noch umfassender und klarer und sie zeigt noch besser auf, was geändert werden muss.
0: Unterstützung für Anliegen findet Herren praktisch keine in der Schweizer Politik. Und das Schweizer Tongedächtnis, die Nationalphonothek in Lugano, birgt hunderttausende akustische Schätze unseres Landes. Wir hören hin in der Reportage kurz vor eins. Erst aber dies. Eine Mutter organisiert ihr Leben um ihren behinderten Sohn. Sie pflegt ihn zu Hause. Für gewisse Pflegeleistungen bekommt sie dafür nun Geld. Das ist das Geschäftsmodell von privaten Spitex-Organisationen, die Angehörige für die Pflege ihrer Liebsten entlöhnen, als Ergänzung zur öffentlichen Spitex. Was heißt das für pflegende Angehörige? Wie arbeiten sie? Wie läuft die Zusammenarbeit mit der privaten Spitex? Susanne Schmucke hat eine Angehörige getroffen.
6: Silvia Capitani pflegt ihren Sohn. Seit Jahren. Er heißt Klar, ist 26 und er hat fortschreitenden Muskelschwund. Die 60-Jährige beschreibt, was das im Alltag bedeutet, was Klar kann und was nicht.
7: Er kann wieder selber essen, er kann wieder stehen, er kann wieder allein sitzen. Er kann reden, er ist intelligent, er sieht gut. Er meistert sein Leben eigentlich mit dem Daumen und dem Zeigefinger, wo er einen Mini-Joystick an seinem Rollstuhl bedient.
6: Vor 2 Jahren ließ sich Silvia Capitani als pflegende Angehörige anstellen, bei einer privaten Spitex. Das habe sie der Nachbarin zu verdanken.
7: Ich bin mal mit dem Hund spazieren und da haben wir so ein bisschen geredet. Und dann hat sie gesagt, du pflegst doch deinen Sohn. Und dann habe ich gesagt, ja, bist du schon angestellt bei der Spitex? Und ich dachte, was bei der Spitex? Nein, wieso? Und dann hat sie gesagt, ja, das gibt's, tu dich mal informieren.
6: Heute ist sie angestellt bei ASFAM, eine private Spitex von vielen. Vor der Anstellung musste Silvia Capitani einen Pflegehilfekurs absolvieren. Sie erhält 33 Franken pro Stunde für 3,5 Stunden sogenannter Grundpflege täglich.
7: Am Morgen musst du ihn wecken, dann musst du ihn waschen, dann wird er durchbeweckt, dann Flaschengang, dann löst er Urin, dann gibt es noch ein Lungentraining, das er macht.
6: Auch beim Essen braucht klar Hilfe.
7: Das wird ihm auch eingegeben und trinkt den ganzen Tag durch ein bisschen. Und dann wird er gelagert.
6: Die Position im Rollstuhl und die im Bett muss jeweils genau justiert werden, um das sogenannte Wundliegen zu vermeiden. Bezahlt wird nur diese Grundpflege. Und was anrechenbar ist, klärt eine Pflegefachperson ab. Für Silvia Capitani ist Ivan Job zuständig. Er ist oft vor Ort, auch heute.
8: Ich komme jeden Monat einmal auf Besuch und einmal haben wir telefonischen Kontakt. Und somit tun wir eigentlich mit dem Besuch, wenn ich da bin, tun wir eigentlich schon den nächsten Termin wieder vereinbaren.
6: Silvia Capitani schätzt es, dass sie bezahlt wird. Es sei eine Form von Anerkennung. Schließlich hat sie ihr ganzes Leben auf klar ausgerichtet.
7: Das muss ich ehrlich sagen, ich könnte nicht an einer Arbeit nachgehen, weil innerhalb von einem halben Jahr würde ich wieder gekündigt werden. Wenn der klar krank ist, dann bin ich 24 Stunden da für ihn. Oder?
6: Die Familie kommt eigentlich von der Lenzer Heide. Dort wohnt Silvias Mann noch immer unter der Woche. Silvia ist wegen klar nach Zürich gezogen. Und auch die Tochter lebt unterdessen hier und hilft. Das bedeutet ihr viel, sagt Silvia Capitani.
7: Wenn ich nicht meinen Mann und meine Tochter hätte, die mich sehr, sehr unterstützen, wäre ich sie wahrscheinlich schon öppen einmal an meine Grenzen gekommen.
6: An Grenzen stößt auch die Finanzierung der Angehörigenpflege. Seit es möglich ist, Geld als pflegende Angehörige zu erhalten, sind Dutzende private Spitex entstanden. Die Kosten sind entsprechend gestiegen. Vergütet werden sie vor allem von Krankenkassen und Gemeinden. Beide schauen mittlerweile viel genauer hin, was sie bewilligen, oder sie kürzen auch mal Beiträge. Das erleben auch Silvia Capitani und Ivan Job so.
8: Ich hatte eine Familie, die ich betreut habe, ist sogar eine Krankenkasse heimgekommen und hat die Situation angeschaut.
7: Ganz ehrlich gesagt finde ich es natürlich auch gut, dass die auch ein Auge drauf haben. Und das finde ich auch wichtig, dass auch die Allgemeinheit das weiss. Oder? Weil viele haben das Gefühl, ja, die machen ja gar nichts und kommen jetzt von der Krankenkasse so viel über. So ist es auch wirklich nicht. Oder? Und ich finde, es ist wichtig, dass wir eben auch so Vorwürfe oder so Vorurteile aus der Welt schaffen.
6: Findet die pflegende Angehörige Silvia Capitani. Die noch junge Branche hat sich schneller entwickelt als ihr rechtlicher Rahmen. Es gibt wenige Regeln und Standards. Der Graubereich ist groß. Und doch gilt die bezahlte Angehörigenpflege als gesellschaftlich sinnvoll. Die Herausforderung für die Politik wird sein, die gesetzlichen Leitplanken klarer zu setzen, damit aber die private Initiative nicht abzuwürgen.
0: Rendezvous bald 1:10. Die Schweiz soll pflanzliche Lebensmittel stärker fördern. Der Selbstversorgungsgrad soll so auf 70% gesteigert und in die Bundesverfassung geschrieben werden. Das verlangt die Ernährungsinitiative, über die die Schweizer Stimmbevölkerung am 27. September abstimmt. Initiiert hat das Volksbegehren Franziska Herren, die vor rund 5 Jahren bereits mit der Trinkwasserinitiative für Aufsehen gesorgt hatte. Inhaltlich haben die beiden Initiativen viele Gemeinsamkeiten. Ist die Ernährungsinitiative also einfach eine Trinkwasserinitiative 2.0? Inlandredaktorin Livia Middendorp.
9: Franziska Herren hat eine Mission. Sie will sauberes Trinkwasser und eine nachhaltigere Landwirtschaft mit weniger Tierhaltung und weniger Pestiziden. Im Kern hat sich an ihren Vorstellungen nichts geändert. Bei der Ernährungsinitiative steht das Trinkwasser zwar erst im Untertitel, doch es ist ein zentrales Ziel, wenn nicht das zentrale Ziel der Initiative. Die Diskussion um die Trinkwasserinitiative im Jahr 2021 habe zu wenig bewirkt, sagt Franziska Herren.
5: Wir müssen ja die Anliegen noch einmal bringen, weil sie sind ja nicht erledigt worden. Die Politik hat gesagt, ja, wir machen dann schon, wir sorgen dann schon für sauberes Trinkwasser, und ist überhaupt nicht so, im Gegenteil.
9: Diesmal hat Franziska Herren jedoch einen anderen Ansatz gewählt. Er sei gesamtheitlicher, sagt sie.
5: Die Initiative für eine sichere Ernährung ist noch umfassender und klarer, und sie zeigt noch besser auf, was geändert werden muss.
9: Die Idee, wenn das Ziel von 70% Selbstversorgungsgrad in die Verfassung geschrieben wird, käme man nicht darum herum, auf unseren Ackerflächen mehr pflanzliche Lebensmittel anzubauen. Heute wird auf 60% der Ackerflächen Kraftfutter für Tiere angebaut. Weniger Tierhaltung bedeutet weniger Nitrat und Phosphor im Wasser. Bei der Trinkwasserinitiative hatte Franziska Herren den Zorn vieler Bäuerinnen und Bauern auf sich gezogen. Damals hätten bei einer Annahme nur noch jene Subventionen erhalten, die auf Pestizide verzichten und ihren Tieren kein zugekauftes Futter verfüttern. Im Gegensatz dazu kommt der jetzige Ansatz eigentlich landwirtschaftsfreundlicher daher. Ein höherer Selbstversorgungsgrad, dieses Ziel verfolgt auch der Bauernverband. Trotzdem bekämpft er die Initiative mit Vehemenz. Der Forderung nach weniger Tierhaltung kann er nichts abgewinnen. Und im Gegensatz zur Trinkwasserinitiative fehlt bei der Ernährungsinitiative nun auch die Unterstützung der linken Parteien und der Umweltverbände. Grünen-Nationalrat Kilian Baumann hält es nicht für zielführend, einen möglichst hohen Selbstversorgungsgrad anzustreben.
10: Es geht einfach darum, dass wir diesen Mythos, den Selbstversorgungsgrad auf 70% zu erhöhen, nicht mittragen können. Und darum sind wir dieser Initiative auch sehr kritisch gegenüber.
9: Die Schweiz sei nun mal von Importen abhängig. Es sei wichtiger, gute Beziehungen zu den Nachbarländern zu pflegen. Die ökologischen Anliegen der Initiative würden die Grünen aber unterstützen. Neben den inhaltlichen dürfte es weitere Gründe geben, weshalb Franziska Herren diesmal praktisch ohne Unterstützung dasteht. Der Abstimmungskampf zur Trinkwasserinitiative wurde äußerst hart geführt. Franziska Herren wurde als Bauernschreck bezeichnet. Die Debatte führte zu einem tiefen Graben zwischen den beiden Seiten. Schlechte Voraussetzungen, sagt Kilian Baumann.
10: Jetzt haben wir bei der Ernährungsinitiative das Problem, dass es halt wieder Franziska Herren ist, die an vorderster Front kämpft und hier sicher sehr viele, gerade im ländlichen Raum, von Anfang an dieser Initiative kritisch gegenüberstehen. Und das ist sicher auch ein Problem, oder?
9: Wohl auch deswegen wollten sich die linken Parteien nicht erneut in diesen Kampf stürzen, der ohnehin von Anfang an verloren scheint. Sauberes Wasser, weniger Pestizide, weniger Tierhaltung. Die Initiantinnen und Initianten würden diese Diskussion um eine nachhaltigere Landwirtschaft gern nochmal führen. Angesichts der breiten Gegnerschaft dürfte sie aber im Keim erstickt werden.
0: Die Die Fonoteca Svizzera in Lugano, die Schweizerische Nationalphonothek, ist gewissermaßen das tönende Gedächtnis der Schweiz. Hier werden Tonträger aller Art gesammelt, Kassetten, Schallplatten, CDs oder Tonbänder, sofern sie einen Bezug zur Schweiz haben. Die Sammlung umfasst derzeit rund 650.000 Tonträger. Viele davon sind alt und teilweise in schlechtem Zustand. Damit diese wertvollen Tondokumente erhalten bleiben, müssen sie restauriert werden. Dafür kommen Experten zum Einsatz, die mit einer weltweit einzigartigen Technik arbeiten. Dessin-Korrespondent Ivan Santoro.
11: Das Tonband dieses Musikstücks war stark beschädigt. Jetzt habe man es wieder retten können, sagt Gabriele Franzoso, nicht ohne Stolz. Er tritt zu einem kleinen Gerät, erhitzt ein Metallstück und zieht das Tonband vorsichtig darüber, um es zu glätten. Diese Methode ist sehr einfach, ja gar banal, aber so ist es mir gelungen, diese Bänder zu reparieren. Franzoso arbeitet seit 22 Jahren bei der Fonoteca. Er hat Elektronik und Musik studiert und vereint damit technisches und musikalisches Fachwissen. Seine Erfindung ist eigentlich simpel. Er bügelt Tonbänder.
12: Sì, esatto, questa è stata un'intuizione, nel senso che
11: ja, genau. Das war eine Eingebung in dem Sinne, dass ich zufällig den Ton von einigen Kassetten wiederherstellen musste, die durch ein Kassettenabspielgerät beschädigt worden waren. Da habe ich mich gefragt, ob es möglich wäre, das Band, genau wie bei einem Kleidungsstück, einfach zu bügeln. Das habe ich dann probiert und gesehen, dass es funktioniert. Doch nicht nur die Tonbandbügelmethode stammt aus Lugano, auch ein weltweit einzigartiges Verfahren zur Rettung beschädigter Schallplatten wurde hier entwickelt. Ein Stockwerkhör zeigt Tonexperte Roberto Righini die Anlage. Das ist ein absolut einzigartiges Modell. Es gibt kein zweites davon auf der Welt. Es gibt zwar weitere Hauptsysteme, die in etwa dieselbe Aufgabe erfüllen, aber dieses hier ist das einzige und es gehört uns. Das Besondere daran, die beschädigte Schallplatte wird hochauflösend fotografiert. Die Bilder erfassen die Rillen so präzise, dass sich daraus selbst dann noch Töne rekonstruieren lassen, wenn die Platte kaum mehr abgespielt werden kann. Mit diesem System könnten täglich Dutzende Schallplatten digital erfasst werden, sagt Righini. Meist handelt es sich dabei nicht um gewöhnliche Musikplatten, von denen weltweit noch zahlreiche Exemplare existieren. Oft geht es um historische Tondokumente mit besonderem Wert. So habe die Fonoteca beispielsweise Aufnahmen von den Nürnberger Nazi-Prozessen für einen deutschen Auftraggeber digital aufbereitet. In der vom Bund finanzierten Fonoteca selbst werden allerdings nur Tonträger archiviert, die einen Bezug zur Schweiz haben. Rund 650.000 sind es derzeit. Darunter finden sich Musik, Interviews, Reden oder Klangdokumente aller Art. Entscheidend sei immer der Bezug zur Schweiz, erklärt Direktor Günther Giovannoni.
13: Se qualcuno reinterpreta una canzone dei Beatles, però è un musicista svizzero.
11: Wenn also ein Schweizer Musiker einen Song der Beatles interpretiert, beispielsweise Let It Be, dann würden wir das hier archivieren. Es muss eine Verbindung zur Schweiz bestehen, dass dieses Werk als schweizerisch klassifiziert werden kann. Also ein Werk, das Teil der Schweizer Kultur, Geschichte und Tradition ist. Jedes Jahr kommen schätzungsweise bis zu 25.000 neue Tonträger hinzu. Die Arbeit gehe deshalb nie aus, sagt Giovannoni. Es handelt sich nicht um eine abgeschlossene Sammlung, sondern um eine unendliche, weil sie sich immer weiterentwickelt und das ist auch das Interessante. Und dieses Wachstum braucht Platz. Zwar werden die Tonaufnahmen nach und nach alle digitalisiert, die Originale aber, Schallplatten, Kassetten, CDs und Tonbänder, bleiben erhalten und werden archiviert. Deshalb zieht die Phonotheca, die heute noch in einer historischen Villa untergebracht ist, schon bald an einen größeren Standort in Lugano um. Denn trotz Digitalisierung wächst das klingende Gedächtnis der Schweiz unaufhörlich weiter.
0: Ivan Santorum, gleich eins und gleich im ersten und vierten. Das Schweizer Team sorgt an der Leichtathletik-EM für Furore. Auch in anderen Sportarten holten Schweizerinnen und Schweizer in den letzten Wochen EM- und WM-Medaillen. Ist der Schweizer Sport erfolgreich wie nie? Roger Schneck, Chef von Swiss Olympic, ist zu Gast im Tagesgespräch nach den Schlagzeilen dieses Mittags mit Basil Koller.
3: Angestellte in der Schweiz sollen nächstes Jahr im Schnitt 2% mehr Lohn erhalten. Das fordert der Gewerkschaftsdachverband Travail Suisse. Insbesondere die steigenden Krankenkassenprämien seien eine Belastung. Die Kaufkraft der Menschen sei unter Druck. Die Neutralitätsinitiative gefährde die Sicherheit der Schweiz.

Glanzvoll und festlich die Barockmusik von Johann Friedrich Fasch. Das war aus seinem Trompetenkonzert D-Dur der erste Satz. Gespielt hat Giuliano Sommerhalder. Das Kammerorchester Basel begleitete ihn unter Julia Schröder. Letzte Woche hat Therese Bühler im Klassiktelefon für Annette Studer ein geistliches Chorstück gewünscht. Wir haben das Abendlied von Gabriel Rheinberger ausgesucht. Und der Wunsch ist angekommen und zu Herzen gegangen. Heute im Klassiktelefon bedankt sich Annette Studer für dieses musikalische Geschenk und möchte nun ihrerseits Therese Bühler eine Freude bereiten, und zwar mit der Sarabande aus Johann Sebastian Bachs D-Moll-Partita für Violine Solo.

0: Die totale Konzentration aufs Wesentliche in Johann Sebastian Bachs Partita für Violine Solo Nummer 2 D-Moll. Der Schweizer Geiger Sebastian Bohren hat uns hier die Sarabande daraus gespielt. Endlich kühleres Wetter draußen und Regen, ideal um drinnen wieder mal aufzuräumen und dabei vielleicht Unerwartetes zu entdecken.
1: Manchmal ist Schubladli räumen wie eine kleine Wundertüte öffnen. Wenn man zum Beispiel ein Zettel findet, wo drauf steht: Albensberger Konzert für Maultrommel in F-Dur. Sicher habe ich das vor Jahren im Klassiktelefon gehört und würde mich sehr freuen, wenn es wieder gesendet wird. Danke, Jolanda Schaub in Kernerkinde.

Ja, ein Instrument, das mit seinem speziellen, lustigen Klang sofort für gute Laune sorgt. Die Maultrommel, je nach Ort heißt sie auch Brummeisen, Maulgeige, Schwierigigli oder Trümmi. Johann Georg Albrechtsberger hat ihr hier jedenfalls einen großen Auftritt beschert in seinem Konzert für Maultrommel, Mandora, Laute und Orchester F-Dur. Das Menuett daraus gespielt haben Albin Paulus, Maultrommel Pietro Prosso, Bandora, also besser gesagt Mandora, und dazu das Piccolo Concerto Wien unter der Leitung von Roberto Sensi. Ursula Eschbach aus Schöftland feiert heute Geburtstag. Ihr Mann Markus gratuliert ihr dazu via Klassiktelefon und wünscht ihr alles Liebe und Gute. Er schreibt: Letztes Jahr durften wir bei der Aufführung eines wunderbaren musikalischen Werks mitwirken. In Erinnerung daran und in der Hoffnung auf weitere gesunde und schöne gemeinsame Jahre mit und ohne Musik wünsche ich für Ursula aus Antonín Dvořáks Stabat Mater die Schlussnummer «Quando corpus morietur».

0: Orlando Corpus Morietur, der 10. Teil des Stabat Mater von Antonín Dvořák. Wir haben gehört Ilse Ehrens, Sopran, Michaela Selinger, Mezzosopran, Maximilian Schmidt, Tenor und Florian Bösch, Bass. Dazu das Collegium Vocale Gent und die Königlich Flämische Philharmonie, Leitung Philipp Herrewehre. Das Klassiktelefon auf SRF 2 Kultur und Ihre Wünsche, die Sie uns übermittelt haben auf die magische Klassiktelefonnummer 0848 365 364. Und da hoffen wir, dass auch in den nächsten Tagen weitere Wünsche auf uns niederregnen. Das können Sie nämlich selbst beeinflussen, im Gegensatz zum Wetter. Anlässe dazu liefert das Leben ja genug mit all seinen freudigen und traurigen Ereignissen.
1: Am 16. August jährt sich der Todestag von meiner Frau Anne-Françoise. Sie hat sich regelmäßig im Internet die eindrücklichen Lektionen von Augustin Hadelich, die sie mehrmals auch im Konzert gehört hat, angehört. Es wäre schön, wenn das Klassiktelefon am Montag, 17. August, ein Stück von dem wunderbaren Geiger senden könnte. Herzlichen Dank, Werner Schmid-Aarau.

0: Eine ganz eigene musikalische Welt, jene des tschechischen Komponisten Josef Suk. Das war aus seinen vier Stücken für Violine und Klavier Opus 17 das dritte mit dem Titel Un poco triste. Gespielt haben Augustin Haderlich Violine und Charles Owen Klavier.
1: Grüezi, da ist Katrin Affold aus Rheinach, Basel-Land. Ich möchte gerne von liebe Freundin, die in Bünigen im Langmatten ist, Margrit Glut, ein Ausschnitt vom Petrich Smetana, die Moldau, wünschen. Ich schicke ihr ganz liebe Grüße und freue mich, wenn sie diesen Wunsch erfüllen können.

So fließt sie der Elbe der Nordsee entgegen, die Moldau, legendär vertont von Bedrich Smetana in seinem Zyklus «Mein Vaterland». Das war ein Ausschnitt daraus, gespielt von den Bamberger Symphonikern unter Jakob Ruscher. Susanne und Markus Hoffmann-Mahler aus Frauenfeld schreiben in ihrem Mail, dass im Rahmen des Konstanzer Musikfestivals immer mal wieder ein Werk des Thurgauer Komponisten Frederik Bolli uraufgeführt worden sei. Letztmals zum Beispiel am 16. Juli dieses Jahres. Jetzt würden die beiden gerne auch im Klassiktelefon einmal ein Stück von Frederik Bolli hören, und zwar den zweiten Satz, das Scherzo aus der Klakophonie für Klavier und Orchester.

Nicht Kakophonie, sondern Klakophonie heißt dieses Stück für Klavier und Kammerorchester des Thurgauer Komponisten Frederik Polli. Das Scherzo daraus haben wir gehört mit Hans-Jörg Fink Klavier und dem Orchestre de Chambre de Neuchâtel unter Jan Schulz. Peter Rechsteiner aus Chur schickt einen innigen romanischen Glückwunsch an Frau Elsinia Bruckgieser in Chur zum 91. Geburtstag. Und zwar mit Robert Cantienis Chorlied Lingua Materna, gesungen vom Ensemble Canzio Antiqua.

0: Lingua Materna, Muttersprache, ein romanisches Lied, vertont von Robert Cantieni, gesungen vom Vokalensemble Canzio Antiqua, Leitung Hans-Peter Rechsteiner. Und schon sind wir beim letzten Wunsch angelangt, hier im Klassiktelefon auf SRF 2 Kultur.
1: Ich gratuliere dem pensionierten Sekundarlehrer Christian Salabach in Gossau zu seinem Geburtstag am Montag, 17. August, der immer noch verschiedene Jugendliche Mathematik-Nachhilfestunden erteilt und damit bereichernde Begegnungen macht. Er freut sich sicher am Brandenburgischen Konzert Nummer 3 von Johann Sebastian Bach, dritter Satz, Allegro. Herzlichen Dank und Gruß, Kurt Nüssli in Geiss.

0: klingt wie vom Wind aufgewirbelte Blätter. Der dritte Satz aus Johann Sebastian Bachs brandenburgischem Konzert Nummer 3, G-Dur, gespielt hier vom Freiburger Barockorchester. Die neue Klassiktelefonwoche ist lanciert und es hat noch Platz für Ihre Wünsche. Morgen, übermorgen, wann Sie wollen, rufen Sie an oder schreiben Sie uns 0848 365 364, die Nummer. klassiktelefon@srf.ch, unsere Mailadresse.
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0: Mit dem Concerto jetzt heute Montag, 17. August. Und da hören wir unter anderem Christoph Croise Cello und Anna Bakratze Klavier. Den warmen Klang ihres Duos stellen sie uns gleich selbst vor zu Beginn, und zwar mit der Sicilienne von Gabriel Fauré.

Heute im Konzerto der schweizerisch-französisch-deutsche Cellist Christoph Croiset zusammen mit seiner Duopartnerin, der georgischen Pianistin Anna Bakratze. Die sanft wiegende Sicilienne von Gabriel Fauré hat uns zu ihrer gemeinsamen CD geführt. Darauf feiern sie unter anderem den 150. Geburtstag von Manuel de Falla in diesem Jahr, und zwar mit den «Siete Canciones Populares Españolas». Die Stücke sind ursprünglich für Singstimme geschrieben. Christoph Croiset findet aber, dass sie sich auch perfekt für den vollen Klang des Cellos eignen, der ja oft mit einer menschlichen Stimme verglichen wird.

Eine Bearbeitung für Gitarre, Violine, Viola und Cello. Dieser erste Satz aus dem Streichquartett E-Dur, Opus 2 Nummer 2 von Joseph Haydn, gespielt hat Han Jonkos Gitarre, mit ihm das Ghazal-Quartett, respektive drei der vier Mitglieder. Eine Koproduktion mit uns, SRF 2 Kultur, diese Aufnahme. Er gilt als der Vater der eigenständigen klassischen Musik Russlands, Michael Glinka. Und seine Orchesterwerke sind besonders kraftvoll, in diesem Falle tänzerisch kraftvoll, Vals-Fantasie.

Großes musikalisches Kino, die Walzfantasie von Michael Glinka, gehört hier mit dem Orchestre Philharmonique de Radio France unter Paavo Järvi.

Amor sia nudo heißt dieses Barockstück, also dass die Liebe nackt sei. Nicht unbedingt körperlich nackt, aber so ungeschützt wie der Liebesgott Amor, wenn er mit seinen Flügeln in der Luft flattert und seine Pfeile verschießt. Die Italienerin Francesca Caccini hat dieses Madrigal komponiert. Sie war Sängerin, Instrumentalistin und Komponistin am Hof der Medici in Florenz und eine der erfolgreichsten Musikerinnen im 17. Jahrhundert. Francesca Caccini ist vielleicht die berühmteste, aber bei weitem nicht die einzige Komponistin aus dieser Zeit. Genau solche Stimmen holen die Kapsberg Girls zurück ins Rampenlicht. Die fünf Musikerinnen widmen sich Barockmusik aus selten gespielten Quellen und lange übergangenem Repertoire. Ihr Ensemblename klingt fast nach einer Girlgroup, spielt aber an auf den italienischen Komponisten Girolamo Kapsberger. Musik von Kapsberger gibt's bei den Kapsberg Girls auch, aber in erster Linie und vor allem Musik von Komponistinnen aus ganz unterschiedlichen Lebenswelten aus der Zeit des Frühbarocks, Musik aus Kirchen und Frauenklöstern, dazu weltliche Lieder aus dem höfischen und städtischen Musikleben. Am 10. Juli waren sie zu Gast für ein Konzert in Freiburg beim Festival International de Musique Sacrée und das Konzert der Kapsberg Girls in der ganzen Länge gibt es heute Abend bei uns auf SRF 2 Kultur zu hören, ab 20 Uhr in der Weltklasse.

festlich, als wäre heute Sonntag. Georg Philipp Tillemann mit der Konklusion für Oboe, Trompete und Orchester D-Dur aus dem zweiten Teil seiner Tafelmusik. Das Freiburger Barockorchester hat gespielt in dieser Aufnahme. Fast 100 Jahre jünger, der nächste Komponist, der Beethoven-Zeitgenosse Michael Gotthard Fischer, hören wir rein in sein Klavierquartett F-Dur.

0: Das Ensemble Parnassus Akademie mit dem Rondo aus dem Klavierquartett F-Dur von Michael Gotthard Fischer.
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Nur entfernt verwandt mit dem Erfinder der Röntgenstrahlen, der niederländisch-deutsche Komponist Julius Röntgen. Seine Semmering-Serenade Edo ist eine klingende Hommage an die gleichnamige österreichische Voralpenregion. Den ersten Satz daraus gespielt hat das Brandenburgische Staatsorchester Frankfurt, Leitung David Borzelein. Vom Semmeringpass nach Andalusien, Enrique Granados.

Enrique Granados, seine Danzas Españolas sind eigentlich fürs Klavier gedacht. In dieser Bearbeitung der Danza Nummer 5 war es unüberhörbar ein Akkordeon, dem in die Tasten gegriffen wurde von Gwen Chrisons. Original für Klavier und auch so gespielt jetzt das Klavierkonzert Nummer 4 D-Moll von Anton Rubinstein.

Die deutsche Pianistin Shachayeh Nosrati, sie war die Solistin hier im dritten Satz aus dem Klavierkonzert Nummer 4 D-Moll von Anton Rubinstein. Robert Farkas leitete das Rundfunk-Sinfonieorchester Berlin. SRF 2 Kultur am Montagnachmittag gleich 16 Uhr. Danach übernimmt dann mein Kollege Judo Kess das Zepter hier. Schönen Abend wünscht derweil Valerio Benz mit Jacques Ibert.

0: Die Nachrichten von SRF Um 4 mit David Burkhardt. Zum ersten Mal seit langem hat es in der Schweiz wieder großflächig geregnet. Experten schätzen ein, was dieser Regen Natur und Landwirtschaft bringt. In einigen Aargauer Gemeinden schmeckt das Trinkwasser zurzeit nach Benzin. Wir erklären, was dahinter steckt. Im Engadin ist eine Frau nach einem Kutschenunfall gestorben. 12 weitere Personen wurden verletzt. Nun gibt es eine Strafuntersuchung durch die Staatsanwaltschaft. Und das Wetter: im Verlauf des Nachmittags nehmen die sonnigen Abschnitte zu und es ist nur noch ab und zu nass. Morgen wird es dann recht sonnig. Nach Wochen der anhaltenden Trockenheit hat es in der Schweiz heute erstmals wieder großflächig geregnet und im Wochenverlauf sind weitere Niederschläge möglich. Wie viel Unterschied macht dieser Regen für die Gewässer und auch für die Landwirtschaft? Basil Koller mit den Einzelheiten.
1: Tiefe Seepegel, Flüsse mit wenig Wasser, versiegte Quellen. Der trockene Sommer hat die Gewässer in der Schweiz stark belastet. Der Regen, der nun fällt, kann das nicht sofort kompensieren, erklärt David Volken, Hydrologe beim Bundesamt für Umwelt.
2: Wenn Quellen mal trocken sind, braucht es natürlich dann lange, bis sie wieder gut gefüllt sind. Vor allem auch die Flüsse, die wieder gut gefüllt werden müssen. Wenn jetzt natürlich ein Schauer kommt und ein Bach oder ein Fluss kurzzeitig wieder Wasser führen, gibt es sogenannte Peaks, so wirklich so Nadeln, wie wir sie nennen in der Hydrologie. Und es geht dann wiederum sehr schnell zurück.
1: Es brauche also länger anhaltende Niederschläge, auch damit die Pegel von Flüssen und Seen wieder steigen. Für die Landwirtschaft bringt der Regen teilweise Entspannung, sagt Damien Umberdros vom Schweizer Bauernverband, allerdings nicht überall.
3: Für einige Kulturen ist es leider zu spät, weil die Schäden sind schon klar. Zum Beispiel im Zuckerrüben oder Kartoffeln kommen wir gerade zur Erntephase und kann man schon sagen, das kommt zu spät.
1: Der Regen verbessere nun hingegen die Ausgangslage für die Pflanzen, die jetzt ausgesät würden. Aber auch aus Sicht der Landwirtschaft brauche es noch deutlich mehr Regen.
0: Basil Koller. Im Aargau, im Gebiet der Gemeinden Baden und Würnlos, kann das Trinkwasser im Moment nach Benzin schmecken. Im Grundwasser im Limmattal wurden Rückstände von ETBE gefunden, einem Bestandteil von Benzin. Die Rückstände seien gering und würden die geltenden Höchstwerte deutlich unterschreiten, heisst es von den Behörden. Trotzdem könne das Wasser anders riechen oder schmecken. Das Wasser in der betroffenen Region könne man ohne Bedenken trinken und nutzen, heisst es vom Aargauer Amt für Verbraucherschutz. Momentan finden weitere Messungen statt. Am Donnerstag wollen die betroffenen Gemeinden offiziell informieren. Nach dem tödlichen Unfall mit einer Pferdekutsche im Engadin hat die Bündner Staatsanwaltschaft eine Strafuntersuchung eröffnet. Ermittelt werde gegen eine Person wegen Verdachts auf fahrlässige Tötung. Die Staatsanwaltschaft bestätigt einen Bericht des Radios und Fernsehens der italienischsprachigen Schweiz RSI. Zu dem Unfall war es am Samstag im Rosecktal gekommen. Wegen Bremsproblemen prallte die Kutsche gegen einen Baum. Ein Teil der Fahrgäste wurde aus der Kutsche herausgeschleudert. Eine Frau kam dabei ums Leben. 12 weitere Personen wurden verletzt.

0: russische Armee herabgewürdigt haben. Der 63-jährige Politiker will das Urteil anfechten. Jabloko ist die einzige Partei in Russland, die sich offen gegen den Ukraine-Krieg ausspricht. Die Partei kämpft aktuell gegen ihren Ausschluss von den russischen Parlamentswahlen in einem Monat. Das oberste Gericht Russlands schloss Jabloko von den Wahlen aus, unter anderem, weil sie eine vom Westen unterstützte Organisation sei. Wir kommen zu den Börsendaten, geliefert von SIX. Der Swiss Market Index liegt im Moment bei 14.328 Punkten. Das ist ein Minus von 0,4%. Der Dow Jones Index in New York fällt um 0,2%. Der Euro wird zu 93,81 Rappen gehandelt und der Dollar zu 80,88 Rappen. Soweit die Meldungen. Das Wetter. Am Nachmittag wird es nur noch gebietsweise nass und aus Nordwesten gibt es zunehmend sonnige Abschnitte. Morgen ist es dann trotz einiger Wolken recht sonnig bei 27 Grad im Norden und 32 Grad im Süden. Das waren Nachrichten von Radio SRF. Verantwortlich Adrian Huber.
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2: Media Doc Hess am Mikrofon. Ja, jetzt hat es doch so schön geregnet hier in Basel und schon wieder ist fertig. Aber wer weiß, wenn wir uns unauffällig verhalten, dann kommt da vielleicht nochmals ein Guss. Wir schleichen also auf Zehenspitzen in diese 4-Uhr-Stunde mit dem Trio von Gabriel Legend. It ain't necessarily so. Schönen Nachmittag.

Eine sehr schöne neue Lesung von diesem Gershwin Jazz Standard hier «It Ain't Necessarily So», gespielt vom Trio um den britischen Pianisten Gabriel Lachin, zu finden auf dessen Album «The Man I Love» vom letzten Jahr. Und einen Standard nimmt sich jetzt hier auch Martin Lechner vor. «That's all».

0: Robert Hurst, so heißt der Bassist, der hier ein Solo aus dem Bilderbuch abgeliefert und auch überhaupt begleitet hat aus dem Bilderbuch für Too Close for Comfort mit der Sängerin Diane Reeves. Und jetzt zu einem Musiker, der hierzulande vielleicht nicht allzu vielen Menschen ein Begriff ist, es sei denn, diese Menschen sind Brasilianer oder Brasilianerinnen. Dort in seiner Heimat ist João Bosco auf jeden Fall ein Star. Und wenn er seine Lieder singt, dann singen tausende Menschen mit.
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Ja, und da singt dann nur noch das Publikum. Mubé Badou, ja, Equilibrista, das ist einer der Hits von Joao Bosco. Seit mehr als 50 Jahren gehört er zu den großen Namen der brasilianischen Musik. Nicht zuletzt deshalb, weil er diese seine Musik immer wieder auch geöffnet hat für Einflüsse aus Jazz oder Rock oder auch aus der afrikanischen Musik. Vor einem Monat ist Joao Bosco 80 geworden und nur wenige Tage davor ist ein neues Album «Horda» erschienen. Und darauf macht er, was er immer macht. Er spielt seine Stücke, nur hatte dieses Mal im Rücken die NDR Big Band, die seine Musik in dieser Live-Aufnahme sozusagen auf die Großleinwand projiziert. Signal, so heißt diese Nummer hier.

0: Der brasilianische Pianist João Donato schwuft hier durch den Montagnachmittag auf SRF 2 Kultur mit Otra Vez. Und jetzt ist Nora Maurer zu mir ins Studio gekommen. Es ist 16:30.
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0: In rund 3 Wochen startet in Basel-Stadt das Barock-Festival Erasmus Klingt. Eröffnet wird das Festival mit einem Konzert, das John Elliott Gardiner dirigiert, obwohl es Vorwürfe gegen ihn gibt.
2: In einer Pressemitteilung von heute begründet das Festival Gardiners Teilnahme mit den vertraglichen Verpflichtungen, die man damit einhalte. Es schreibt aber auch: Wir verpflichten uns, allen an unserem Festival Beteiligten ein sicheres, respektvolles und professionelles Arbeitsumfeld zu bieten. Diese Werte gelten gleichermaßen für alle KünstlerInnen, Mitarbeitenden, Freiwilligen und das Publikum.
0: Okay, sag noch einmal kurz, was wird den Dirigenten vorgeworfen?
2: Beim Bachfest Leipzig Ende Juni hat sich John Elliott Gardiner grenzüberschreitend verhalten, so beschreibt es das Bachfest und eine Mitarbeiterin. Gardiner hat versucht, eine Papierrolle, die er als Geschenk bekommen hat, auf der Bühne in den Ausschnitt der Mitarbeiterin zu stecken. Davon gibt es auch Videoaufnahmen. Die Mitarbeiterin hat eine Strafanzeige gegen den britischen Dirigenten eingereicht.
0: Dann die US-amerikanische Malerin Mary Heilman ist im Alter von 86 Jahren gestorben.
2: Heilman galt als eine der bedeutendsten abstrakten Künstlerinnen ihrer Generation. Weitgehend bekannt wurde sie erst in ihren 60ern, vor allem durch ihre bunten, oft windschiefen Gemälde. Mit diesen habe sie die strenge Geometrie der Minimalisten humorvoll herausgefordert, steht im Nachruf auf sie in der New York Times. Heilman sei ein Master of the Wobbly Line gewesen, also eine Meisterin der wackeligen Linie. Mary Heilman hatte auch einen Bezug zur Schweiz. Sie wurde von der Zürcher Galerie Hauser und Wirth vertreten und sie hat unter anderem vor 4 Jahren im Haus Konstruktiv in Zürich ausgestellt.
0: Und dann noch dies. In der israelischen Stadt Tel Aviv haben Archäologen eine Entdeckung gemacht bei Ausgrabungen neben einem Fußballstadion.
2: Einen rund 1300 Jahre alten Industrie- und Gewerbekomplex haben sie gefunden, also aus dem 7. oder 8. Jahrhundert nach Christus. Mehrere Straßen, die sich überschneiden, wurden freigelegt und auch Keramiköfen und andere handwerkliche Installationen. Laut der israelischen Altertumsbehörde wurde der Komplex wohl sehr sorgsam geplant und auch die Lage dürfte kein Zufall gewesen sein. Der Standort habe sich nahe der Hauptstraße befunden, die damals die Orte Jaffa, Ramla und Jerusalem verbunden habe.
0: Enora Maurer und ich, Odokes, am Mikrofon für Sie. Hier kommen Sie gut in den Montagnachmittag.

Die Sängerin Didi Bridgewater, souverän hier mit dieser harmonisch anspruchsvollen Nummer von Ivan Lins, The Island. Und jetzt gibt es zwei Kontrabässe, eine Harfe, Streicher, viel Perkussion und allerlei Bläser, zum Beispiel eine Art Hirtenflöte, eine Kawal. All das zusammen, das ergibt den Sound des Ancient Infinity Orchestra aus Leeds in England. Ozzy Mosey, so heißt einer der beiden Bassisten. Er ist auch der Bandleader dieser 16-köpfigen Truppe und er hat sich gleich doppelt inspirieren lassen von einer anderen Künstlerin, die vor 2 Jahren am selben Festival aufgetreten ist wie er mit seinem Ancient Infinity Orchestra, die US-amerikanische Spoken-Word-Künstlerin Moore Mother. «It's always about love». «It's always about liberation». Es geht immer um Liebe, es geht immer um Befreiung. Das hat Moore Mother offenbar gesagt vor 2 Jahren am We Out Here Festival in Dorset. Und flugs hat der Bandleader Ozzy Mosey aus dem Satz gleich 2 Albumtitel gemacht und Musik dazu geschrieben. Und das ist ganz sicher schneller gesagt als getan. Nach dem Album «It's always about love» folgt jetzt also das Album «It's always about liberation». Und hier davon die Nummer Akshay.

Der Saxophonist Leon Fall ist hier an der Arbeit für Louis Matute, den Gitarristen und Bandleader aus der Schweiz, der mir nichts, dir nichts, die große brasilianische Gitarristin und Sängerin Joyce eingeladen hat für dieses Stück hier, Uke e U Amor. Und das hier ist der argentinische Sänger und Gitarrist Ignacio Maria Gomez im Alleingang Fotiniepa.

0: John Walker an der Klarinette für Dino Salussi und seine Band hier auf SRF 2 Kultur.
1: Die Nachrichten von SRF um 17 Uhr mit Livia Schmidt. Zum ersten Mal seit längerer Zeit hat es heute wieder großflächig geregnet. Was dieser Regen für Natur und Landwirtschaft bedeutet. Dann die einzige Partei Russlands, die sich gegen den Krieg stellt. Dessen Vizechef ist zu mehr als 11 Jahren im Straflager verurteilt worden. Und das Wetter. Am Abend gibt es vor allem sonnige Abschnitte. Regen fällt nur noch lokal. Morgen wird es wieder recht sonnig und warm. Nach Wochen der anhaltenden Trockenheit hat es in der Schweiz heute erstmals wieder großflächig geregnet. Und diese Woche sind weitere Niederschläge möglich. Wie viel Unterschied macht dieser Regen für die Gewässer und die Landwirtschaft? Basil Koller hat die Einzelheiten.
2: Tiefe Seepegel, Flüsse mit wenig Wasser, versiegte Quellen. Der trockene Sommer hat die Gewässer in der Schweiz stark belastet. Der Regen, der nun fällt, kann das nicht sofort kompensieren, erklärt David Volken, Hydrologe beim Bundesamt für Umwelt.
3: Wenn Quellen mal trocken sind, braucht es natürlich dann lange, bis sie wieder gut gefüllt sind. Vor allem auch die Flüsse, die wieder gut gefüllt werden müssen. Wenn jetzt natürlich ein Schauer kommt und ein Bach oder ein Fluss kurzzeitig wieder Wasser führen, gibt es sogenannte Peaks, so wirklich so Nadeln, wie wir sie nennen in der Hydrologie. Und es geht dann wiederum sehr schnell zurück.
2: Es brauche also länger anhaltende Niederschläge, auch damit die Pegel von Flüssen und Seen wieder steigen. Für die Landwirtschaft bringt der Regen teilweise Entspannung, sagt Damien Umberdros vom Schweizer Bauernverband, allerdings nicht überall.
4: Für einige Kulturen ist es leider zu spät, weil die Schäden sind schon klar. Zum Beispiel im Zuckerrüben oder Kartoffeln kommen wir gerade zur Erntephase und kann man schon sagen, das kommt zu spät.
2: Der Regen verbessere nun hingegen die Ausgangslage für die Pflanzen, die jetzt ausgesät würden. Aber auch aus Sicht der Landwirtschaft brauche es noch deutlich mehr Regen.
1: Im Aargau, im Gebiet der Gemeinden Baden und Würenlos, kann das Trinkwasser im Moment nach Benzin schmecken. Im Grundwasser im Limmatal wurden Rückstände von ETBE gefunden, einem Bestandteil von Benzin. Die Rückstände seien gering und würden die geltenden Höchstwerte deutlich unterschreiten, heißt es von den Behörden. Trotzdem könne das Wasser anders riechen oder schmecken. Irina Nüesch vom Aargauer Amt für Verbraucherschutz sagt, es werde nun abgeklärt, woher die Rückstände kommen und ob es allenfalls weitere Massnahmen braucht. Danach sehe es im Moment aber nicht aus.
5: Entfernen kann man ETBE aus einem kontaminierten Grundwasser nur mit großtechnischen Anlagen. Das ist sehr aufwendig für eine Wasserversorgung. Das wird nur ins Auge gefasst, wenn der Höchstwert, der für Trinkwasser gilt, überschritten wäre. Das ist jetzt und soweit absehbar nicht der Fall.
1: Die Behörden betonen, das Wasser in der betroffenen Region könne man ohne Bedenken trinken und nutzen. Nach dem tödlichen Unfall mit einer Pferdekutsche im Engadin hat die Bündner Staatsanwaltschaft eine Strafuntersuchung eröffnet. Ermittelt werde gegen eine Person wegen Verdachts auf fahrlässige Tötung. Die Staatsanwaltschaft bestätigt einen Bericht des Radios und Fernsehens der italienischsprachigen Schweiz RSI. Zu dem Unfall war es am Samstag im Rosecktal gekommen. Wegen Bremsproblemen prallte die Kutsche gegen einen Baum. Ein Teil der Fahrgäste wurde aus der Kutsche herausgeschleudert. Eine Frau kam dabei ums Leben. 12 weitere Personen wurden verletzt. Ins Ausland. Sie ist die einzige Partei in Russland, die sich gegen den Ukraine-Krieg ausspricht. Die Partei Jabloko. Heute gab es für Jabloko 2 Niederlagen vor russischen Gerichten. Zum einen wurde der Vizechef der Antikriegspartei zu mehr als 11 Jahren in einem Straflager verurteilt. Er soll unter anderem die russische

0: zweites Mal damit gescheitert, das Urteil umzustoßen. Der Supreme Court hat seine Berufung erneut abgelehnt. Es werde seine Entscheidung vom Juni nicht überdenken, so das höchste Gericht der USA. Beim konkreten Urteil handelt es sich um eines von zwei Urteilen gegen Trump, bei dem Gerichte der Kolumnistin Recht gaben. Die Börsendaten geliefert von SIX. Der Swiss Market Index liegt im Moment bei 14.306 Punkten. Das ist ein Minus von 0,6%. Der Dow Jones Index in New York fällt um 0,4%. Der Euro wird zu 93,78 gehandelt, der Dollar zu 80,96. Bleibt der Blick aufs Wetter. Am Abend gibt es zunehmend sonnige Abschnitte, lokal ziehen weitere Schauer vorbei. Morgen ist es trotz einiger Wolken recht sonnig, bei 27 Grad im Norden und 32 Grad im Süden. Das waren Nachrichten von Radio SRF, verantwortlich Adrian Huber.
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2: Wann haben Sie zum letzten Mal auf Ihr Handy geschaut? Vor einer Minute oder vor einer Stunde? Die allermeisten von uns schauen ja viel mehr auf ihr Smartphone, als es ihnen lieb ist. Aber es gibt Abhilfe. Zum Beispiel sogenannte Offline-Clubs. Da gehen wir gleich hin in ein paar Minuten hier auf SRF 2 Kultur.

0: Der Killer Joe aus der Feder von Quincy Jones hier auf SRF 2 Kultur. Handys weg, Schere und Leim hervor. Im Zürcher Offline-Club, da treffen sich Menschen zum Basteln, Lesen oder Austauschen, ganz ohne Smartphone. Die Bewegung stammt aus Amsterdam und will digitale Pausen zurück in den Alltag bringen. Wie fühlt sich das wohl an? Und funktioniert Offline-Sein heute überhaupt noch? Unsere Redaktorin Mara Schwab hat den Selbstversuch gewagt und einen Abend lang ihr Handy abgegeben.
1: Heißer Sommerabend unter der Woche in Zürich. Mehr als 20 Menschen sitzen im Quartiertreff. Viele sind jung, kontaktfreudig, einige Expats. Heute ist Collagenabend. Das Erste aber, was wir machen, wir sperren unsere Handys weg. Ins sogenannte Handy-Hotel. Den Offline-Club in Zürich gibt es seit November. Geleitet wird er von Eldrid Funk.
2: Natürlich wird nicht jemand, der zum ersten Mal beim Offline-Club ist, danach sein Verhalten mit dem Handy komplett ändern. Aber diese 2-3 Stunden ohne Handy, die sind mittlerweile was ganz Besonderes, obwohl es total absurd ist. Du wirst es selber sehen, es macht was mit dir.
1: Mittlerweile gibt es rund um die Welt 16 Offline-Clubs. Der Ablauf ist immer gleich. Eine Stunde Stille, dazu lesen, basteln oder zusammen Tram fahren und danach eine Stunde reden. Eldrid Funk läutet die Stille ein. Vorher wurde uns noch ein Wort zugeflüstert. Zu Hause, das sollen wir darstellen. Vor uns liegen Magazine, Sticker, Wasserfarben, alles ist erlaubt. Ich starre erst einmal auf das weiße Blatt und ich weiß nicht, wo anfangen. Ich will es richtig machen. Der Tipp einer Helferin: Nehmt die nicht dominante Hand, um Fotos aus dem Heft zu reißen. Ich probiere es. Die Schnipsel werden krumm, die Kanten unsauber. Aber egal, genau darum geht es hier. Eine Stunde lang nichts leisten müssen.
3: Mich hat es ins Hier und Jetzt geholt. Ich fühle mich wirklich von 100 auf 0 entschleunigt.
4: I love it. It's just so magical.
5: Ich finde es toll. Es ist so magisch. Ja, die Idee ist simpel, aber es hilft einem, Raum für Entspannung und Kreativität zu schaffen.
1: Natürlich könnte man auch zu Hause eine Collage basteln, ohne Eintritt. Nur die wenigsten machen das.
6: Ich persönlich bin jemand, der sehr viel prokrastiniert. Deswegen, ich habe zu Hause auch Sachen, mit denen ich das machen könnte. Mache ich aber nicht. Ich glaube, es fällt auch einfacher eben in der Gruppe und irgendwie das Momentum zu bekommen.
1: Meine Collage nimmt Form an. Ich gebe aber zu, ich schiele immer wieder nach links und nach rechts. Wie toxisch unsere Beziehung zum Handy sei, wurden wir am Anfang gefragt. Auf einer Skala von 1 bis 10. Die meisten gaben eine 7 oder eine 8 an. Offline-Sein gilt heute als bewusst und reflektiert. Die Treffen hier ziehen vor allem ein urbanes, gut ausgebildetes Publikum an. Ist es ein Phänomen für ein gewisses Milieu? Die Leiterin Eldrid Funk.
2: Das kann ich nicht bestätigen, also das sehe ich nicht. Und das finde ich eben gerade so schön, es spricht jeden an, weil jeder möchte menschliche Begegnung. Und wir wissen ja auch mittlerweile, dass die Ältesten nicht die Generation ist, die am einsamsten ist, sondern es sind die Jüngeren. Und ich sehe da kein Phänomen der Abgrenzung. Ich sehe eher, es ist ein Luxus zu sagen, nein, ich mache mein Handy aus und bin nicht erreichbar.
1: Mir wird klar, dass es im Offline-Club gar nicht nur ums Handy geht, sondern um Gemeinschaft. Wieder einmal eine fremde Person ansprechen. Die Stille ist vorbei. Man darf gesellig sein, muss aber nicht. Ich befrage die Leute, ob sie wiederkommen würden.
3: Ich würde wiederkommen. Ich wollte schon vorher im Handy eine Erinnerung machen. Ich wollte den nächsten Event buchen, aber es geht ja nicht. Darum muss ich jetzt mal schauen, ob ich das jetzt im Kopf speichern kann. Ich weiß, ja, ich hoffe, das geht noch irgendwie.
1: Und falls er den Termin vergisst, dann wäre das wohl der offlineste Beweis dafür, dass der Abend funktioniert hat.
0: Und die nächste Veranstaltung des Offline-Club ist bereits übermorgen Mittwoch am 19. August. Es ist eine Leseparty in Zürich. Und falls Sie Ihr Handy gerade weggesperrt haben aus irgendeinem Grund, dann nehmen Sie ein Zettelchen und schreiben sich das auf.

0: Eine kleine Geschichte in zwei Minuten. Benny Green, Pianist mit seiner Band und der Nummer Donny Hath Away. Vor 10 Tagen haben sie begonnen und sind bis Ende August noch in vollem Gange, die Salzburger Festspiele. Doch hinter den Kulissen des renommierten Festivals rumort es. Vor einem halben Jahr wurde der Festspielintendant Markus Hinterhäuser unter unschönen Umständen abgesetzt, was der Salzburger Politik bis heute viele nicht verziehen haben. Der Publizist und Kulturmanager Sven Hartberger etwa. 20 Jahre lang leitete er das gefeierte Musikensemble Klangforum Wien. Hartberger hält die Demontage Hinterhäusers für einen Skandal und sagt das auch öffentlich. Und jetzt hat Sven Hartberger ein vielbeachtetes Pamphlet gegen die verantwortliche Politik veröffentlicht unter dem Titel «Das Salzburger große Affentheater». Günther Keindlsdorfer kennt die Hintergründe.
1: Wer sich in Schlangengruben begibt, muss damit rechnen, gebissen, gewürgt und vergiftet zu werden. Markus Hinterhäuser, 10 Jahre Salzburgs Festspielintendant, ist genau das passiert. Im Frühjahr 2026 wurde der Festivalchef von der Salzburger Politik unter dubiosen Umständen geschasst. Dem Kulturmanager und Autor Sven Hartberger lässt das keine Ruhe. Unter dem Titel «Das Salzburger große Affentheater» wirft der 68-Jährige nun ein Pamphlet auf den Markt der Meinungen, das Klarstellung bezieht. Für Hinterhäuser und gegen die, die den Festivalchef ausgebotet haben.
2: Ich habe in meinem Buch die bekannten Fakten dargestellt, die kein gutes Licht auf die Mitglieder des Kuratoriums werfen und schon den Eindruck erwecken könnten, dass es sich hier um eine geplante Intrige gehandelt hat.
1: Sven Hartberger ist studierter Jurist, entsprechend konzise und vorsichtig formuliert er. Aber was ist überhaupt passiert im März 26? Das Kuratorium der Salzburger Festspiele beurlaubte Markus Hinterhäuser als Intendanten in einer Prozedur, die von vielen als demütigend für Hinterhäuser empfunden wurde. Offizieller Grund: In den Augen des Kuratoriums hatte der Intendant den Findungsprozess einer neuen Schauspielchefin hintertrieben. Ein lächerlicher Vorwand, findet Sven Hartberger. Das Kuratorium der Festspiele habe bei solchen Entscheidungen überhaupt nichts mitzureden.
2: Das Kuratorium ist nicht nur im Hinblick auf die Bestellung der Leitung des Schauspiels nicht weisungsberechtigt, sondern das Kuratorium hat in überhaupt keiner Frage irgendeine Spur von einem Weisungsrecht gegenüber dem Intendanten.
1: Im Zentrum der Affäre steht die machtbewusste Landeshauptfrau von Salzburg, die ÖVP-Politikerin Caroline Edtstadler. Auf Landesebene regiert sie in einer Koalition mit der rechtspopulistischen FPÖ. Edtstadler war eine der treibenden Kräfte hinter Hinterhäusers Entfernung, neben dem sozialdemokratischen Bürgermeister der Stadt Salzburg. Was aber hatte Edtstadler gegen den Festspielintendanten? In Salzburg sind die wahren Hintergründe der Affäre ein offenes Geheimnis. Markus Hinterhäuser, von der Arroganz, die begabte Menschen mitunter an den Tag legen, nicht ganz frei. Hinterhäuser soll sich in halböffentlichem Rahmen abfällig über Edtstadler und ihre intellektuellen Kapazitäten geäußert haben. Das kam der Landeshauptfrau zu Ohren. Beweisen lässt sich ein Zusammenhang nicht, doch in der Mozartstadt sind sich viele Beobachter sicher. Hinterhäuser musste fallen, weil die Landeshauptfrau als Medea von der Salzach nach Rache dürstete. Sven Hartberger will sich aus juristischen Erwägungen im Detail nicht zu dieser Geschichte äußern. Er stelle in seinem Buch nur Fragen, betont er.
2: Vollkommen emotionsfrei will ich wissen, was die vorzeitige Ablöse von Herrn Hinterhäuser gekostet hat. Und das Zweite, was ich wissen will, welchen Nutzen oder welchen Vorteil die Salzburger Festspiele aus dieser vorzeitigen Ablöse haben.
1: Sven Hartberger will dem Kuratorium der Festspiele und der Salzburger Landeshauptfrau auch weiterhin auf die Nerven gehen, publizistisch wie juristisch. Der Medea-Mythos sollte dem Hinterhäuser-Verteidiger allerdings Mahnung sein. Im antiken Drama, bei Euripides etwa, entgeht die revanchelüsterne Kolcherin der Rache der Götter. Medeas Missetaten bleiben ungesühnt.
0: Sven Hartberger, das Salzburger große Affentheater vom Ende der Ära, Markus Hinterhäuser, erscheint beim Verlag Tresmundus.

0: Ja, da bekommt man gleich Lust mitzusingen mit Gretchen Palato hier in Magnus. Und jetzt ist es 17:30 geworden. Zeit für die
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0: mit Nora Maurer. Christopher Nolans Film Odyssey läuft aktuell in den Kinos und der Film ist ein Kassenschlager. Logisch also, dass viele versuchen, etwas mitzusonnen im Erfolg. So auch lokale Behörden in Izmir, einer Provinz in der heutigen Türkei. Sie hoffen, dass Homer ihnen Touristen beschert.
2: Ja, weil ein türkischer Lokalhistoriker und Forscher hat die Vermutung geäußert, dass Homer aus einem Ort im türkischen Hinterland stammte, der heute Bornova heißt.
0: Wie kommt er denn darauf?
2: Er stützt sich auf den antiken griechischen Geographen Pausanias, der schrieb, die Smyrnäer, also im Wort hört man schon, das heutige Izmir.
0: Izmir, genau, ja.
2: Genau, also eben die Smyrnäer haben den Fluss Meles mit seinem köstlichen Wasser und an seiner Quelle befindet sich die Höhle, in der, so heißt es, Homer seine Geschichte verfasst haben soll. Und außerdem stützt der türkische Historiker seine These auf ein Steinrelief, das Homer in exakt dieser Höhle zeigen soll.
0: Dann wäre also Homer kein Grieche gewesen, sondern ein Türke.
2: Oder aber die Diskussion setzt am falschen Punkt an. Es gilt nämlich noch nicht einmal als gesichert, dass es Homer als Person überhaupt gab. Und falls ja, ob er allein die Odyssee und die Ilias geschrieben hat.
0: Dann Kunst erschaffen bedeutet Arbeit. Arbeit für die Kunstschaffende, die Zeit oft nicht haben, weil sie noch einem Brotjob nachgehen müssen. Damit die Chancen besser stehen, gibt es Förderbeiträge, die Kunstschaffende beantragen können. Im Kanton Uri ist nun erstmals auch ein Rechercheatelier ausgeschrieben und ein Nachwuchsförderpreis.
2: Ja, es sind zwei neue zusätzliche Fördermittel. Das Rechercheatelier soll einen Aufenthalt an einem fremden Ort ermöglichen, einen Aufenthalt von mindestens 4 Wochen. Und für den Nachwuchsförderpreis, der ist mit bis zu 5'000 Franken dotiert, können sich Nachwuchstalente bewerben, die ihren Abschluss erst vor kurzem gemacht haben. Maximal 5 Jahre darf er zurückliegen. Finanziert werden diese beiden neuen Fördergefäße durch die Detwiller Stiftung.
0: Danke, Enora Maurer, für das Neueste aus der Kultur. Die einen sind schon seit einer Woche wieder dran. Andere haben erst heute den ersten Arbeits- oder Schultag hinter sich gebracht. Kommen Sie alle gut in den Montagabend.

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Die Band um den Multiinstrumentalisten und Gitarristen Munir Hossen mit Now Bara. Seamus Blake, der Saxophonist, der widmet ein Album der Arbeit von Eddie Harris. Und wenn Sie jetzt sagen Eddie Who, dann kennen Sie entweder Eddie Harris nicht oder aber Sie sind ein Kenner oder eine Kennerin. Eddie Who, so heißt nämlich eines der bekanntesten Stücke von Eddie Harris, der lange eher etwas unterschätzt wurde oder vielleicht nicht ganz so bekannt wurde, wie er das verdient hätte, was eben im Stück Eddie Who nicht ohne Selbstironie verarbeitet. Aber eben, Seamus Blake, der unternimmt es jetzt noch einmal, das Werk von Eddie Harris bekannter zu machen. Ein Werk, das eben sehr viele Seiten kennt. Eine jazzige, eine funkige, soulige, eine experimentelle und oft alle Seiten zusammen. Das Album ist diesen Juli erschienen, ist also ganz frisch. Das hier ist daraus die Nummer Mean Greens.

Sagen Boing, das ist neue Musik von Seamus Blake von seinem ganz aktuellen Album EH, was für Eddie Harris steht, mit Ausrufezeichen. Und das ist José James' Lovely Day, der Klassiker von Bill Withers.

Jose James zusammen mit Lella Hathaway hier in Lovely Day. Und das hier sind bis zu den Nachrichten noch Thomas Sauter an der Gitarre, Daniel Schleppi am Bass, Green the Light.

0: Versöhnliche Klänge von Thomas Sauter und Daniel Schleppi hier mit Green the Light auf SRF 2 Kultur.
1: Von SRF um 6 mit David Burkhardt. Es hat zwar wieder mal großflächig geregnet in der Schweiz, für eine Normalisierung brauchte es laut Fachleuten aber noch viel mehr Regen. Im Aargau schmeckt das Wasser in einigen Gemeinden derzeit nach Benzin, trinken können wir es aber bedenkenlos, heißt es beim Kanton. Das Wetter, am Abend sonnige Abschnitte und nur noch lokale Schauer, morgen dann recht sonnig. Nach Wochen der anhaltenden Trockenheit hat es in der Schweiz heute erstmals wieder großflächig geregnet. Und diese Woche sind weitere Niederschläge möglich. Wie viel Unterschied macht dieser Regen für die Gewässer und die Landwirtschaft? Basil Koller hat die Einzelheiten.
2: Tiefe Seepegel, Flüsse mit wenig Wasser, versiegte Quellen. Der trockene Sommer hat die Gewässer in der Schweiz stark belastet. Der Regen, der nun fällt, kann das nicht sofort kompensieren, erklärt David Volken, Hydrologe beim Bundesamt für Umwelt.
3: Wenn Quellen mal trocken sind, braucht es natürlich dann lange, bis sie wieder gut gefüllt sind. Vor allem auch die Flüsse, die wieder gut gefüllt werden müssen. Wenn jetzt natürlich ein Schauer kommt und ein Bach oder ein Fluss kurzzeitig wieder Wasser führen, gibt es sogenannte Peaks, so wirklich so Nadeln, wie wir sie nennen in der Hydrologie. Und es geht dann wiederum sehr schnell zurück.
2: Es brauche also länger anhaltende Niederschläge, auch damit die Pegel von Flüssen und Seen wieder steigen. Für die Landwirtschaft bringt der Regen teilweise Entspannung, sagt Damien Umberdros vom Schweizer Bauernverband, allerdings nicht überall.
4: Für einige Kulturen ist es leider zu spät, weil die Schäden sind schon klar. Zum Beispiel im Zuckerrüben oder Kartoffeln kommen wir gerade zum Erntephase und kann man schon sagen, das kommt zu spät.
2: Der Regen verbessere nun hingegen die Ausgangslage für die Pflanzen, die jetzt ausgesät würden. Aber auch aus Sicht der Landwirtschaft brauche es noch deutlich mehr Regen.
1: Basil Koller. Im Kanton Aargau, im Gebiet der Gemeinden Baden und Würenlos, kann das Trinkwasser im Moment nach Benzin schmecken. Im Grundwasser im Limmatal wurden Rückstände von ETBE gefunden, einem Bestandteil von Benzin. Die Rückstände seien gering und würden die geltenden Höchstwerte deutlich unterschreiten, heißt es von den Behörden. Trotzdem könnte das Wasser anders riechen oder schmecken. Irina Nüsch vom Aargauer Amt für Verbraucherschutz sagt, es werde nun abgeklärt, woher diese Rückstände kommen und ob es allenfalls weitere Massnahmen braucht. Danach sehe es im Moment aber nicht aus.
5: Entfernen kann man ETBE aus einem kontaminierten Grundwasser nur mit großtechnischen Anlagen. Das ist sehr aufwendig für eine Wasserversorgung. Das wird nur ins Auge gefasst, wenn der Höchstwert, der für Trinkwasser gilt, überschritten wäre. Das ist jetzt und soweit absehbar nicht der Fall.
1: Die Aargauer Behörden betonen, das Wasser in der betroffenen Region könne man ohne Bedenken trinken und nutzen. Ins Ausland. Vor rund 3 Jahren ist US-Präsident Donald Trump in einem Zivilprozess verurteilt worden, wegen eines sexuellen Übergriffs auf eine Kolumnistin. Trump muss ihr demnach mehr als 5 Millionen US-Dollar zahlen. Nun ist Trump ein zweites Mal damit gescheitert, das Urteil umzustoßen. Der Supreme Court hat seine Berufung erneut abgelehnt. Es werde seine Entscheidung vom Juni nicht überdenken, so das höchste Gericht der USA. Beim konkreten Urteil handelt es sich um eines von 2 Urteilen gegen Trump, bei dem Gerichte der Kolumnistin Recht gaben. Nun zu weiteren Meldungen aus dem Ausland in Kürze. In Russland hat die Antikriegspartei Jabloko 2 Niederlagen vor Gericht erlitten. Zum einen wurde der Partei-Vizechef zu über 11 Jahren Arbeitslager verurteilt. Zum anderen bestätigte das oberste Gericht den Ausschluss von Jabloko von den Parlamentswahlen in 2 Monaten. Jabloko ist die einzige Partei in Russland, die sich gegen den Ukraine-Krieg ausspricht. An 6 deutschen Häfen drohen ab heute Abend 24-stündige Warnstreiks, unter anderem auch an den großen Häfen in Hamburg, Bremen und Bremerhaven. Dazu hat die Gewerkschaft Verdi aufgerufen. Hintergrund sind Lohnverhandlungen. Die Gewerkschaft fordert für die Hafenarbeiter höhere Stundenlöhne. Bisher konnte sie sich mit den Arbeitgebern aber nicht einigen. Und beim Versuch, Europa zu erreichen, sind mehrere Migrantinnen und Migranten auf dem Mittelmeer ums Leben gekommen. Eine Nichtregierungsorganisation meldet, auf einem kleinen überladenen Holzboot seien 7 Leichen entdeckt worden. 50 Personen seien vor der libyschen Küste gerettet worden. Die Männer und Frauen stammen gemäß den Angaben aus Ägypten und Somalia. Sie seien in Libyen gestartet. Damit kommen wir zu den Börsendaten, geliefert von SIX. Der Swiss Market Index schließt bei 14.302 Punkten. Das ist ein

0: Jamie Cullum. Noch heute schaut er so wuschelig aus wie ein 20-something. Damals bei diesem Album war es noch «These are the days». Theater gibt es in vielen Formen. Traditionell, da schaut man sich zum Beispiel den Besuch der alten Dame an. Oder aber interaktiver, am Theaterspektakel, da kann man sich zum Beispiel im Theater an einem politischen Prozess beteiligen. Quasi mal ausprobieren. Was wäre, wenn?
1: Demokratische Institutionen stehen weltweit unter Druck. Autoritäre Kräfte gewinnen an Einfluss, internationale Regeln verlieren an Verbindlichkeit. Vor diesem Hintergrund wird die Allianz der Demokratien gegründet. Soll die Schweiz Teil dieser Allianz werden oder ihren eigenen Weg gehen? Die Entscheidung liegt in Ihren Händen. Ich erkläre die Debatte für eröffnet.
0: So tönt das. Zu Beginn im Stück Proberaum Zukunft. Da wird man ins Jahr 2027 versetzt und kann gemeinsam über den weiteren Weg der Schweiz entscheiden. Zusammen übrigens mit politischen Schwergewichten vor Ort, zum Beispiel mit der Altbundesrätin Micheline Galmiret oder mit dem ehemaligen schwedischen Ministerpräsidenten Stefan Löfven. Wie das funktioniert? Das erzählt der künstlerische Leiter des Projekts, Eneas Bracic, jetzt dann gleich als Gast im Kulturplatztag hier ab 6:30 auf SRF 2 Kultur.

Was für ein wunderschönes Stück Musik, geschrieben vom Gitarristen und Bandleader hier Fabio Gouvea, gewidmet dem Vibraphonisten Jorge Rossi. Das Stück heißt Caro Jorge. Und das hier ist die Band um die Geigerin und Sängerin Ilian Canizares. Bembe.

Luca Carocci hat hier noch angeschlossen an Julian Canizares mit seiner Serenata per chi è nervoso. Die Musik ausgesucht für die letzten 2,5 Stunden hat Roberto Hachaturian und die letzten Takte bis zum Kulturplatz-Talk bespielt jetzt hier noch Herbert Pixner mit seiner Band und mit dem Summer Bossa. Möge auch er Regen bringen.

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1: Was wäre, wenn ich kündige? Was wäre, wenn ich auswandere? Manchmal, da würde man ja ganz gerne ausprobieren, wohin eine Entscheidung führt, bevor man sie trifft. Einen Simulator, der uns zeigt, wie unser Leben nach einer Entscheidung weitergeht, das gibt es nicht wirklich. Dafür gibt es neuerdings einen für die Politik. Der Theatermacher Eneas Pravcic baut nämlich so etwas für politische Entscheidungen in seinem Proberaum Zukunft. Da lässt er am Zürcher Theaterspektakel gerade eine mögliche Zukunft schon heute stattfinden, mit echten Politikerinnen und Politikern und mit dem Publikum. Wir fragen uns deshalb heute, kann man Entscheidungen also proben und hilft uns das im Ernstfall? Guten Morgen, Eneas Pravcic.
2: Guten Morgen, vielen Dank.
1: Herzlich willkommen. Wie fühlt sich die Realität heute Morgen an, so nach zwei Abenden im politischen Ernstfall?
2: Ich freue mich, hier zu sein und ja, bin voller Erlebnisse der letzten Tage im Jahr 2027.
1: Zurück im Jahr 2026. Sie haben diesen politischen Simulator Proberaum Zukunft am Wochenende nun zweimal ausprobiert. Die beiden Abende, die waren ziemlich unterschiedlich. Was hat Sie daran am meisten überrascht?
2: Jedes Mal ist die Dynamik eine andere. Also man muss sich vorstellen, wir haben hochkarätige Politikerinnen, aber auch ein Publikum, das sich in einer Rolle wiederfindet, sich aktiv an der Debatte und auch der Entscheidungsfindung zu beteiligen. Und das ist natürlich je nach Person vor Ort dann wieder ein komplett neues Erlebnis.
1: Wie emotional wurde es? Gab es Streit?
2: Es gibt, ja, es gibt jedes Mal Streit. Ich glaube, der Streit, die Debatte, der Antagonismus, der steht im Zentrum dieser Anlage, der auch ein Simulator oder ein Proberaum für die Demokratie ist.
1: Bevor wir genauer verstehen, was hier wirklich entschieden wird und von wem, so klingt es, wenn diese fiktive politische Sitzung eröffnet wird, hören wir hier mal rein.
3: Sehr geehrte Anwesende, wir treten hier zu einer Entscheidung zusammen, deren Folgen weit über diesen Saal hinausreichen werden. Genau hier wurde vor 80 Jahren schon einmal die kühne Vision einer neuen politischen Ordnung formuliert.
4: This disaster must not be repeated. We must build a kind of United States of Europe, or whatever name it may take. We must begin now.
3: Demokratische Institutionen stehen weltweit unter Druck. Autoritäre Kräfte gewinnen an Einfluss, internationale Regeln verlieren an Verbindlichkeit. Vor diesem Hintergrund wird die Allianz der Demokratien gegründet. Soll die Schweiz Teil dieser Allianz werden oder ihren eigenen Weg gehen? Die Entscheidung liegt in Ihren Händen. Ich erkläre die Debatte für eröffnet.
1: Da hält man gleich ein bisschen Gänsehaut. Es klingt wirklich nach Ernstfall.
2: Ja, das ist der definitiv. Der Ernstfall spielt zwar im Jahr 2027, aber im Grunde ist es eine Situation, die wir heute haben. Wir haben weltweit seit Jahren erleben wir eine Erosion demokratischer Institutionen. Es gibt Institute, die Demokratie messen, schlagen Alarm. Letztes Jahr gab es einen massiven Rückgang, was den Demokratieindex anbelangt. Und wir müssen uns die Frage stellen, wenn es so weitergeht, überlebt die Demokratie als sozusagen größeres Phänomen, als eine Regierungsform auf der Welt, die viel praktiziert wird, überlebt diese Regierungsform das 21. Jahrhundert?
1: Nehmen Sie uns mit in diesen Saal. Was wird dann genau passieren nach dieser Antrittsrede?
2: Ja, ich mache kurz einen Schritt zurück. Also stellen Sie sich vor, in Ihrem Postfach liegt ein Brief der Schweiz. Dieser Brief fordert Sie auf, Sie sind per Los gewählt, für die Schweiz eine zentrale Entscheidung zu treffen. Wir sind im 2027 Und in diesem 2027 hat es eine Entscheidung gegeben von Seiten des Parlaments, dass bei internationalen Verhandlungen, beim Abschluss von Verträgen, nicht mehr der Bundesrat entscheidet, sondern ein per Los gewählter Rat. Das als Reaktion auf das EU-Rahmenabkommen, die Verhandlungen rund um den Zollstreit, also Stichwort Goldbarrendiplomatie, und dass jetzt eben das Volk stärker mit einbezogen wird. Also bei Ihnen liegt diese Einladung, Sie müssen kommen. Und der Ort, an dem das stattfindet, ist die Aula der Universität Zürich, ein historischer Raum. Und dahin gehen Sie mit den Unterlagen und werden in einen Diskurs, in eine Debatte, in eine Situation geworfen, in denen auch Sie das Wort ergreifen können.
1: Und in diesem fiktiven Jahr, da sitzen also die echten Schwerkräfte, die politischen, Sie haben es gesagt, also wirklich querbeet von links bis rechts, zum Beispiel Altbundesrätin Micheline Calmire, Politikerinnen und Politiker von SVP, FDP und Mitte, dazu etwa die ehemalige slowakische Präsidentin Susanna Čaputová oder der ehemalige schwedische Ministerpräsident Stefan Löfven. Also ihr habt hier alle Register gezogen.
2: Ich glaube, also wir freuen uns, wir sind extrem froh, dass wir so hochkarätige Gäste, Beteiligte, also im Grunde dann Schauspielerinnen und Schauspieler, die hier mitmachen, finden konnten. Und das ist nur möglich, weil dieses Thema, glaube ich, auch bei diesen wichtigen Persönlichkeiten, erfahrenen Menschen, einen großen Stellenwert hat, weil die Frage, was müssten wir tun im Hier und Heute, damit die Demokratie gestärkt aus dieser Zeit hervorgeht oder zumindest nicht weiter erodiert? Das beschäftigt auch ehemalige Ministerpräsidentinnen und Präsidenten oder auch eine Altbundesrätin wie Micheline Calmire.
1: Wie schwierig war es, diese Expertinnen und Experten zu überzeugen?
2: Das ist wahrscheinlich so ein bisschen eine Typsache, ob man sich auf ein Szenario einlässt, ob man die Offenheit hat, mal nicht einfach an ein Panel zu kommen und einfach über etwas zu sprechen, sondern sich auch so mit dieser Neugierde auf etwas Unbekanntes einzulassen. Und da haben wir jetzt doch so einige gefunden. An vier Abenden findet das statt, und zwar viermal mit unterschiedlichen Entscheidungsträgerinnen, ehemaligen oder aktuellen Diplomatinnen und Diplomaten, aber auch weltweit bekannten anderen Figuren, wie zum Beispiel Jason Stanley, ein weltbekannter Philosoph, der vorgestern aufgetreten ist.
1: Und jetzt sitze ich da im Publikum mit meinem Abstimmungsbüchlein und diese Spitzenpolitikerinnen auf der Bühne. Was geht da ab? Wie kann ich dann entscheiden? Weil es waren ja die beiden Abende auch komplett verschieden, mit verschiedener Besetzung auf der Bühne. Auch das Resultat interessanterweise nicht gleich deutlich ausgefallen. Also, dass man dieser Allianz dann auch beitritt. Was passiert da genau?
2: Ja, also ich glaube, am einfachsten ist es, sich eine Art Delegiertenversammlung oder noch genauer eine Ratsdebatte vorzustellen. Also man kommt in diese historische Aula, in der Winston Churchill, wie eben beim Einspieler schon gehört, gesprochen hat, nämlich vor genau 80 Jahren. Mhm. Und wir diese Frage aufgreifen, die Winston Churchill sich schon gestellt hat: Brauchen wir eine neue multilaterale Organisation? Und wir diese Frage updaten auf das 21. Jahrhundert, auf die Gegenwart. Und in diesem Raum oder mit dieser auch Atmosphäre, schon irgendwie metaphysisch, vor genau 80 Jahren hat er hier gesprochen, kommt man zu einer Versammlung zusammen. Und diese Versammlung, die ja im 2027 spielt, die muss man erstmal vermitteln. Die muss man atmosphärisch schaffen, so dass die Anwesenden im Raum nach und nach vergessen, dass wir nicht in 2026 sind, sondern in diesem Szenario. Und ja, da haben wir, das sind Mittel des Theaters, das ist dramaturgisch so gebaut, dass die Anwesenden einsteigen können oder die Fakten kennen müssen, über was stimme ich überhaupt ab, was ist die Dringlichkeit. Und dafür arbeiten wir mit den anwesenden Gästen, die eben helfen, diese Welt zu kreieren in einzelnen Statements.
1: Also die haben klare Rollen, die wurden klar auch gebrieft.
2: Genau, zum Beispiel ja, die Micheline Calmeret, die Chefunterhändlerin spielt, die eben für die Schweiz vielleicht muss man das noch sagen, dass insgesamt, also es ist eine internationale Konferenz, die in der Schweiz stattfindet. Und diese internationale Konferenz von liberalen Demokratien, über 40 Demokratien, einigen sich überraschenderweise auf eine Charta, auf Maßnahmen, die eine neue Organisation gründen, also begründen. Und in diesem Setting, das ist natürlich relativ komplex.
1: Ja, da waren dann auch Menschen im Publikum, die waren auch ein bisschen gebrieft, entstand da.
2: Ja, es gibt zu unserem. Also einerseits erhalten alle Anwesenden im Vorfeld auch per Mail schon das Abstimmungsbüchlein, wie wir das ja aus der Schweiz gut kennen, und sie können sich vorbereiten. Manche tun das sehr gut und die bringen sich dann sehr, sehr aktiv ein. Und dann aber haben wir so unsere inszenatorischen Kniffs, wie das Ganze ins Rollen kommt. Ja.
1: Weshalb denken Sie, ist beim zweiten Abend diese Abstimmung, also man wollte knapp nicht beitreten, dieser Allianz der Demokratien. Das ist ja eigentlich ein bemerkenswertes Resultat. Was ist hier geschehen?
2: Ja, am Schluss gab es ein knappes Ja. Es gibt sogar das Gerücht, dass die Sitzungsleitung es falsch verstanden hat und es eigentlich ein Nein gegeben hat. Also dass bei einem, man muss sich das so vorstellen, dass alles sehr unter Druck stattfindet.
1: Ja.
2: Dann die Sektoren ausgezählt werden. Also ich hoffe, es ist alles richtig, haben wir richtig ausgezählt.
1: Aber weshalb denken Sie, wollte der Rat nicht beitreten?
2: Ja, also er hat ja schlussendlich höchstwahrscheinlich ist er beigetreten. Aber ich glaube, dieser knappe Ausgang zeigt, dass viele zwar ideell die Idee teilen, aber dann ganz praktisch sich dann Fragen stellen, okay, es besteht Handlungsbedarf, aber wie müsste man handeln? Und hier auch sehr viel Kritik angebracht wurde von links bis rechts. Also einerseits hat der Micheline Calmeret, die sehr stark darauf plädiert, dass in einer Welt, in der es eine Blockbildung gibt, oder mit China, Russland, USA immer mehr ein eigener Block, ist es dann richtig, einen weiteren Block zu bilden, jetzt der liberalen Demokratien. Aber auch die Kritik daran, dass in dieser Charta, bei diesen Maßnahmen, das Klima völlig ausgeblendet wird, obwohl eigentlich gesprochen wird von demokratischer Sicherheit. Und man kann sich ja fragen, was schafft diese Democratic Security? Ist Klima nicht ein wichtiges Thema? Oder wie wir das ja vor einem Jahr, 2026, erleben durften. Jetzt ein kurzer Sprung wieder zurück in unsere
1: Realität.
2: Gegenwart. Aber auch andere Themen wie Umverteilung, Reichtum, das sind alles Themen, die diese Allianz nicht angehen, weil wie immer, wenn sich Länder auf etwas einigen, dann ist es ein Kompromiss, dass da auch sehr eine große Unzufriedenheit war mit diesem Verhandlungsergebnis. Ja.
1: Was verändert sich, wenn wir eine mögliche Zukunft nicht nur im Kopf durchspielen, sondern so real wie möglich erleben?
2: Ich bin überzeugt, es gibt einen sehr großen Unterschied zwischen sich etwas vorzustellen und es zu erleben. Es gibt so diesen schönen Begriff, die normative Kraft des Faktischen. Also das heißt, dass wenn man etwas wirklich erlebt, dass das eine Kraft entwickelt und dass das Spuren hinterlässt, das Erlebte. Und dass sich das dann auch ein bisschen in unserem Hirn absetzt und dann vielleicht Entscheidungen, die wir in Zukunft treffen müssen, wir auf Basis dieser Erfahrungen, Erlebnissen anders treffen. Und das ist eine zentrale Motivation hinter diesen Projekten. Also ist ja, wir machen immer mal wieder solche Pre-Enactments. Und einerseits für die beteiligten Entscheidungsträgerinnen und Entscheidungsträger, also Politikerinnen und Politiker, die vielleicht dann eine Entscheidung im Parlament anders treffen oder etwas anders, einen Vorstoß einreichen. Das hat es auch schon gegeben nach unseren Projekten. Und aber natürlich auch einfach für die Breite, für die Beteiligten, die Bevölkerung, die dann vielleicht einen Impuls hat. Oder so wie Sie ganz anfangs gesagt haben, wir wären in einem Simulator, stellen Sie sich vor, was war das für ein Beispiel, dass Sie...
1: Ich kündige,
2: oder? Wenn man das einmal erlebt, dann hinterlässt das Spuren und dann, wenn man das simulieren könnte, dann merkt man ja, ja,
1: was
2: vielleicht
1: das wirklich bedeutet,
2: ja,
1: oder eben
2: ja, oder besser nicht.
1: Mhm. Sie haben auch Professorinnen und Professoren der Universität gefragt, was sollen sie überhaupt thematisieren und mit welchen Ergebnissen in die Runde gehen, oder was sind da die großen Herausforderungen, denken Sie jetzt für die Demokratien auch im 21. Jahrhundert? Was wurde erarbeitet aus diesem Projekt für die Allianz der Demokratien?
2: Mhm. Ja, die Professorinnen und Professoren wurden nicht nur befragt, sie waren Teil des Prozesses in einem Beirat. An der Stelle, das hat nicht nur an der Universität Zürich stattgefunden, sondern auch mit der Universität Zürich eine Zusammenarbeit zwischen dem Theaterspektakel und der Universität Zürich, dem Art and Science Office, einer Fachstelle der Universität Zürich. Und dass da ganz klar das Interesse daran war, ein Szenario zu schaffen, dass die Herausforderungen der Demokratien weltweit des 21. Jahrhunderts, dass die angegangen werden. Und wir mit einem Beirat von Professorinnen und Professoren uns auseinandergesetzt haben, was sind die Herausforderungen. Und die sind natürlich komplexer Natur. Und wie kann man diese, also jetzt Stichwort, Sie haben gefragt, was sind das? Also einerseits sind das natürlich große globale Fragen der auch Einmischung von anderen Staaten. Also was passiert, wenn es zu einer Verlagerung der Macht führt, also hin zu autoritären Staaten, wie diese wiederum Einfluss nehmen auf die Demokratie. Eine liberale, offene Gesellschaft ist sehr verwundbar. Ein weiteres Beispiel ist Umgang mit Falschinformationen. Und auch zum Beispiel der Frage, die wir gerade in Deutschland erleben, der wehrhaften Demokratie. Also darf eine liberale Gesellschaft Menschen oder ganzen Institutionen die Grundrechte entziehen, um die liberale Demokratie zu schützen? Oder ist die Demokratie eben die Staatsform, die sich auch selber abschaffen darf? Und dann noch weitere Themen, und dann komme ich zu einem Punkt, weil es sind viele, oder?
1: Ja,
2: transformative Technologien, Big Tech,
1: die Abhängigkeit der USA von der USA. Warum, könnte man sich beim Zuhören fragen, um Himmels Willen, muss denn das Theater sein? Also, oder was daran ist eigentlich Theater? Das ist ja wieder so real.
2: Ja, ich glaube, ich mache ganz verschiedene Formen von Theater. Es muss nicht immer so realistisch sein wie jetzt. Ich glaube, was die Qualität von Theater, ist, dass sie ein Möglichkeitsraum bauen kann, oder dass man mit den Mitteln des Theaters, also mit szenischen Vorgängen, mit dem Licht, mit der Dramaturgie, eine verdichtete Realität kreiert, in der man in zwei Stunden erlebt, was man zum Beispiel bei solchen Prozessen, parlamentarischen Prozessen Tagen oder vielleicht auch Wochen stattfinden würde. Und in dieser verdichteten Realität, die nicht eben eins zu eins die Realität wiederbildet, aber dann doch eine Macht entwickelt, also eine Intensität, die man wahrscheinlich mit keinem anderen Mittel so auf den Punkt bringen kann.
1: 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Zu Gast im Kulturplatz Talk ist der Theatermacher Eneas Pravcic, künstlerischer Leiter von Proberaum Zukunft am Zürcher Theaterspektakel. Lässt er gerade Politik und Publikum eine mögliche Zukunft durchspielen. Wir fragen, kann man politische Entscheidungen überhaupt proben? Und ich frage Sie, bei jedem Simulator gibt es ja jemanden, der ihn programmiert, oder? Bei diesem sind Sie das und das Team. Sie bestimmen die Welt, die Krise, die Regeln, die Möglichkeiten. Wie frei ist meine Entscheidung da überhaupt noch?
2: Das ist eine gute Frage. Es ist, ich glaube, wenn alles offen wäre, dann ist es zu komplex. Das heißt, es ist, man muss eine Form von Rahmung schaffen, die auch die Komplexität wieder reduziert durch Regeln. Gut, das ist jetzt ein bisschen eine theoretische Antwort, aber es geht darum, einen Debattenraum zu schaffen, in dem Sie genügend Wissen haben und auch schlussendlich die Hemmschwelle so niedrig ist, dass immer mehr Personen, und das ist auch in den letzten zwei Editionen dieses Simulators passiert, dass sich immer mehr Leute zu Wort melden, weil sie eben merken, dass nur weil hier die Botschafterin der Schweiz in Deutschland oder eben die ehemalige Altbundesrätin sitzt, kann ich genauso diese Debatte mit meinen Wortmeldungen mitprägen und am Ende dann mit auch meiner Stimme entscheiden.
1: Es haben aber auch einige Protagonistinnen abgesagt, die wollten nicht dabei sein. Weshalb? Da gab es ja auch eine Kritik.
2: Ja, ich glaube, die Kritik, also erst einmal, es gab ein paar wenige, die haben zugesagt und erst dann realisiert, dass es eben so ein Erproben einer anderen Welt ist und nicht einfach ein Panel. Das heißt, es braucht diese Offenheit, dieses Interesse und auch vielleicht die Überzeugung, dass das was bringt, oder? Es gibt halt Leute, die sagen, das ist ja Fiktion, das bringt ja gar nichts. Mhm. Aber ich glaube, jede Person, die das erlebt, diese Situation erlebt, realisiert, dass es gegenwärtige Fragen sind und dass wir einen Raum schaffen, in dem diese gegenwärtigen Fragen eine zusätzliche Dringlichkeit erhalten und es doch im Interesse aller politischer Akteurinnen und Akteure meines Erachtens wäre, sich mit diesen grossen Fragen auseinanderzusetzen.
1: Aber im Simulator spielt es nicht so eine Rolle, was ich abstimme, oder? Das ist nicht dasselbe wie im richtigen Leben dann, oder?
2: Ja, wobei, also ich natürlich als Theaterschaffender, mein Ziel ist es schon, dass diese Verabmachung, dass das jetzt hier alles, mein Ziel ist schon, dass die Leute mal für einen Moment vergessen, dass das nur eine Fiktion ist. Das passiert natürlich nur in bestimmten Momenten, aber ich kann Ihnen sagen, die Spannung im Raum, bevor abgestimmt wird, die fühlt sich ziemlich real an.
1: Vielleicht ist ja dann gutes Theater, was lernen wir daraus über unser Verhalten? Ist das wirklich Politik oder Theater? Was würden Sie meinen?
2: Ich glaube, das Theater schafft die Möglichkeit, sozusagen einen Schritt zurückzumachen und das Ganze als eine soziale Plastik, als eine soziale Skulptur anzuschauen. Oder? Das sind die, was für Rituale, also was für Ritualen besteht denn ein solcher politischer Prozess? Die Rhetorik als Stilmittel. Dann in dem Sinne, also in der, also habe auch mal Soziologie studiert, in die Beobachtung zweiter Ordnung zu treten und damit vielleicht auch bestimmte Dinge auch nachher anders zu sehen, wenn ich auf die Politik schaue. Also das sozusagen, dass die Politik in einen Theaterraum zu tun, auch einen zusätzlichen Erkenntnisgewinn liefert, wenn ich dann wieder in der Tagesschau oder hier bei SRF 2 Kultur echte Politikerin in der Realität höre.
1: Was nehme ich dann mit konkret, wenn das Licht angeht, ich meine Jacke hole, nach einer solchen Vorstellung nach Hause gehe?
2: Da würde ich natürlich jetzt sehr gerne Zuschauerinnen, Zuschauer respektive Akteurinnen und Akteure fragen, die vor Ort waren. Ich sitze immer als Live-Regisseur neben der Sitzungsleitung. Was die Leute mitnehmen, wenn das Licht angeht. Also mein Ziel und das ist, glaube ich, das ist auch das Ziel der Universität Zürich und aber auch des Theaterspektakels, ist, ich glaube, der Glaube an die Demokratie, an den Dialog und auch, ja, dass diese Fragen, den Zustand der Demokratie und was wir im Hier und Heute tun müssen, dass diese Frage einem nachgeht, wenn man die Universität Zürich verlässt und vielleicht die eine oder andere Person dann selber aktiv wird.
1: Mhm. Und Sie proben ja munter weiter solche Szenarien. Also die Allianz der letzten Demokratien ist nicht das einzige Pre-Enactment, wie Sie dieser Form sagen, von Proberaum Zukunft. Gemeinsam mit dem Forum Außenpolitik voraus hat die Gruppe die Jahrtausendflut bereits eine andere politische Zukunft durchgespielt und im Herbst tun sie es wieder, vermehrt in der Schweiz, in Basel. Was proben sie hier?
2: Genau, am 11. September feiert die Basler Edition der Jahrtausendflut an der Kaserne Basel, aber im Grossen Rat, wieder im Parlament, die Premiere. Und da ist es total zentral, dass es ist auch wieder eine große Herausforderung. Wir sind im Jahr 2037. Die Klimafolgen zeigen sich immer deutlicher. Also man müsste gar nicht in die Zukunft springen, wie wir das dieses Jahr schon erleben. Nämlich, es ist eine Auseinandersetzung mit den Extremwetterereignissen, die Folge des Klimawandels auf die Schweiz. Nicht extreme Trockenheit, wie wir sie heute haben, sondern auch Extremniederschläge, wie sie auch die Schweiz erreichen wird. Und die Frage, wie die Schweiz sich dort in einer Notsituation positionieren soll.
1: Und wenn Sie Ihren Simulator einmal nur für sich selbst benutzen würden, welche Zukunft würden Sie gerne ausprobieren, bevor Sie sich für Sie entscheiden?
2: Da gibt es, ich glaube, zahlreiche. Ich glaube, das kennen wir doch alle, dass wir eigentlich verschiedene Leben gerne leben würden. Ich würde sehr gerne mehr auch im Ausland arbeiten und auch dort durch die Zusammenarbeit mit anderen Kunstschaffenden, aber auch Politikerinnen etc. Meinen Horizont erweitern.
1: Mhm. Und würden Sie danach nach der Simulation den Mut haben, es auch umzusetzen?
2: I hope so.
1: Die Hoffnung. Mit dieser hören wir gerne auf. Eneas Prawczyc, Theatermacher und künstlerischer Leiter von Proberaum Zukunft. Vielen herzlichen Dank für das Gespräch und gute Vorstellungen weiterhin.
2: Besten Dank, ich danke Ihnen.
1: Die Allianz der letzten Demokratien ist am 21. und 22. August nochmals am Zürcher Theaterspektakel zu sehen. Beide Vorstellungen sind bereits ausverkauft. Am 28. August spricht Eneas Prawczyc dort nochmals über Demokratieproben. Hier ist der Eintritt frei. Und ab September ist Proberaum Zukunft eben mit einem weiteren Pre-Enactment an der Kaserne Basel zu Gast. Die Jahrtausendflut gespielt wird im Grossratssaal des Basler Rathauses. Nachhören können Sie unser Gespräch hier heute natürlich auch jederzeit in unserer Audiobibliothek auf srf.ch. Ich bin Rahel Giger. Von der Zukunft geht's zurück ins 17. Jahrhundert. 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Felix Münger über Johann Melchior Glättle, gleiche Zeit hier auf SRF 2 Kultur.

0: Radio SRF Echo der Zeit mit Christina Scheidegger. Montag, der 17. August, das sind unsere Themen. Regen in der Schweiz, ein ungewohnter Anblick nach der langen Hitzeperiode. Was es nun braucht, damit sich die Trockenheitssituation nachhaltig entspannt. Parteiausschluss in Russland. Die kleine Partei Jabloka darf nicht bei den Parlamentswahlen antreten, hat heute das oberste Gericht entschieden. Was das über den Kreml aussagt. Wahlkampfauftakt in Brasilien. Amtsinhaber Lula da Silva tritt an gegen Flavio Bolsonaro, den Sohn des inhaftierten Ex-Präsidenten. Wie die beiden im Wahlkampf Stimmung machen. Und der Hype um Testosteron. Welche Auswirkungen es hat, wenn das Männlichkeitshormon im Körper fehlt. Und was passiert, wenn gesunde Männer mit Präparaten nachhelfen? In unserer Rubrik Echo Wissen. Es regnete heute in weiten Teilen der Schweiz und vermutlich ist das schlechte Wetter selten so gut angekommen. Nach den hitzigen und trockenen Wochen geht ein Aufatmen durch das Land. Was aber braucht es, damit sich die Situation mittel- und langfristig entschärft? In der Landwirtschaft, in den Wäldern und bei den Trinkwasserbeständen? Eliane Leiser mit einem Überblick.
1: Wer heute draußen unterwegs war, hat es wohl beobachten können. Nach den teils starken Regengüssen bildeten sich schnell kleine Bäche auf den Straßen. Ein bekanntes Phänomen nach langen Trockenphasen.
2: Die Böden sind so trocken, dass sie hydrophob wirken, also wasserabstoßend,
1: erklärt SRF-Meteorologe Jan Eitel.
2: Deshalb wird viel von diesem Regen auch oberflächlich abfließen. Es muss immer wieder mal regnen, damit der Boden wie ein Schwamm funktioniert und den Regen aufnehmen kann.
1: Langanhaltender Regen also über Tage. Das brauche es jetzt auch in der Landwirtschaft, bestätigt Damien Ambertreau, Vizepräsident des Schweizer Bauernverbands und verantwortlich für den Pflanzenbau.
3: Diese Trockenheit ist ganz tief im Boden. Um das zu kompensieren, braucht es Zeit.
1: Zeit, die viele Bauern und Bäuerinnen aktuell aber nicht hätten. Gerade habe nämlich die nächste Aussaatrunde begonnen.
3: Zum Beispiel beginnen wir jetzt mit dem Rapsanbau, um Zwischenkulturen, Fütterbau für den nächsten Herbst.
1: Damit diese Pflanzen wachsen würden, benötigten sie einen gut durchfeuchteten Boden. Dann könne man noch hoffen. Anders sähe es bei Pflanzen aus, die jetzt geerntet würden. Kartoffeln, Mais, Zuckerrüben. Hier komme jeder Regen zu spät. Der Schaden sei zu groß. Ähnliches Bild bei den Schweizer Wäldern. Der Schweizer Waldforscher Boris Pezzatti beschreibt es so.
4: Es gibt verschiedene Teile der Wälder, die jetzt vergilben, also fast wie ein frühzeitiges Herbst.
1: Kein Regen bringe das sommerliche Grün nochmals zurück. Wie nachhaltig die Bäume geschädigt seien, werde dann aber erst im kommenden Frühling sichtbar. Immerhin, mit jedem Regentropfen seien die Bäume etwas weniger schnell entzündbar, so Pezzatti. Doch bis zum Bräteln im Wald brauche es auch hier langanhaltender Regen, am besten über Wochen.
4: Die tieferen Schichten im Boden sind noch ziemlich trocken. Das heisst, es besteht noch eine hohe Brandgefahr.
1: Und wie sieht's aus mit der Gefahr, dass uns das Trinkwasser ausgeht? Auch dieses Szenario war in Teilen der Schweiz in den letzten Wochen akut, bekräftigt Christoph Bräunle vom Verband der Schweizer Gas- und Wasserversorgungen.
5: Ja, also viele Wasserversorgungen sind in den letzten Wochen aufgrund der Trockenheit an ihre Grenzen gekommen und haben sich vielerorts auch mit Sparappellen an die Bevölkerung gewandt.
1: Am stärksten betroffen seien Gemeinden, die ihr Trinkwasser von Quellen beziehen. Quellen, die immer weniger Rohwasser führten. Orte, die auf See- oder Flusswasser zurückgreifen könnten, hätten es da etwas besser. Zwar seien die Pegelstände auch hier teils auf Rekordtiefe gesunken, doch bringe der Regen auch wieder schneller Erholung, im Gegensatz zum unterirdischen Wassertank der Schweiz.
5: Die Grundwasserpegel reagieren grundsätzlich langsamer, also wenn es trocken ist, fallen sie langsamer. Es dauert dann aber auch länger, bis sie wieder steigen.
1: Das Zauberwort heisst auch hier langanhaltender Regen, wohl eher über Monate. Und was erwartet uns? Mehr Bewegung auf der Wetterkarte, prognostiziert Meteorologe Jan Eitel.
6: Jetzt kommt wirklich ein bisschen Schwung in die Wetterküche. Das Hoch, das verlagert sich nach Osten und so ist der Weg frei für Tiefdruckgebiete vom Atlantik und die bringen feuchtere Luft und dementsprechend wird es auch immer wieder mal regnen.
1: Ob über Tage, Wochen oder Monate, wird sich zeigen. So oder so, der Sommer 2026 und das Thema Hitze und Trockenheit wird uns wohl erhalten bleiben, langanhaltend.
0: Während andere Länder diesen Sommer mit schweren Waldbränden zu kämpfen hatten und haben, ist die Schweiz in dieser Hinsicht verschont geblieben. 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Und weiter jetzt mit den wichtigsten Meldungen des Tages. Wer in der Schweiz arbeitet, soll nächstes Jahr im Schnitt 2% mehr Lohn bekommen. Das fordert Travail Suisse, der zweitgrößte Dachverband der Arbeitnehmenden. Livia Schmid.

0: einer Woche offiziell abgelehnt. Und auch die jüngsten Vermittlungsgespräche gestern und heute brachten keine Durchbrüche. Jared Kushner, der US-Sondergesandte und Schwiegersohn von Präsident Donald Trump, traf sich gestern mit Vertretern der Hamas und heute mit Israels Regierungschef Benjamin Netanyahu. Israel sprach danach von konstruktiven Diskussionen. Und Israel erklärt, die Hamas müsse alle Waffen abgeben, sonst werde der Gazastreifen nicht wieder aufgebaut. Die Hamas hatte zuvor gesagt, man gebe die Waffen ab, wenn Israel seine eigenen Verpflichtungen erfülle, so solle Israel seine Angriffe einstellen und sich zurückziehen. Vor rund 3 Jahren ist US-Präsident Donald Trump in einem Zivilprozess verurteilt worden wegen eines sexuellen Übergriffs auf eine Kolumnistin. Trump muss ihr demnach mehr als $5 Millionen zahlen. Nun ist Trump ein zweites Mal damit gescheitert, das Urteil umzustoßen. Der Supreme Court hat seine Berufung erneut abgelehnt. Es werde seine Entscheidung vom Juni nicht überdenken, so das höchste Gericht der USA. Beim konkreten Urteil handelt es sich um eines von 2 Urteilen gegen Trump, bei dem Gerichte der Kolumnistin Recht gaben.
1: Der Bund hat rund 1000 Elektrogeräte getestet, die in der Schweiz verkauft werden, darunter etwa Lampen, Airfryer-Geräte oder Steckeradapter. Das Resultat? Jedes 4. Gerät wies Mängel auf.
0: Die Mängel können zu Stromschlägen oder Bränden führen, sagt die zuständige Behörde. Bei einem Teil der Geräte verbot der Bund den Verkauf. Andere Mängel waren weniger gravierend, zum Beispiel fehlten technische Unterlagen. Der Bund warnt, besonders bei sehr günstigen Elektrogeräten, die auf ausländischen Online-Plattformen verkauft werden, müsse man aufpassen. Insgesamt seien Elektrogeräte in der Schweiz allerdings sehr sicher. Im Aargau, im Gebiet der Gemeinden Baden und Würenlos, kann das Trinkwasser im Moment nach Benzin schmecken. Der Grund: im Limmatal wurden im Grundwasser Rückstände von ETBE gefunden, einem Bestandteil von Benzin. Die Rückstände seien gering und würden die geltenden Höchstwerte deutlich unterschreiten, heißt es von der Behörde. Trotzdem könne das Wasser anders riechen oder schmecken. Das Wasser in der betroffenen Region könne man ohne Bedenken trinken und nutzen, heißt es vom Aargauer Amt für Verbraucherschutz. Momentan finden weitere Messungen statt. Am Donnerstag wollen die betroffenen Gemeinden offiziell informieren. Die Börsendaten von 18.09 Uhr geliefert von SIX. Der Swiss Market Index schließt bei 14.302 Punkten, minus 0,6%. Der Dow Jones Index in New York fällt um 0,4%. Der Euro wird zu 93,83 Rappen gehandelt, der Dollar zu 80,98 Rappen. Und das Wetter: am Abend gibt es zunehmend sonnige Abschnitte, lokal ziehen weitere Schauer vorbei. Morgen ist es trotz einiger Wolken recht sonnig, bei 27 Grad im Norden und 32 Grad im Süden.
1: Wahlen in Russland sind weder frei noch fair. Der Kreml plant und inszeniert die Urnengänge akribisch. In der Bevölkerung wächst aber derzeit die Unzufriedenheit. Und das macht es für das Putin-Regime schwieriger, ein erdrückendes, aber gleichzeitig glaubwürdiges Wahlresultat zu bewerkstelligen. Das zeigt der Fall der liberalen Kleinpartei Jabloka. Das oberste Gericht Russlands hat heute den Ausschluss der Partei von den Parlamentswahlen im September bestätigt. Dazu die Analyse von Russland-Korrespondent Callum McKenzie.
2: Als ernstzunehmende Opposition konnte man Jabloka nicht bezeichnen. Die altgediente liberale Partei ist in der russischen Politik seit Jahren bloß eine Randerscheinung. Selbst unter Putin-Kritikern gilt sie als überholt. Für Jabloka politisieren viele Leute, die sich ein anderes Russland wünschen. Doch die Parteiführung hat gelernt, die Spiele des Kremls zu spielen, sich leise kritisch zu äußern, ohne je zur Gefahr für das Regime zu werden. Wohl auch deshalb durfte die Partei zunächst zu den Parlamentswahlen antreten. Jablokas Slogan «Für Frieden und Freiheit» sahen die Behörden nicht als staatsgefährdende Widerrede, sondern als harmlose Fußnote. Sie würde der Scheinwahl einen weiteren Anstrich der Meinungsvielfalt verleihen und damit dem Regime sogar helfen, sich zu legitimieren. Denn darum geht es bei Wahlen in Russland: Wladimir Putins System als beliebt und damit alternativlos erscheinen zu lassen. Die wiederholten Erdrutsche

0: Siege der Putin-Partei Einiges Russland sollen der Bevölkerung und der Machtelite demonstrieren, dass das Regime fest im Sattel sitzt. Erreicht werden die Wahlerfolge auch durch kreative Stimmenauszählung, doch die Politikberater im Kreml wollen offensichtlich erfundene Resultate vermeiden. Diese schaden der Legitimität, statt sie zu stärken. Daher setzen sie vor allem auf die akribische Verwaltung der politischen Landschaft. Die Medien sind gleichgeschaltet, die Gegenparteien ausgegrenzt oder so sehr mit dem Regime verbandelt, dass sie bereit sind, ihre eigenen Kampagnen zu sabotieren. Kandidierende, die zu kritisch oder zu charismatisch auftreten, werden vorab von den Wahlen ausgeschlossen. Oder schlimmer, Lew Schlossberg, ein Jabloko-Politiker, der besonders klare Worte gegen den Kreml findet, wurde heute zu 11 Jahren Gefängnis verurteilt. Und nun mussten gegen die Partei als Ganzes Maßnahmen ergriffen werden. Nicht, weil sie ausscherte, sondern weil sie zum Magnet wurde für die Unzufriedenen, von denen es in Russland immer mehr gibt. Die staatlichen Rüstungsausgaben verzerren die Wirtschaft und lassen den zivilen Sektor darben. Die flächendeckende Zensur des Internets trifft zunehmend auch politikferne Bürgerinnen und Bürger. Und die täglichen Drohnenangriffe der ukrainischen Armee lassen an der Fähigkeit des Regimes zweifeln, das Land angemessen zu schützen. Der Ausschluss von Jabloka vor den Wahlen hat kleine Demonstrationen hervorgerufen. Aber die meisten potenziellen Jabloka-Wählerinnen und Wähler dürften dem Urnengang nun einfach fernbleiben. Doch wenn das Regime die Ursachen für den Missmut in der Bevölkerung nicht angeht, wird die Unzufriedenheit nur noch wachsen. Breiter Protest ist alles andere als absehbar, breite Apathie hingegen schon. Für Putin, der die Ukraine mit allen Mitteln zu unterwerfen versucht, ist das ein Problem.
1: Das ist das Echo der Zeit auf Radio SRF. So geht's bei uns weiter. Was dahinter steckt, wenn US-Präsident Trump Militärübungen mit Südkorea einschränken will? Wie es jungen Frauen geht, die wie viele andere vor kurzem die spanische Exklave Ceuta erreicht haben, die aber im Gegensatz zu den meisten dort geblieben sind? Was vom Klimaphänomen El Niño zu erwarten ist, dass dieses Jahr so stark wie noch nie ausfallen könnte, und was zusätzliches Testosteron im Körper von Männern bewirkt. US-Präsident Donald Trump hat also angekündigt, Militärübungen mit Südkorea einschränken zu wollen. Diese Übungen, die regelmäßig durchgeführt werden und die derzeit am Laufen sind, seien ein unangemessenes Signal in Richtung Nordkorea. Denn das Land stelle keine Bedrohung dar, postete Trump in den sozialen Medien. Eine Einschätzung, der viele Fachleute, auch aus den Reihen des US-Militärs, widersprechen. Frage jetzt live an unseren USA-Korrespondenten Andrea Christen. Wenn Donald Trump nun also Südkorea brüskiert und gleichzeitig Avancen Richtung Nordkorea macht, was bezweckt der US-Präsident damit?
2: Vielleicht versucht er hier mit einem Zugeständnis die direkte Diplomatie mit Nordkorea wieder anzustoßen. Trump hat Kim Jong-un in der ersten Amtszeit 3-mal getroffen. Auf Truth Social hat Trump geschrieben, er habe mit dem Diktator eine sehr gute Beziehung. Er hat ein Bild von sich und Kim Jong-un veröffentlicht. Anscheinend versucht Trump schon seit einiger Zeit vergeblich, diese Gespräche wieder in Gang zu bringen. Gespräche, die 2018 und 2019 zwar eine große Show waren, aber kein Erfolg. Nordkorea hat seither sein Atom- und Raketenprogramm ausgebaut, hat sich sehr an Russland angenähert und Truppen geschickt, die gegen die Ukraine kämpfen. Also auch Trumps Darstellung eines respektvollen und unbedrohlichen Nordkoreas ist sehr fragwürdig und sie ist Ausdruck seiner Faszination für die Autokraten und Diktatoren dieser Welt und auch für die Geringschätzung von demokratischen Verbündeten wie Südkorea. Wir werden nun sehen, wohin diese jüngste Ankündigung von Trump führt. Was er heute sagt, das wissen wir, kann morgen schon wieder vergessen sein.
1: Trump schreibt in seinem Post zum Thema auch, Südkorea habe die USA im Nahen Osten nicht unterstützt. Was ist davon zu halten?
2: Trump hat die USA mehr oder weniger im Alleingang in einen Konflikt mit dem Iran verstrickt und dann von Verbündeten verlangt, dass sie ihm helfen, etwa in der Form von Minenräumschiffen in der Straße von Hormuz. Dass Südkorea so wie andere hier zurückhaltend reagierte, scheint tatsächlich mit ein Grund zu sein für Trumps Ankündigung. Trump ist sehr transaktional, auch was er als persönlichen Affront empfindet, kann eine Rolle spielen. Er schrieb auch, die USA würden die meisten Kosten dieser Militärübungen tragen. Sehr Ähnliches hörten wir von ihm schon in der ersten Amtszeit, als er auch Militärübungen mit Südkorea absagte oder zurückfuhr. Das ist also sehr typisch für einen Präsidenten, der glaubt, die USA würden von den eigenen Verbündeten auch in Europa in Sachen Verteidigung über den Tisch gezogen. Trump hat übrigens auch heute gedroht, falls Oman ihm bei Verhandlungen mit dem Iran in die Quere komme, werde er dieses Land bombardieren. Ein Beispiel dafür, welche Töne hier gegenüber langjährigen Partnern angeschlagen werden.
1: Wie fallen denn heute die Reaktionen aus in den USA?
2: Mark Kelly, ein Demokrat, Senator und einst ein Kampfpilot, nannte Trumps Ankündigung kurzsichtig, einen Fehler. Er ist eine gewichtige sicherheitspolitische Stimme und spricht hier wohl stellvertretend für seine Partei. Republikanische Stimmen, die Trumps Entscheidung loben, sind mir keine begegnet und Kritik aus den eigenen Reihen ist ein sehr seltenes Gut. Eine Ausnahme ist Senator Tom Tillis, der sich keiner Wiederwahl stellt und Trumps Vergeltung nicht mehr wirklich fürchten muss. Er erklärte, wenn man diese gemeinsamen Militärübungen herunterfahre, ermögliche man Nordkorea, mehr Truppen in die Ukraine zu schicken.
1: Diese Abkehr von Südkorea, die Hinwendung zu Nordkorea, wie ordnet sich diese Haltung von Präsident Trump ein in die Außenpolitik der USA?
2: Der Grundsatz, wonach sich die USA auf Asien, auf China konzentrieren sollten, scheint aufgeweicht. Trump konzentriert sich auf die westliche Hemisphäre, auf Kuba oder Venezuela. Und er hat die USA in einen Krieg mit dem Iran geführt, den die Supermacht nicht in der Lage scheint zu gewinnen. In US-Medien ist von schlechten Zuständen, von schlechter Moral, von Versorgungsengpässen zu lesen auf einem Flugzeugträger, der nun schon über 260 Tage lang auf See ist, um die Seeblockade gegen den Iran aufrechtzuerhalten. Ein anderer Flugzeugträger wird aus Asien abgezogen, um einzuspringen, sodass die USA wenigstens momentan keinen Flugzeugträger im asiatischen Raum haben. Der Iran-Krieg hat wohl auch den US-Vorrat an Luftabwehrraketen sehr verringert. Insgesamt also das Bild einer USA, die sich strategisch verheddert haben. Und wenn wir auch nun Trumps Ankündigung, diese Übungen mit Südkorea zurückzufahren, hier dazu nehmen, dann muss man sich fragen, inwiefern US-Verbündete in Asien, aber auch in Europa noch auf die USA zählen können.
1: Vielen Dank für diese Informationen und Einschätzungen. Das war USA-Korrespondent Andrea Christen. Rund zwei Wochen ist es her, dass Zehntausende, zumeist junge Menschen, von Marokko aus in die spanische Exklave Ceuta gelangten. Die meisten sind unterdessen nach Marokko zurückgekehrt, doch nach wie vor halten sich tausende Migranten und Migrantinnen in Ceuta auf. Darunter zahlreiche junge Frauen, die Opfer von sexueller Gewalt wurden. Und für die nun die lokale Bevölkerung Hilfe organisiert. Die Reportage von ARD-Korrespondentin Franka Welz.
3: Mira, aquí está.
4: Sí, ach, qué bien.
5: Schau, hier sind sie, sagt Rana aus der Nachbarschaftsvereinigung von Ceutas marokkanischem Viertel El Principe. Hier, das ist der Fußballplatz einer örtlichen Schule und sie, das sind Dutzende unbegleitete Minderjährige, die hier seit gut zwei Wochen untergebracht sind, ausschließlich Mädchen. Einige Mädchen haben einen Kreis gebildet und werfen einen Ball hin und her. Sie sind ausgelassen. Hörst du, wie sie kreischen, sagt Rana. Eine beeindruckende Erscheinung in einem wallenden, hellen Gewand, verblasste Henna-Tattoos an ihren Händen. Einige der Mädchen wurden vergewaltigt. Die Behörden haben sie hierher gebracht, haben ihnen mobile Toiletten aufgestellt. Die meisten schlafen auch hier. Der hintere Bereich des Fußballplatzes ist mit blauen Plastikplanen abgehängt. Unter diesem Dach kommen Dutzende Mädchen unter. Es gibt Matratzenlager und Teppiche als Sitzgelegenheit. Weitere Planen schützen vor neugierigen Blicken und geben den Mädchen zumindest einen Hauch von Privatsphäre. Fatima ist 17 und kommt ursprünglich aus der Küstenstadt Tanger im Nordwesten Marokkos. Seit dem 31. Juli ist sie in Ceuta und sagt, sie und andere Mädchen hätten zunächst keinen Schlafplatz gefunden. Wir waren auf der Straße und haben sehr gelitten, bis wir diese Vereinigung fanden, die uns hier aufnahm und nicht zuließ, dass die jungen Männer an uns herankamen. Und im Gegenteil, hier sind junge Männer, die niemanden reinlassen. Selbst wenn es dein eigener Großvater wäre, der dich besuchen will, sie lassen ihn nicht durch. Ihsan, die sagt, sie sei ebenfalls 17, gesellt sich hinzu. Bevor sie die Grenze zu Ceuta überschritten hat, lag schon ein langer Fußweg hinter ihr. Mehr als 60 Kilometer ist das zierliche Mädchen mit dem Lausbuben-Lockenkopf gelaufen, von Tanger im Nordwesten Marokkos nach Tetouan im Nordosten. Wir haben nicht viel Geld, wir leben in bescheidenen Verhältnissen. Ich habe in der Schule gelernt und gearbeitet und Fußball gespielt. Ich habe mit meiner Mutter in einer Schneiderei gearbeitet. Sie haben eine kleine Schneiderei und ich habe dort mitgearbeitet, um ihr zu helfen, über die Runden zu kommen, weil sie die Einzige ist, die für uns aufkommt, sonst niemand. Es kommt Bewegung in die Unterkunft. Freiwillige Helferinnen haben eine Autoladung Essenspakete gebracht. Leute von der Nachbarschaftsvereinigung organisieren die Ausgabe. Ahmed Enfedal rauscht herein. Der Präsident der Nachbarschaftsvereinigung kommt gerade von einer Sitzung mit der Stadt. Auf unsere Frage, ob das produktiv gewesen sei, winkt er ab. Viel Blabla und letztlich nichts. Sie reden über Sicherheit, über Müll und ich will, dass sie über die Mädchen reden. Der Rest interessiert mich nicht. Darauf angesprochen, welche Zukunft diese und andere Mädchen erwarte, verdunkelt sich seine Miene. Das sei ein anderes Thema. Ich bin pessimistisch, weil sowohl der spanische Staat als auch Marokko versuchen, ein bilaterales Abkommen zu schließen, um all diese Mädchen dorthin zurückzuschicken, wo sie herkommen. Und ich sage nur, dass das internationale Übereinkommen über die Rechte der Kinder eingehalten werden muss. So einfach ist das. Unbegleitete Minderjährige genießen einen besonderen Schutz. Sie dürfen zum Beispiel nur in ihr Heimatland zurückgeführt werden, wenn sichergestellt ist, dass sie dort gut versorgt werden können. Gut möglich also, dass viele dieser Mädchen eine ganze Weile in Ceuta festsitzen werden. Mehrere tausend Migranten halten sich noch in der Stadt auf. Neben unbegleiteten Minderjährigen auch Geflüchtete aus Kriegsgebieten und Erwachsene auf der Suche nach einem besseren Leben. Eine Herausforderung für die kleine Stadt mit knapp 84.000 Einwohnern, sagt Ahmed Enfedal. Ceuta werde nicht alle Minderjährigen dauerhaft aufnehmen können, die sich hier aufhielten. Das sei aber auch nicht die Aufgabe der Stadt. Es gibt Festlandspanien, es gibt Europa. Und da es sich um ein europäisches Problem handelt, denn wenn wir schon davon sprechen, dass Ceuta zu Europa gehört, dann ist dies ein europäisches Problem. Und wenn es ein europäisches Problem ist, dann muss Europa selbst in seiner Gesamtheit eine Lösung dafür finden.
3: Es ist ein Problem europäisch, das Europa in seiner Totalität lo resuelve.
1: Sagt Ahmed Enfedal, Präsident der Nachbarschaftsvereinigung, die Hilfe für die jungen Frauen organisiert. In Brasilien hat das Rennen um das Präsidentenamt im Herbst offiziell begonnen. Am Wochenende haben die beiden Favoriten ihre ersten Wahlkampfveranstaltungen abgehalten. Lula da Silva, der linksgerichtete aktuelle Präsident Brasiliens, und Flavio Bolsonaro, der Sohn des rechtsextremen Ex-Präsidenten Jair Bolsonaro. Wie die beiden die Bevölkerung für sich gewinnen wollen und mit welchen Erfolgsaussichten, Südamerika-Korrespondentin Teresa Delgado berichtet.
4: Anfang Oktober werden wieder die Namen Lula und Bolsonaro auf dem Wahlzettel stehen. Doch statt dem Vater Jair Bolsonaro tritt dieses Mal der Sohn Flavio an. Der 80-jährige Luiz Inácio Lula da Silva will es nochmal wissen und tritt für eine vierte Amtszeit an. Das gab's noch nie in Brasilien. In São Bernardo do Campo, einer kleinen Industriestadt nahe von São Paulo, wo Lula vor mehr als 40 Jahren als Volkswagen-Mitarbeiter und Gewerkschafter einen Arbeiterstreik anführte, sprach Lula zu seinen Anhängern. Wir wollen hier produzieren und Jobs schaffen. Niemand soll uns ausnutzen. Weder die USA, noch Russland, noch China. Lulas Gegner bei der letzten Wahl, Ex-Präsident Jair Bolsonaro, darf nicht mehr antreten. Er sitzt eine mehr als 27 Jahre lange Haftstrafe ab, wegen der Planung eines Staatsstreichs. Stattdessen tritt Flavio Bolsonaro an, als Kandidat der rechtsextremen liberalen Partei. Der 45-jährige Senator sprach in seiner Heimatstadt Rio de Janeiro vor Anhängerinnen und Anhängern. Ich werde für anständige Richter im obersten Gericht sorgen. Männer und Frauen, die gegen Drogenkonsum sind und unsere Verfassung respektieren. Der brasilianische Politologe Guilherme Carneus erwartet ein knappes Rennen und sieht Amtsinhaber Lula aber im Vorteil. Lulas Regierung steht in den Umfragen nicht schlecht da. Seine Zustimmungswerte heute würden es ihm erlauben, im Oktober wiedergewählt zu werden. Natürlich kann sich bis dahin noch viel ändern. Aber Lula befindet sich in Bezug auf die gesellschaftliche Zustimmung nicht in einer Position der Schwäche. Lula kommt zugute, die Rechte ist fragmentiert. Als Jair Bolsonaro verhaftet wurde, gab es über viele Monate hinweg einen riesigen Streit innerhalb der Bewegung darüber, wer der Nachfolger werden sollte. Einige sprachen von Michelle Bolsonaro, der ehemaligen First Lady. Andere unterstützten Tarcísio de Freitas, der Gouverneur von São Paulo. Oder Jair Bolsonaros anderen Sohn, Eduardo Bolsonaro, der in den USA ist. Und aus diesem Grund wirkt diese rechtsextreme Bewegung ein wenig desorganisiert. Jair Bolsonaro ist es aufgrund eines Urteils des obersten Gerichts Brasiliens verboten, sich in den Wahlkampf einzumischen. Um trotzdem klarzumachen, dass er die Bewegung seines Vaters nun anführen will, zeigte Flávio Bolsonaro am Parteitag der Bolsonaristen vor wenigen Wochen ein mit künstlicher Intelligenz generiertes Video, in dem ein Avatar seines Vaters zum Publikum sprach. Wie Sie wissen, darf ich aufgrund eines unfairen Urteils gegen mich nicht mehr antreten. Stattdessen wird unsere Bewegung von meinem Blut angeführt, in der Form von meinem Sohn Flávio Bolsonaro. So das mit KI erzeugte Video. Lulas dritte Amtszeit war immer wieder auch vom Zollstreit mit US-Präsident Donald Trump geprägt. Die enge Beziehung von Flavios Bruder Eduardo Bolsonaro zu Trump hat die Bolsonarismusbewegung geschwächt. Das hat Lula geholfen und gezeigt, dass er in der Lage ist, mit Trump zu verhandeln. Sogar unter eingeschworenen Bolsonaristen sorgten Trumps Zölle gegen Brasilien für Unmut. Doch Lulas Regierung ließ sich nicht einschüchtern. Im Gegenteil. Als eines von wenigen Ländern weltweit verhängte Brasilien eigene Zölle gegen die USA. Das bescherte Lula Beifall, auch von sonst eingeschworenen Bolsonaristen. Neben Lula und Bolsonaro treten rund ein Dutzend weitere Kandidaten von kleineren Parteien an. Beobachter gehen jedoch davon aus, dass sie nicht entscheidend sein werden. Üblicherweise läuft es in Brasilien bei Präsidentschaftswahlen auf die Kandidaten der beiden größten Parteien hinaus, Lula und Flávio Bolsonaro.
1: Viele Klimaforscherinnen und Umweltwissenschaftler blicken dieser Tage Richtung Pazifik, denn dort braut sich gerade etwas zusammen. Die Rede ist vom Klimaphänomen El Niño. Messdaten weisen darauf hin, dass sich aktuell das intensivste El Niño-Phänomen seit Messbeginn aufbauen könnte, mit weitreichenden Konsequenzen. Dürren, wo es normalerweise regnet, Überschwemmungen in eher trockenen Gebieten, verbunden mit entsprechenden Ernteausfällen. Wissenschaftsredaktorin Katrin Capriz.
6: Das Klimaphänomen El Niño erreicht seinen Höhepunkt oftmals um die Weihnachtstage herum und kann Wetterveränderungen auf großen Teilen des Globus zur Folge haben. Besonders intensiv erleben das zum Beispiel die Menschen an der Küste von Peru. Das Weihnachtskind, daher der Name El Niño, bringt dann viel Regen in die normalerweise sehr trockene Küstenregion. In El Niño-Jahren staut sich warmes Meerwasser von Südamerika, zu warmes Wasser für viele Meerestiere in dieser Gegend. Sie sterben, die Fischereierträge brechen ein. Die wichtigsten Auswirkungen der El Niño Southern Oscillation fasst Nicolas Gruber von der ETH Zürich zusammen.
7: Trockenheit in Indonesien, dann wiederum Trockenbedingungen in Brasilien, dann die sehr komplexen Auswirkungen auf Afrika, auf der einen Seite trocken, wieder feucht, Australien eher wieder trocken und Indien über den Monsun auch eher trocken.
6: Gruber erforscht als Professor für Umweltphysik den Klimawandel und dessen Auswirkungen auf die Ozeane. Die Wetterveränderungen durch El Niño können weitreichende Folgen haben, so der Klimaforscher.
7: Das hat natürlich Auswirkungen für die Leute da in Bezug auf die Ernährungssicherheit. Und das hat natürlich dann auch starke Auswirkungen für den Rest der Welt in Bezug auf gerade so Cash Crops, Produktion von Sojabohnen über Kaffee, über Weizen, Kakao und. Viele von den Nahrungsmitteln, die international gehandelt werden, sind durch den El Niño betroffen.
6: Ein El Niño-Phänomen baut sich alle paar Jahre auf aus einem komplexen Zusammenspiel zwischen den Passatwinden, die von Südamerika Richtung Südostasien wehen, und den Wassermassen im Pazifik.
7: Ich beschreibe es oft wie ein Pas de deux, also ein Tanz zwischen zwei Partnern.
6: Beschreibt Nicolas Gruber diese komplizierte Wechselwirkung zwischen Atmosphäre und Ozean. Erste Anzeichen eines El Niño-Phänomens beobachten Forschende in der Regel ab April. Etwa ein Jahr später klingt es meist wieder ab. Dieses Jahr, 3 Jahre nach dem letzten El Niño, warnten Meteorologen und Klimaforscherinnen schon früh, es gäbe 2026 und 2027 ein besonders intensives El Niño-Phänomen. Mittlerweile ist klar, El Niño baut sich auf, und zwar heftig. Ob der Welt tatsächlich ein Super-El Niño bevorsteht, sei schwierig vorherzusagen, so Nicolas Gruber.
7: Was wir sehr gut voraussagen können, ist, dass das Zusammenspiel zwischen dem starken El Niño und der globalen Erwärmung dazu führen wird, dass eben 26 und mit ganz großer Wahrscheinlichkeit 27 global für das Meer wärmsten jemals gemessenen gehören wird.
6: Rekordwarme Weltmeere, das bedeutet, auch der Globus als Ganzes könnte nächstes Jahr so heiß werden wie nie zuvor. Was bedeutet das für das Wetter in Europa, in der Schweiz? Reicht das El Niño-Klimaphänomen über den Pazifik hinaus bis hierher? Sehr wahrscheinlich nicht, selbst in einem vermutlich intensiven El Niño-Jahr, sagt Nicolas Gruber. Für das Wetter in Europa sei vor allem der Nordatlantik die relevante Wetterküche. Aber er betont auch, in einem Super-El Niño, dass die Meerestemperaturen in neue Höhen jagt, stecke so viel Wärme, so viel Energie drin, wie die Forschung es noch nicht kenne.
7: Und was das dann genau bedeutet, also das wird Neuland sein. Also das können wir so nicht a priori sagen, ob es more of the same, also mehr vom Gleichen geben wird.
6: Also zum Beispiel noch größere Überschwemmungen in Peru und Ecuador, noch intensivere Dürren und Waldbrände in Indonesien, Australien, dem Amazonas.
7: Oder ob es dann vielleicht ganz neue Auswirkungen geben wird, die wir bis jetzt noch nicht auf dem Radarschirm haben. Durchaus möglich.
6: Denn mit der rasanten Klimaveränderung steckt die Welt mitten in einem geophysikalischen Experiment, über dessen Ausgang die Wissenschaft längst nicht abschließend Bescheid weiß.
1: Damit Sie Ihr absolut Bestes geben können. Mit diesem Ziel lässt US-Verteidigungsminister Pete Hegseth seine Soldaten künftig jährlich auf ihren Testosteronspiegel testen. Ein hoher Wert soll sie kampfbereit machen. Wer einen Mangel hat, soll mit Präparaten nachhelfen, vorerst freiwillig. Auch außerhalb des Militärs dreht sich gerade vieles um das Hormon. Auf TikTok posten junge Männer ihren T-Wert wie eine Trophäe. In der sogenannten Manosphere-Bewegung, in der Anhänger ihre Männlichkeit über alles stellen, gilt ein hoher Wert praktisch als Pflicht. Was viele nicht wissen, das Hormon hat seinen Preis. Schlechte Haut, Depressionen und, fast unweigerlich, Unfruchtbarkeit. Mangelt es unseren Männern wirklich an Männlichkeitshormonen? Dazu der Beitrag von Wissenschaftsredaktorin Gina Buhl.
8: Blutabnahme in Zürich.
9: Dann gibt es einen Stich. Brust wieder aufmachen.
10: Geht's?
9: Ja. Sehr gut.
8: Jan ist 27, Fitnesstrainer, durchtrainiert. Von außen betrachtet hat er längst, wonach viele in seiner Szene streben. Trotzdem denkt er seit längerem über Testosteron nach. Das Hormon, das sein Sixpack noch massiver und sein Durchhaltevermögen noch ausgeprägter machen soll.
11: Eben mit so Stützhilfen wie Testosteron kann man sich schon auf ein gewisses Level bringen, das man vielleicht natürlich jetzt nicht schaffen würde, so schnell oder auch einfach auch diese, ja, sind Zielwerte, die man vielleicht sich auch erhofft.
8: In seinem Umfeld helfen bereits einige nach. Er sieht, was es einmal wöchentlich gespritzt aus ihren Körpern rausholt, aber auch, was es ihnen nimmt. Die Libido, die reine Haut, manchmal die mentale Stabilität.
11: Wäre natürlich nicht so nice, wenn ich jetzt da mega Hautausschläge kriegen würde, aber es gibt auch Creme dafür und man kann den Cycle auch beenden, wenn man merkt, es klappt nicht. Und dann regeneriert sich ja der Körper wieder.
8: Warum ist Jan, wie derzeit so viele junge Männer, bereit, diese Risiken einzugehen?
11: Optisch will man natürlich immer, sieht man immer Raum für Optimierung. Ja, auch vielleicht auch Outside Pressure, Social Media. Man sieht immer, was man macht oder was man erreichen könnte, wo man sein könnte.
8: Am liebsten würde er sich das Testosteron ärztlich verschreiben lassen. Dafür braucht es aber einen nachgewiesenen Mangel. Deshalb lässt Jan heute seinen Wert bestimmen. Szenenwechsel in ein Zürcher Fitnessstudio. Hier zeigt sich, wie einfach der Zugang zu Testosteron auch ohne medizinisch nachgewiesenen Mangel ist. Es braucht dazu kein Rezept, es gibt keine Kontrolle. Der Handel ohne Bewilligung ist in der Schweiz illegal. Ein Dealer erzählt von der immensen Nachfrage in den vergangenen Monaten. Seine Aussage hören Sie hier nachgesprochen.
10: Die Szene ist enorm gewachsen und ich bin mir sicher, da ist noch lange kein Ende in Sicht. Die meisten wollen einfach immer noch krasser und noch muskulöser sein.
8: Zeitweise komme es sogar zu Engpässen bei den Präparaten, die er verkauft. Viele Kunden bestellten deshalb zusätzlich online, häufig aus dem Ausland. Auch andernorts zeigt sich der Trend. Auf Nachfrage von SRF bestätigen mehrere Ärztinnen und Ärzte einen rasanten Anstieg bei Testosteronanfragen. Auch von Männern fernab der Fitnessbubble. Kontrolliert angewendet hat das Hormon große Power. Und das ist seit fast 30 Jahren belegt. Eine Studie im New England Journal of Medicine zeigte bereits 1996, dass Männer unter Testosteron und Krafttraining innerhalb von 10 Wochen im Schnitt 6 Kilogramm mehr Muskelmasse aufbauten als eine Placebo-Gruppe. Auch Frederik Birkhäuser, Urologe am St. Anna-Spital in Luzern, weiß um die Kraft des Hormons.
12: Testosteron baut Muskeln auf, steigert die Kraft, hilft bei der Regeneration. Das ist alles tatsächlich so. Deshalb kann ich den Wunsch dieser Männer schon ein Stück weit nachvollziehen.
8: Ganz ohne Folgen bleibt das aber nicht. Neben Akne, Thrombosen und Embolien steht am Ende oft die Unfruchtbarkeit. Und ausgerechnet die, die es am meisten angeht, sind sich dessen am wenigsten bewusst.
12: Vor allem junge Männer haben das Risiko einer Unfruchtbarkeit oft nicht auf dem Schirm.
8: Wer zusätzlich Testosteron nimmt, hat mehr davon im Blut. Und trotzdem sinkt ausgerechnet die Fruchtbarkeit. Wie kann das sein? Der Körper misst laufend, wie viel Testosteron im Blut ist. Er macht das über die Hypophyse, einer Steuerzentrale im Gehirn. Ist zu wenig da, schickt sie ein Signal an die Hoden. Mehr produzieren. Ab 30 sinkt der Wert bei den meisten Männern natürlich. Jan mit seinen 27 Jahren betrifft das noch nicht. Kommt jetzt trotzdem zusätzliches Testosteron dazu, registriert das Gehirn genug vorhanden und drosselt die Anweisung an die Hoden. Wie ein Thermostat, der die Heizung abstellt, sobald es warm genug ist. Das Problem? In den Hoden selbst braucht es eine hohe Testosteronkonzentration für die Spermienproduktion.
12: Normalerweise produziert ein junger Mann Dutzende Millionen Spermien pro Samenerguss. Bei Männern, die Testosteron nehmen, kann dieser Wert aber innerhalb weniger Monate gegen Null sinken.
8: Wer irgendwann wieder mit den Präparaten aufhört, muss trotzdem Geduld haben. Die körpereigene Produktion springt oft erst nach Monaten wieder an. Manchmal dauert es sogar länger. Bei Männern, die tatsächlich zu wenig Testosteron haben, sieht es anders aus. Und das sind mehr, als man denkt. Bis zu 5%. Sie leiden unter Antriebslosigkeit, schwindender Muskelkraft, Reizbarkeit, langfristig auch Knochenschwund und einem höheren Diabetesrisiko. Wie verbreitet das Thema ist, zeigt eine internationale Studie, präsentiert im Juli in London. Bei hunderttausenden Männern aus mehreren Ländern hat sich der Testosteronspiegel in 50 Jahren mehr als halbiert. Woran das liegt, ist umstritten. Der Studienautor selbst schätzt, Übergewicht und Diabetes würden ein Viertel bis die Hälfte des Rückgangs erklären. Den Rest vermutet er bei hormonstörenden Chemikalien und Luftverschmutzung. Zurück im Besprechungszimmer des Urologen.
12: Der Grund, weshalb eine Therapie begonnen werden soll, ja, ist bei ihm nicht gerechtfertigt. Ja.
8: Jans Wert liegt im Normalbereich. Aber wird ihn das von seinem Vorhaben abhalten?
11: Ich bin ja den natürlichen Weg schon Jahre gegangen, aber bin, glaube ich, jetzt an einem Punkt angelangt, wo ich auch bereit wäre, dieses Risiko vielleicht einzugehen, der jetzt der Arzt auch genannt hat, und vielleicht diese Nebenwirkungen, um einfach, ja, für mich persönlich bessere Resultate zu erzielen.
8: Das Wissen über die gesundheitlichen Risiken hält offenbar wenige ab, wenn das Versprechen groß genug ist. Jan nicht und auch viele andere nicht.
1: Ein Thema, das bei Jan keine so große Rolle spielt, aber im Beitrag angetönt wird, der Zusammenhang zwischen dem Testosteronlevel und der Fruchtbarkeit, unabhängig von zusätzlichen Hormonpräparaten. Denn laut Studien sinkt der Testosteronspiegel von Männern seit Jahrzehnten, auch in der Schweiz, genauso wie ihre Spermienqualität. Ich wollte deshalb von Gina Buhl wissen, welcher Zusammenhang besteht zwischen Testosteron und Fruchtbarkeit.
13: Teilweise hängt es zusammen, teilweise aber auch nicht. Dafür muss man wissen, wo im Körper das Testosteron wirkt. Also im Blut zirkuliert es quasi überall. Das misst auch der Bluttest, den Jan im Beitrag gemacht hat. In den Hoden dagegen produzieren eigene Zellen Testosteron direkt vor Ort für die Spermienproduktion. Und dort braucht es eben eine viel höhere Konzentration als im Blut. Der Bluttest zeigt also nur, wie viel insgesamt im Umlauf ist und nicht, wie viel dort ankommt, wo Spermien entstehen. Deshalb kann man es abkürzen, sagt der Testosteron-Blutwert allein wenig über die Fruchtbarkeit aus. Naheliegend wäre jetzt auch zu denken, sinkt der Testosteronspiegel, sinkt logischerweise auch die Spermienqualität. Aber so einfach ist es nicht. Wahrscheinlicher ist, beide haben dieselben Auslöser im Hintergrund. Also Übergewicht zum Beispiel senkt nachweislich beide Werte Testosteron und Spermienqualität. Und auch Umweltfaktoren werden für beide diskutiert.
1: Der Einfluss von Umweltfaktoren, sagen Sie, wie genau wirken denn die auf den Hormonhaushalt?
13: Vermutlich vor allem über sogenannte endokrine Disruptoren. Das sind Stoffe mit so komplizierten Namen wie Phthalate oder Bisphenol A. Die kennen vielleicht manche, weil sie in Plastikprodukten stecken. Und die Molekülform ähnelt denen von echten Hormonen so stark, dass der Körper sie manchmal verwechselt. Die Vermutung ist deshalb, dass die an denselben Stellen andocken wie das echte Hormon und es damit blockieren oder auch Wirkungen auslösen, die eigentlich gar nicht so gedacht sind. Und auch Luftverschmutzung steht im Verdacht. Also Feinstaub und Schadstoffe sollen im Körper oxidativen Stress erzeugen, also so eine Art Zellschäden auslösen, die dann das hormonproduzierende Gewebe betrifft. Wichtig ist aber, das sind Vermutungen und nach wie vor fehlt der wirkliche Beweis, dass die Stoffe beim Menschen tatsächlich ursächlich sind.
1: Und dann haben Sie auch das Übergewicht angesprochen. Wie funktioniert da der Zusammenhang?
13: Das ist wiederum ein gut belegter Zusammenhang, weil Fettgewebe Testosteron tatsächlich in Östrogen umwandelt, also das wichtigste weibliche Sexualhormon. Sprich, je mehr Fettgewebe, desto mehr Testosteron geht quasi verloren. Und das hat zwei Folgen. Erstens, der Testosteronspiegel im Blut sinkt. Und zweitens leidet dadurch auch die Spermienproduktion, weil die eben, wie vorhin schon erwähnt, genau dieses Hormon braucht. Die gute Nachricht ist aber, Übergewicht ist einer der wenigen Faktoren, neben Nichtrauchen, kein Alkohol, genug Schlafen und Bewegen, die man selber beeinflussen kann.
1: Sagt Wissenschaftsredaktorin Gina Buhl am Schluss dieses Echo der Zeit. Redaktionsschluss ist um 18.44 Uhr. Verantwortlich für die Sendung Zita Affentranger, für die Nachrichten Adrian Huber, am Mikrofon Christina Scheidecker.
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15: Mit Dodokes am Mikrofon. Endlich gab es etwas Regen heute. Möge es noch mehr werden. Diese Woche, das ist mein Wunsch für den Montagabend. Schön sind Sie mit dabei.

0: Yo, mit ihrer ganz eigenen entschlackten Version vom Afro Blue hier auf SRF 2 Kultur. Sie komponierten im Italien des 17. Jahrhunderts mit Seele, Hingabe und großem Talent und mussten doch musikalische Randfiguren bleiben. Entsprechend sind ihnen die Namen vermutlich nicht geläufig. Die Komponistinnen Isabella Leonarda oder Francesca Caccini oder Barbara Strozzi. Heute in der Weltklasse können sie ihre Musik entdecken. Aufgenommen haben wir sie am Festival International de Musique Sacrée in Freiburg. Dort haben die Kapsberg Girls ein Programm zusammengestellt mit Musik von eben diesen spät wiederentdeckten italienischen Komponistinnen. Donne Sacre, Donne Profane heißt es, das Projekt der Kapsberg Girls. Zu erleben jetzt und gleich in der Weltklasse. Das ist unsere Sommerreihe mit Konzerten. Jeden Abend bis Ende August.
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1: Dazu begrüßt jetzt ganz herzlich Valerio Benz. Was erwartet uns heute Abend? Solche Klänge aus dem 17. Jahrhundert, wie zum Beispiel hier aus der Feder von Giovanni Girolamo Kapsberger. Kapsberger, italienischer Lautenvirtuose deutscher Abstammung, ein großer des Frühbarocks und dazu Namensgeber der Interpretinnen dieses Abends. Die nennen sich nämlich, aufgepasst, Kapsberg Girls. Die Kapsberg Girls sind also deklarierte Fans von Kapsberger, darüber hinaus aber vor allem neugierige Entdeckerinnen des erweiterten Umfelds des Maestros. Ein Umfeld, in dem auch Frauen eine Rolle gespielt haben, musizierende, singende Kolleginnen sozusagen und auch Komponierende. Zum Beispiel hier Francesca Campana, die von Luci Altere singen lässt von stolzen Augen. Denn die Trägerinnen von stolzen Augen haben sich nicht damit begnügt, den Männern schöne Augen zu machen, sondern wollten mehr im Leben und so hat manche eben auch komponiert, selbst wenn sie dafür nicht jene Lorbeeren erwarten durfte, die ihre männlichen Kollegen erhielten. Darum geht es in diesem Programm der Kapsberg Girls, das wir am 10. Juli in Freiburg aufgezeichnet haben für die heutige Ausgabe der Weltklasse. Weibliche Weltklasse möchte man anfügen, die nach fast 400 Jahren endlich aus dem Schatten tritt ans Licht auf die Bühne. Wir hören in den nächsten 60 Minuten Musik von Isabella Leonarda, Francesca Caccini, Claudia Francesca Rusca, Barbara Strozzi, Maria Francesca Nascimbeni und Antonia Bembo. Dazu die drei männlichen Kollegen Ercole Pasquini, Andrea Falconieri und natürlich der Namensgeber der Kapsberg Girls, Johann Hieronymus oder eben Giovanni Girolamo Kapsberger. Kämpferisch der Beginn von Isabella Leonarda, Ad Arma, zu den Waffen. Alban Erbs, die künstlerische Leiterin der Kapsberg Girls, zoomt kurz hinein ins Leben der Ordensfrau Isabella.
2: Dans le collegio di Santa Orsola, le silence est palpable.
3: Im Kollegium von St. Orsola ist die Stille greifbar und die Zeit scheint stillzustehen, während man auf den Glockenschlag wartet, der am frühen Morgen die Laudes ankündigt. Dennoch beugt sich Isabella über ihr Schreibpult und vollendet im Schein einer fast heruntergebrannten Kerze die letzten Noten ihres 159. Werks. Vor einem Jahr, im Alter von 66 Jahren, wurde sie in ihrem Ursulinenkloster zur Oberin geweiht. Dessen Tore hat sie in den vergangenen 51 Jahren nur sehr selten überschritten. Das zurückgezogene Leben hindert sie jedoch nicht daran, in sich eine weite Welt zu beherbergen, die aus engelhaften Instrumenten und göttlichen Gesängen besteht und von himmlischen Harmonien durchzogen ist, sodass sie diese fast jeden Tag zu Papier bringt, seit ihren ersten Versuchen beim Kapellmeister Cassati. Ihre Hallelujas hören die Einwohner von Novara gerne, wenn sie am Rande des Klosters spazieren gehen.
2: Et dont les habitants de Novara peuvent parfois entendre résonner les Alleluia lorsqu'ils se promènent aux abords du

Applaus für dieses Ad Arma von Isabella Leonarda, gesungen, musiziert von den Capsberg Girls, die hier ausnahmsweise mit dem Harfenisten Vincent Kibildis auch noch einen männlichen Kollegen dabei haben. Ansonsten hören wir in diesem Programm Alice Duport-Percier, Sopran, Axel Vernet, Mezzosopran, Garance Boiseau, Gambe und Alban Epps, Terrobe, Gitarre und künstlerische Leitung. Steigen wir definitiv ein in dieses Programm. La Malaspina, eine Corrente von Andrea Falconieri. Darauf Amor se questa sera von Francesca Campana.

0: Cette canzonetta, Francesca l'avait composée bien des années avant la parution de son primo libro delle musiche. Elle devait avoir à peine 20 ans.
1: Die folgende Canzonetta hatte Francesca Caccini bereits viele Jahre vor der Veröffentlichung ihres primo libro delle musiche komponiert. Sie muss gerade einmal 20 Jahre alt gewesen sein. Und die Feierlichkeiten im Palazzo dei Medici anlässlich des berühmten Karnevals im Jahr 1607 inspirierten sie zu zahlreichen Melodien und Gedichten, die sie gerne vor sich hinsummte, während sie in Gedanken versank und diese mit sanften Akkorden auf ihrer Gitarre begleitete. Natürlich fiel es Giovanni Battista, ihrem Ehemann, sehr schwer, seine Würde zu wahren, als er zwei Jahrzehnte später begriff, dass ihre Lieder nie an ihn gerichtet gewesen waren.
0: Que ses chansons ne s'étaient jamais adressées à lui.

Camor sia nudo, dass die Liebe nackt sein möge und doch mit Flügeln auf dem Rücken unter dem Himmel. Eine Canzonetta von Francesca Caccini in diesem Konzert der Kapsberg Girls vom 10. Juli dieses Jahres. Ein Programm, das anlässlich des Festival International de Musique Sacrée in der Église du Collège Saint-Michel in Fribourg erklungen ist. Und hier nochmals erklingt, das ist der Festivalsommer in der Weltklasse auf SRF 2 Kultur. Noch eine Komponistin mit Namen Francesca Rusca, Ergo Dormio.

Die Leichtigkeit und Feinheit, die in den Villanelle des berühmten und angesehenen Capsberger mitschwangen, verzauberten die junge Francesca Campana. Vielleicht, weil diese Villanelle von der eindringlichen Erinnerung an die Strömungen der Lagune geprägt waren, an der der Komponist 30 Jahre seines Lebens verbracht hatte. Seine Bücher hatte ihr Vater ihr zu ihrem 13. Geburtstag geschenkt und sie konnte gar nicht mehr zählen, wie viele Stunden sie damit verbrachte, diese bezaubernden Melodien zu singen und mit ihren Freunden zu spielen. Mit 14 Jahren schickte sie mit der Kühnheit ihres jungen Alters dem nicht minder renommierten römischen Verleger Robletti, der die größten Meister, darunter Capsberger, veröffentlichte, eine handgeschriebene Sammlung von Arien, zu der sie die Kompositionen des Tedesco, eben Capsberger, inspiriert hatten. Robletti war von der Frische und dem Talent der jungen Komponistin beeindruckt und beschloss, ihre Werke zu veröffentlichen.

0: Est-ce possible qu'autant d'esprit, de grâce?
1: Ist es möglich, dass so viel Geist, Anmut und Beredsamkeit in ein und demselben Werk vereint sein können? Ging es Cavalli durch den Kopf. In seinen Händen hielt er das neueste Werk mit Arien a voce sola, das seine geliebte Barbara geschrieben hatte. Es war gerade erst erschienen, diese wunderbare Komposition aus Ostinato-Bässen, Texten von seltener übertroffener Intensität und Harmonien, die wie Sternbilder klar und übersichtlich sind. Er dachte an jenes erste Mal zurück, als sie vor etwa 27 Jahren erstmals in der von ihrem Vater gegründeten Accademia degli Incogniti auftauchte, damals mit gerade einmal 18 Jahren. Sie stellte ihr Talent als Musikerin und Sängerin mit viel Esprit unter Beweis. Francesco hatte übrigens schon immer vermutet, dass diese Akademie von Giulio Strozzi gegründet worden war, um seiner Tochter einen geeigneten Rahmen zu bieten, in dem sie sich musikalisch und intellektuell entfalten konnte. So machte er sich in der Folge daran, ihr sein gesamtes Wissen zu vermitteln. Heute muss man sich der Tatsache stellen, sagte er sich, die Schülerin hat den Meister längst übertroffen.
0: Aujourd'hui, il faut se rendre à l'évidence, se dit-il. L'élève a depuis longtemps dépassé le maître.

0: Es ist nun schon mehr als 2 Jahre her, dass Maria Francesca Nascimbeni in den Augustinerorden eingetreten ist. Dort erlernt sie bei dem Mönch Scipio Lazzarini die Kunst des Schreibens, des Zeichnens und des Komponierens. Sie ist bei weitem seine Lieblingsschülerin. Sie lernt schnell, sie ist begabt. Ihre Spaziergänge am Hafen von Ancona, eine Woche Fußmarsch von der Serenissima entfernt, entlang der Küste, inspirieren sie zu Werken von seltener Poesie, die von einem unerschütterlichen und aufrichtigen Glauben durchdrungen sind. Lazzarini bringt sie daraufhin zu Percimico, dem Verleger, mit dem er zusammenarbeitet. Sie ist erst 16 Jahre alt.
1: L'éditeur avec lequel il collabore. Elle a seulement 16 ans.

Als sie den Umschlag mit dem ersten der sechs handgeschriebenen Bände versteckt, die sie ihrem Gönner, dem Sonnenkönig selbst, gewidmet hatte, kam Antonia Bembo nicht umhin, mit großer, von Nostalgie geprägter Dankbarkeit an all die Wohltäter zurückzudenken, denen sie auf ihrem Weg begegnet ist und die es ihr ermöglicht haben, in Frankreich ein neues Leben zu beginnen vor 19 Jahren, weit weg von ihrem gewalttätigen Ehemann. Sie denkt besonders an Francesco Corbetta, ohne den sie ihre geliebte Heimatstadt Venedig nicht hätte verlassen können. Niemals wird sie den Tag vergessen, an dem er sie, kaum dass sie in Frankreich angekommen war, in den Salon des Königs führte und sie dazu brachte, eine ihrer Lieblingsarien zu singen, während er sie wunderbar auf der Gitarre begleitete. Ihre offensichtliche musikalische Harmonie und ihr unbestreitbares Talent beeindruckten den König so sehr, dass er ihr eine Rente und eine Unterkunft gewährte. Aber warum musste es so kommen, dass Antonia vor etwa 38 Jahren, ohne auf ihren Vater zu hören, Francesco zurückwies, der ihr einen Heiratsantrag unterbreitet hatte und der jedoch bis zu seinem letzten Tag seine Liebe bewiesen hatte?

Applaus in der Kirche Saint-Michel in Freiburg im Üechtland, und zwar für das französische Ensemble Capesberg Girls, benannt nach Girolamo Capesberger, von dem wir Musik aus seinen Balli Gagliarde Correnti gehört haben. Zuletzt allerdings eine Canzonetta von Barbara Strozzi, Godere, Tacere, Genießen und Schweigen, eigentlich ein perfekter Schlusspunkt unter dieses Programm. Unter dieses Programm mit Werken von Komponistinnen des italienischen Seicento, die da waren, namentlich Isabella Leonarda, Francesca Caccini, Claudia Francesca Rusca, Barbara Strozzi, Maria Francesca Nascimbeni und Antonia Bembo. Die Capesberg Girls traten in dieser Besetzung auf: Alice Duport-Bercier Sopran, Axel Vernet Mezzosopran, Garance Boiseau Gambe, Vincent Kibildis Harfe und Alban Imps Theobe Gitarre und künstlerische Leitung. Für diesen Live-Mitschnitt vom diesjährigen Festival International de Musique Sacrée bedanken wir uns bei unseren Kollegen, Kolleginnen von RTS Culture. Moderation und Redaktion dieser Sendung lag bei mir, Valerio.

0: Bands. Das war die Weltklasse hier auf SRF 2 Kultur. Morgen Abend, gleiche Zeit, sind wir dann live im KKL Luzern zu Gast und hören ein Rachmaninow-Programm vom diesjährigen Lucerne Festival mit dem Lucerne Festival Orchestra unter Riccardo Chailly und dem jungen österreichischen Pianisten Lukas Sternat.
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0: Am Montagabend, dem 17. August. Wir segeln weiter hier in Richtung 22 Uhr, ändern leicht den Kurs, um im Bild zu bleiben, respektive die Gewässer nach diesem barocken Vokalprogramm aus Italien. Jetzt romantische Klänge aus Frankreich, Louise Farranque, die Komponistin, ihr Trio S-Dur für Klavier, Klarinette und Cello. Eine Aufnahme mit Christoph Draxler Klavier, Daniel Ottensamer Klarinette und Stefan Konz am Cello.

Musik der französischen Komponistin Louise Farranc, ihr Trio S-Dur, gespielt hier von Christoph Draxler Klavier, Daniel Ottensamer Klarinette und Stefan Konz Cello. Es ist definitiv dunkel geworden draußen. Claude Debussy malt uns jetzt zum Abschluss dieser Stunde noch drei Orchesterbilder zur Nacht. Trois Nocturnes für Orchester, drei impressionistische Szenerien mit den Titeln Nuages, Wolken, Fête, Feste und Sirène, Sirenen. Pierre Boulez am Pult des Cleveland Orchestras.

0: Mit dieser magisch-atmosphärischen Musik von Claude Debussy endet diese Stunde Trois Nocturnes für Orchester. Eine legendäre Aufnahme aus dem Jahr 1993 mit dem Cleveland Orchestra und dem französischen Dirigenten und Komponisten Pierre Boulez. SRF 2 Kultur gleich 10. Eine gute Nacht wünscht Valerio Benz.
1: Die Nachrichten von SRF um 22 Uhr mit Livia Schmid und mit dem US-Sondergesandten Jared Kushner, der versucht, den US-Friedensplan für den Gazastreifen wiederzubeleben. Mit dem US-Präsidenten Donald Trump, der gegen seinen Verbündeten Oman einen rauen Ton anschlägt und damit droht, das Land zu bombardieren. Mit dem norwegischen König Harald, der ins Spital eingeliefert wurde und nun während zweier Wochen krank geschrieben ist. Und mit dem Wetter, morgen ist es wieder sonnig und heiß. Zuerst geht's ums Ringen um einen dauerhaften Frieden im Gazastreifen. Der US-Sondergesandte Jared Kushner traf sich heute mit dem israelischen Regierungschef Benjamin Netanyahu, nachdem er gestern bereits Gespräche mit Vertretern der Hamas geführt hatte. Ein Durchbruch gelang nicht. Patrick Walter.
2: Der sogenannte Friedensplan von US-Präsident Donald Trump sieht vor, dass Israel sich aus dem Gazastreifen zurückzieht und die Hamas ihre Waffen abgibt. Der israelische Regierungschef Benjamin Netanyahu hat den Plan aber vor einer Woche offiziell abgelehnt. Um den Friedensplan wiederzubeleben, traf sich der US-Sondergesandte und Trump-Schwiegersohn Jared Kushner zuerst mit Hamas-Vertretern und dann auch mit dem israelischen Regierungschef Benjamin Netanyahu. Von israelischer Seite hieß es danach, es seien konstruktive Diskussionen gewesen. Unter anderem solle eine Arbeitsgruppe eingerichtet werden, die sich mit der Entmilitarisierung des Gazastreifens beschäftigen soll. Laut Nachrichtenagenturen blieb Netanyahu aber bei seiner grundsätzlichen Position. Einen israelischen Truppenabzug und einen Wiederaufbau im Gazastreifen werde es erst geben, nachdem die Hamas ihre Waffen abgegeben hat. Die Hamas wiederum beharrt darauf, sie gebe ihre Waffen erst ab, wenn Israel sich aus dem Gazastreifen zurückzieht und seine Angriffe im Gazastreifen stoppt.
1: Patrick Walter. Wir bleiben im Nahen Osten. US-Präsident Donald Trump droht dem US-Verbündeten Oman. Man werde das Land in, Zitat, Grund und Boden bombardieren, sollte der Oman den USA im Weg stehen. Das sagte Trump dem Sender Fox News. Hintergrund der Drohungen sind Verhandlungen zwischen dem Oman und dem Iran darüber, wie die Schifffahrt in der Meerenge von Hormuz künftig funktionieren soll. Eine Einigung gibt es bisher nicht und die in einer Absichtserklärung festgehaltene 60-Tage-Frist für eine Lösung ist heute abgelaufen. In die Schweiz. Die Tessiner Nationalrätin und Fraktionschefin der Grünen, Greta Gysin, will für ihre Partei einen Sitz in der Kantonsregierung holen. Das sagte sie dem italienischsprachigen Radio und Fernsehen RSI. Für die 42-Jährige ist es nicht das erste Mal, dass sie für das Amt kandidiert. Bereits 2007 und 2011 versuchte sie den Sprung in die Tessiner Kantonsregierung. Im Kanton Tessin dürfen Mitglieder der Regierung nicht im eidgenössischen Parlament vertreten sein. Bei einer Wahl müsste Gysin also als Nationalrätin zurücktreten. Der norwegische König Harald ist in ein Spital eingeliefert worden. In den letzten Wochen war er wegen einer Form der Blutarmut behandelt worden. Nun müsse eine Flüssigkeitsansammlung im Körper im Spital behandelt werden, teilt das Königshaus mit. Der 89-Jährige sei während zweier Wochen krank geschrieben. Während dieser Zeit übernehme sein Sohn, Kronprinz Håkon, die Regentschaft. Nun zu weiteren Meldungen des Tages in der Übersicht. Arbeitnehmende sollen nächstes Jahr im Schnitt 2% mehr Lohn erhalten. Das fordert Travail Suisse, der zweitgrößte Gewerkschaftsdachverband. Dies vor allem, weil die Krankenkassenprämien steigen. Der Schweizerische Arbeitgeberverband lehnt die Forderung der Gewerkschaften ab. Er sagt, die Löhne seien in absoluten Zahlen stärker gestiegen als die Krankenkassenprämien. Im Aargau, im Gebiet der Gemeinden Baden und Würenlos, kann das Trinkwasser im Moment nach Benzin riechen und schmecken. Im Grundwasser im Limmatal wurden Rückstände von Benzinbestandteilen gefunden. Die geltenden Höchstwerte werden laut den Behörden aber deutlich unterschritten. Man könne das Wasser bedenkenlos trinken oder nutzen. US-Präsident Donald Trump will gemeinsame jährliche Militärmanöver mit dem Verbündeten Südkorea reduzieren. Die Manöver würden ein feindliches Signal an Nordkorea senden, wobei sich Nordkorea respektvoll und nicht bedrohlich gezeigt habe, so Trump. Die diesjährige 11-tägige Übung mit US- und südkoreanischen Truppen hat heute begonnen. In Russland hat die Antikriegspartei Jabloko zwei Niederlagen vor Gerichten erlitten. Zum einen wurde der Parteivizechef zu über 11 Jahren Arbeitslager verurteilt. Zum anderen bestätigte das oberste Gericht den Ausschluss von Jabloko von den Parlamentswahlen. Jabloko ist die einzige Partei in Russland, die sich gegen den Ukraine-Krieg ausspricht. Die Börsendaten von 22.05 Uhr geliefert von SIX. Der Swiss Market Index schließt bei 14.302 Punkten, minus 0,6%. Der Dow Jones Index in New York stand kurz vor Schluss bei minus 0,5%. Der Euro wird zu 93,90 gehandelt, der Dollar zu 81,08. Und das Wetter: am Dienstag ist es trotz einiger Wolkenfelder recht sonnig. Im Norden gibt es 27 Grad, dazu weht mäßiger Westwind. Im Süden wird es 32 Grad heiß. Das waren Nachrichten von Radio SRF, verantwortlich Patrick Walter.
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Sie hörten die beiden Sätze Andante Sostenuto und Rondo aus der Sonate für Klavier und Violine in C-Dur, Köchelverzeichnis 296 von Wolfgang Amadeus Mozart. Die Interpreten waren Alsdair Beatson Klavier und Esther Hoppe Violine.

0: Wir hörten die Sinfonie in A-Dur von Johann Stamitz in einer Aufnahme mit dem Südwestdeutschen Kammerorchester Pforzheim unter der Leitung von Timo Handschuh.
1: Und jetzt Musik von Georg Friedrich Händel, die Nummer 5 aus seinem Opus 6, ein Concerto Grosso in D-Dur. Thomas Füri leitet die Camerata Bern.

Unter der Leitung von Thomas Fury spielte die Kammerata Bern. Georg Friedrich Händel, Concerto Rosso in D-Dur, Opus 6, Nummer 5.

0: Wladimir Ashkenazy dirigierte das Deutsche Sinfonieorchester Berlin. Sie hörten den dritten Satz Andante aus der Sinfonie Nummer 5 in D-Dur Opus 107 von Felix Mendelssohn Bartholdy.
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Das war der Satz Andante Cantabile con Variazioni aus dem Klaviertrio in C-Moll Opus 1 Nummer 3 von Ludwig van Beethoven, das Oliver Schnieder Trio spielte.

Von Jean-Baptiste Lully erklang Marche pour la Cérémonie des Turcs. Es musizierte das Zürcher Kammerorchester unter der Leitung von Howard Griffiths.

0: Sie hörten von Joseph Haydn das Finale aus der Klaviersonate in E-Moll, Pierpaola Porcueddu spielte.
1: Als nächstes auf dem Programm das Scherzo für Orchester in E-Moll, Opus 19 von Karl Goldmark. Fabrice Bollon dirigiert die Bamberger Symphoniker.

Von Karl Goldmark erklang das Scherzo für Orchester in E-Moll, Opus 19. Fabrice Bollon dirigierte die Bamberger Symphoniker.

0: Von Paul Juon erklang der dritte Satz Nachtstück aus der Suite in fünf Sätzen für Orchester Opus 93. Christoph Escher dirigierte das Orchestra della Svizzera Italiana.
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0: Das war von Domenico Natale Sarri das Blockflötenkonzert in A-Moll. Es spielten Prisca Comploy und das Ensemble Musica Fiorita, Dirigentin Daniela Dolci.
1: Als nächstes folgt ein Werk des böhmischen Komponisten Johann Baptist Vanhal, seine Sinfonie in A-Dur. Die Nikolaus-Esterhassy-Sinfonia spielt unter der Leitung von Uwe Groth.

0: Die Nachrichten von SRF von Mitternacht mit Julia Schilz. Der US-Sondergesandte Jared Kushner versucht, den US-Friedensplan für den Gazastreifen wiederzubeleben. Und nach Kritik am FIFA-Präsidenten verlässt der Betriebsdirektor des Weltfußballverbands die FIFA. Die Gründe sind noch unklar. Das Wetter, es ist trotz Wolkenfeldern heute recht sonnig bei 27 Grad im Norden und 32 Grad im Süden. Zuerst geht es ums Ringen um einen dauerhaften Frieden im Gazastreifen. Der US-Sondergesandte Jared Kushner traf sich am Montag mit dem israelischen Regierungschef Benjamin Netanyahu, nachdem er am Sonntag bereits Gespräche mit Vertretern der Hamas geführt hatte. Ein Durchbruch gelang nicht. Patrick Walter.
1: Der sogenannte Friedensplan von US-Präsident Donald Trump sieht vor, dass Israel sich aus dem Gazastreifen zurückzieht und die Hamas ihre Waffen abgibt. Der israelische Regierungschef Benjamin Netanyahu hat den Plan aber vor einer Woche offiziell abgelehnt. Um den Friedensplan wiederzubeleben, traf sich der US-Sondergesandte und Trump-Schwiegersohn Jared Kushner zuerst mit Hamas-Vertretern und dann auch mit dem israelischen Regierungschef Benjamin Netanyahu. Kushner äußerte sich positiv über beide Gespräche, er hoffe auf Fortschritte. Von israelischer Seite hieß es danach, es seien konstruktive Diskussionen gewesen. Unter anderem solle eine Arbeitsgruppe eingerichtet werden, die sich mit der Entmilitarisierung des Gazastreifens beschäftigen soll. Laut Nachrichtenagenturen blieb Netanyahu aber bei seiner grundsätzlichen Position. Einen israelischen Truppenabzug und einen Wiederaufbau im Gazastreifen werde es erst geben, nachdem die Hamas ihre Waffen abgegeben hat. Die Hamas wiederum beharrt darauf, sie gebe ihre Waffen erst ab, wenn Israel sich aus dem Gazastreifen zurückzieht und seine Angriffe im Gazastreifen stoppt.
0: Weiter noch im Nahen Osten. US-Präsident Donald Trump droht dem US-Verbündeten Oman. Man werde das Land in, Zitat, Grund und Boden bombardieren, sollte der Oman den USA im Krieg im Weg stehen. Das sagte Trump dem Sender Fox News. Hintergrund der Drohungen sind Verhandlungen zwischen dem Oman und dem Iran darüber, wie die Schifffahrt in der Meerenge von Hormus künftig funktionieren soll. Eine Einigung gibt es bisher nicht und die in einer Absichtserklärung festgehaltene 60-Tage-Frist für eine Lösung ist am Montag abgelaufen. Kevin Lamour ist nicht mehr länger Betriebsdirektor des Weltfußballverbandes FIFA. Das melden mehrere Medien übereinstimmend. Weitere Details sind nicht bekannt, auch nicht, warum Lamour die FIFA verlässt. Er hatte das Amt 2 Jahre lang inne. Lamour stand FIFA-Chef Gianni Infantino kritisch gegenüber, nachdem bekannt wurde, dass Infantino Anteile der Weltmeisterschaft an Investoren verkaufen wollte. In einem offenen Brief schrieb Lamour, Infantino habe seine Mitarbeitenden hintergangen und er nehme in Kauf, wegen dieser Kritik seinen Job zu verlieren. Die FIFA hat die Investorenpläne nach heftiger Kritik gestoppt. In die Schweiz. Die Tessiner Nationalrätin und Fraktionschefin der Grünen, Greta Gysin, will für ihre Partei einen Sitz in der Kantonsregierung holen. Das sagte sie dem italienischsprachigen Radio und Fernsehen RSI. Für die 42-Jährige ist es nicht das erste Mal, dass sie für das Amt kandidiert. Bereits 2007 und 2011 versuchte sie den Sprung in die Tessiner Kantonsregierung. Im Kanton Tessin dürfen Mitglieder der Regierung nicht im eidgenössischen Parlament vertreten sein. Bei einer Wahl müsste Greta Gysin also als Nationalrätin zurücktreten. Weitere Meldungen aus dem Inland. Der Kanton Glarus greift der Braunwald-Standseilbahn finanziell unter die Arme. Zuerst soll die Aktiengesellschaft 600'000 Franken erhalten, damit sie zahlungsfähig bleibt. Später soll je nach Bedarf mehr Geld dazukommen, so der Regierungsrat. Die Bahn erschließt die Ortschaft Braunwald. Seit 2023 kämpft die Bahn mit finanziellen Problemen. Und mit Hilfe einer Seilwinde, eines Helikopters, sind am Freitagabend 3 Personen aus der Walliser Joli-Schlucht gerettet worden. Sie konnten die Schlucht nicht mehr aus eigener Kraft verlassen. Ein Helikopter der RC Matt ließ einen Rettungsspezialisten an einem 50 Meter langen Seil in die enge Schlucht herab. Sie ist teilweise gerade mal 2 Meter breit. Mit Hilfe des Seils konnten die 3 Personen dann unverletzt geborgen werden. Der norwegische König Harald ist in ein Spital eingeliefert worden. In den letzten Wochen war er wegen einer Form der Blutarmut behandelt worden. Nun müsse eine Flüssigkeitsansammlung im Körper im Spital behandelt werden, teilte das norwegische Königshaus mit. Der 89-Jährige sei während 2 Wochen krank geschrieben. Während dieser Zeit übernehme sein Sohn, Kronprinz Haakon, die Regentschaft. Das Wetter: trotz Wolkenfeldern wird es heute recht sonnig. Im Norden gibt es mit mäßigem Westwind rund 27 Grad und im Tessin bis zu 32 Grad. Das waren Nachrichten von Radio SRF. Verantwortlich heute Nacht ist Juliette Schild.
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0: Die Schweizer Violinistin Rachel Colli spielte Corrente und Double aus der Partita Nummer 1 in H-Moll, Bach-Werkeverzeichnis 1002 von Johann Sebastian Bach.
1: Und nun zwei Sätze aus dem Klavierkonzert Nummer 25 in C-Dur, Köchelverzeichnis 503 von Wolfgang Amadeus Mozart. Sie hören eine Aufnahme mit dem Pianisten Olivier Cavé und dem Ensemble Divertissement. Die Leitung hat Rinaldo Alessandrini.

0: Das war das Andante und das Allegretto aus dem Klavierkonzert Nummer 25 in C-Dur von Wolfgang Amadeus Mozart. Sie hörten eine Einspielung mit dem Pianisten Olivier Cavé und dem Ensemble Divertissement. Dirigent war Rinaldo Alessandrini.
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Das war Valse de Concert Nr. 1, Opus 47 von Alexandre Glasunov. Es spielte das Orchestre de la Suisse Romande. Die Leitung hatte Kazuki Yamada.

Das London Symphony Orchestra unter der Leitung von Robert Ziegler interpretierte das Stück Rolling Fields für Orchester von Laurie Christman.

Allegretto in B-Dur, Werk ohne Opus Nummer 39 von Ludwig van Beethoven. Es musizierte das Floriston Trio.

Das Orchestra della Svizzera Italiana unter der Leitung von Markus Poschner spielte die Sinfonia in S-Dur von Gioachino Rossini.

0: Von Joachim Raff hörten wir das Lied Traumkönig und sein Lieb in der Interpretation der Mezzosopranistin Marie-Claude Chappuis und des Swiss Orchestra. Lena Lisa Wüstendorfer dirigierte.
1: Hören Sie nun eine Aufnahme mit der Pianistin Maria Clara Monetti. Sie spielt zusammen mit dem English Chamber Orchestra das Klavierkonzert Nummer 7 in A-Dur von Giovanni Paisiello.

Giovanni Paisiello, Klavierkonzert Nummer 7 in A-Dur. Maria Clara Monetti und das English Chamber Orchestra spielten.

0: John Williams dirigierte das Boston Pops Orchestra in dieser Aufnahme von Over the Rainbow von Harold Arlen.
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0: Das Concertino für Flöte und kleines Orchester von Charles Gounod wurde gespielt von Sharon Besali und der Tapiola Sinfonietta. Musikalische Leitung hatte Jean-Jacques Kantorow.
1: Hören Sie jetzt ein Werk von Luigi Boccherini. Unter der Leitung von Johannes Goritzky interpretiert die Deutsche Kammerakademie Neuss die Sinfonie in Es-Dur, Opus 35, Nummer 2.

Sie hörten von Luigi Boccherini die Sinfonie in S-Dur, Opus 35, Nummer 2. Die Deutsche Kammerakademie Neuss stand unter der Leitung von Johannes Goritzky.

Die Pianistin Ilse von Alpenheim mit Rondo Capriccioso Opus 14 von Felix Mendelssohn Bartholdy.

Jacqueline Dupré war die Solistin im zweiten Satz aus dem Cellokonzert Nummer 1 in C-Dur von Joseph Haydn. Das English Chamber Orchestra wurde von Daniel Barenboim dirigiert.

Die Nachrichten von SRF um 2 mit Julia Schild. Der UNO-Hochkommissar für Menschenrechte fordert, dass die Kämpfe im Jemen zwischen Regierungstruppen und den Houthi-Rebellen sofort beendet werden. In einer Mitteilung schrieb Volker Türk, Angriffe auf zivile Infrastruktur würden das Leid der Zivilbevölkerung verschärfen. Und dies in einer Zeit, in der die Ernährungssicherheit im Jemen bereits für mindestens 18 Millionen Menschen nicht gewährleistet sei. Der Konflikt zwischen der Regierung und den Houthi-Rebellen hatte sich zuletzt erneut verschärft. Es habe auch zivile Opfer gegeben, schreibt Türk. Die jemenitische Regierung wird von Saudi-Arabien unterstützt, die Houthi-Rebellen vom Iran. Seit Beginn des Iran-Kriegs greifen die Houthi immer wieder Schiffe im Roten Meer in der Meerenge von Bab al-Mandab an. Diese gehört wie die Straße von Hormuz zu den wichtigsten Seewegen für den weltweiten Handel. Noch weiter im Nahen Osten. US-Präsident Donald Trump droht dem US-Verbündeten